0: Aus den USA, Tina Eck.
1: Bei einem Cyberangriff auf einen externen Dienstleister deutscher Kliniken sind Daten zehntausender Patientinnen und Patienten gestohlen worden. Allein die Uniklinik Köln meldet rund 30.000 Betroffene. In Baden-Württemberg wurden Daten von mehr als 72.000 Personen der Unikliniken Freiburg, Ulm, Heidelberg und Tübingen erbeutet. Gestohlen wurden etwa Namen, Geburtsdaten und Adressen, teils auch Rechnungsdaten mit Hinweisen auf Diagnosen und Behandlungen. Die Kliniken betonen, Patientenversorgung und klinische Systeme waren zu keinem Zeitpunkt betroffen. Zum Fußball. Bundesligist VfL Wolfsburg ist im Relegationsspiel gegen den Zweitligisten SC Paderborn nicht über ein torloses Unentschieden hinausgekommen. Die Niedersachsen konnten beim 0:0 den Heimvorteil gegen den Zweitliga-Dritten nicht nutzen und müssen weiter um ihren Verbleib in der Bundesliga zittern. Das Rückspiel ist am kommenden Montag in Paderborn.
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3: Das ist eine schwere Uhrzeit, oder? Ihr schafft das. Kommt gut durch, das lange Wochenende wartet. Claudia Löhr ist hier. Hallo zusammen.

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0: Teddy Swims, Mr. Know-It-All. Das ist Neubauer zum Best Mix. Gleich noch Tim Bensko mit Kopf hoch. Bis dahin hören wir, wie sich unser Hannes mit den wirklich wichtigen Dingen beschäftigt.
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2: Wer von euch benutzt eigentlich wirklich alle Programme seiner Waschmaschine? Ich habe mir eine neue gekauft und mich vor dem Kauf echt mit Maschinen beschäftigt. Ja, also ich habe mich in die Materie eingearbeitet wie ein Ketchupfleck in mein weißes T-Shirt. Ich habe Fachliteratur gewälzt, mit Experten gesprochen. Im Prinzip hätte ich sofort bei Miele im Werk anfangen können. Ich habe mich schon für Wetten, dass im Winter beworben. Hannes Höfer wettet, er kann eine Waschmaschine blind zerlegen und dabei den Werbejingle von Meister Propper jodeln. Was hat's gebracht? Jede Wäsche, gleiches Programm. Pflegeleicht bei 30 Grad. Fertig. Wusstet ihr eigentlich, dass Meister Propper in anderen Ländern anders heißt? Monsieur Propre in Frankreich, Maestro Lindo in Italien oder auch Don Limpio. Ja. Und immer dran denken, vorm Saubermachen muss es erstmal schmutzig gemacht werden.
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1: Ich bin David Riemer. Ab Juli wird bei Flügen aus Deutschland weniger Ticketsteuer fällig. Der Bundestag hat am Abend eine entsprechende Gesetzesänderung verabschiedet. Je nach Strecke sinkt die Abgabe pro Flug um 2,50 Euro bis 11,40 Euro. Ob Tickets dadurch günstiger werden, ist allerdings unklar. Wegen stark gestiegener Kerosinpreise gilt es als zweifelhaft, dass Airlines die Ersparnis an Kunden weitergeben. Die Rente ist immer ein Aufregerthema. Aktuell löst ein Bildbericht Diskussion im politischen Berlin aus. Die von der Bundesregierung eingesetzte Rentenkommission, die bis Ende Juni Vorschläge für umfassende Reformen der Alterssicherung machen soll, wolle eine Anhebung des Renteneintrittsalters auf 70 Jahre empfehlen, heißt es darin.
2: Es gab schnellen Widerspruch aus der Bundesregierung und auch von Mitgliedern der Rentenkommission. Bisher sei nichts entschieden und es dauere noch ein paar Wochen, bis die Vorschläge auf dem Tisch lägen, hieß es. Laut Artikel soll die Rente ab 70 für diejenigen gelten, die in den 90ern geboren sind und eben jünger. Auch das Rentenniveau soll sinken und es soll aktuell darüber diskutiert werden, ob man nach wie vor früher in Rente gehen darf. Rente mit 70 hatte schon Wirtschaftsministerin Reiche von der CDU ins Spiel gebracht. SPD, Gewerkschaften und Sozialverbände sind gegen eine generelle Anhebung der Altersgrenze. Aus Berlin, Tine Klimach.
1: Jeder vierte Verbraucher in Deutschland hat Chatbots wie ChatGPT schon um finanziellen Rat gebeten. Das zeigt eine Umfrage des Digitalverbandes Bitkom. Demnach sehen 56% KI bei Geldanlagen, Finanzplanung oder Kreditberatung als Chance, 40% als Risiko.
3: Die Umfrage macht deutlich, wie offen viele Verbraucher inzwischen für künstliche Intelligenz sind und wie hartnäckig zugleich die Vorbehalte bleiben. Bitkom-Präsident Wintergerst verweist darauf, dass Finanzen eine Vertrauensfrage sind und Anwendungen daher transparent, sicher und nachvollziehbar sein müssen. Beim Online-Banking ist die Digitalisierung längst Alltag. 84% nutzen digitale Angebote, meist per Smartphone-App. Thomas Bleskin, Nachrichtenredaktion.
1: Zum Handball. Der SC Magdeburg hat seinen ersten Meistermatchball genutzt und den vierten gesamtdeutschen Titelgewinn vorzeitig perfekt gemacht. Der souveräne Tabellenführer der Bundesliga gewann das Topspiel gegen Verfolger SG Flensburg-Handewitt in letzter Sekunde mit 31:30. Dadurch ist Magdeburg an den letzten drei Spieltagen von den Verfolgern nicht mehr einzuholen.
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4: Hallo zusammen, ich wünsche euch eine ganz schöne Nacht mit uns. Ich bin Johanna Tänzer und wir machen das ganz entspannt um diese Uhrzeit alles. Alex Warren hilft da auch bei. Das ist seine ganz schöne Single Ordinary.
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0: Also, es könnte kein schöneres Geschenk zu seinem Geburtstag sein. DJ Martin Garrix aus den Niederlanden ist vor kurzem 30 geworden und hat dann seine gemeinsame Single mit Ed Sheeran rausgehauen. Repeated heißt der Song. Sarah Heinz aus der Musikredaktion. Und diesen Song, den hatten die zwei ja tatsächlich schon eine ganze Weile in Pedo, ne?
1: Ja, und zwar ganze 12 Jahre. Damals hatten sich Ed Sheeran und Martin Garrix in Amsterdam angefreundet und den Song aufgenommen. Rausgebracht haben sie ihn aber erst jetzt. Und genau daraus haben die beiden sich auch einen Spaß gemacht und auf Social Media so ein ja ironisches Ratgebervideo hochgeladen, quasi mit dem Titel 5 Dinge, die man tun kann, um einen Song-Release nicht zu verschieben. Man sollte zum Beispiel nicht zu viel auf allem rumdenken oder zu viel auf Tour sein oder vergessen, dass der Song überhaupt existiert. Aber das ist den beiden natürlich nicht passiert.
0: Nee, natürlich nicht. Musikalisch ist es auch ja eine spannende Kiste, ne?
1: Ja, wir haben einerseits Ed Sheeran, der wie gewohnt mit seiner Gitarre und seiner warmen, gefühlvollen Stimme in den Song geht. Und dann kommen da aber die elektronischen Beats von Martin Garrix drauf. Mit denen geht es zwischendurch auch nach vorne. Der Song ist also nicht eine Ballade oder so, sondern hat viel Energie, macht Spaß beim Zuhören. Und ich finde, der gibt einem auch so ein warmes Gefühl. Also passt eigentlich ganz gut zum Sommer.
0: So ist es. Und der steht ja jetzt hier an, ne? Deswegen hören wir jetzt auch direkt rein. Das ist die neue Single von Ed Sheeran und Martin Garrix, Repeated.
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Hallo zusammen, willkommen in dieser Nacht zum Freitag. Schön, dass ihr am Start seid. Ich habe jetzt so einen guten Song für euch. Hatte ich lange nicht mehr auf dem Schirm, aber dürfen wir nicht vergessen. Und zwar One T and Cool T mit The Magic Key. Kennt ihr den noch? Ist aus dem Jahr 2002.

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0: Eine schöne Nacht mit uns. Also Leute, wenn wir jetzt schon an Pfingsten Temperaturen wie in Spanien bekommen, 30 Grad, dann brauchen wir hier auch ein paar spanische Vibes.
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1: Ich bin David Riemer. In Apotheken gibt es schon jetzt nicht nur Medikamente. Künftig sollen sie Patientinnen und Patienten noch weitere Leistungen anbieten können. Das sehen Gesetzespläne von Gesundheitsministerin Waken vor, die der Bundestag heute beschließen soll.
2: Impfungen, Vorsorge oder die gewohnten Medikamente, auch wenn gerade das Rezept fehlt. Die neuen Möglichkeiten sollen die Versorgung insgesamt breiter aufstellen und gegen das Apothekensterben helfen, gerade auf dem Land. Denn so wenige wie aktuell gab es zuletzt vor 50 Jahren. Künftig sollen Apotheken viel mehr Leistungen anbieten dürfen, von Blutabnahmen über Schnelltests bis zur Früherkennung von Krankheiten. Auch wann sie öffnen wollen, sollen die Apotheken künftig selbst entscheiden dürfen, je nach Bedarf. Das ist bisher wesentlich strenger geregelt. Ursula Winkler, Nachrichtenredaktion.
1: Ab Juli wird bei Flügen aus Deutschland weniger Ticketsteuer fällig. Der Bundestag hat am Abend eine entsprechende Gesetzesänderung verabschiedet. Je nach Strecke sinkt die Abgabe pro Flug um 2,50 Euro bis 11,40 Euro. Ob Tickets dadurch tatsächlich günstiger werden, ist allerdings unklar. Wegen stark gestiegener Kerosinpreise wird angezweifelt, dass Airlines die Ersparnis an Kunden weitergeben. Die Bundesanwaltschaft hat Anklage gegen einen Mann erhoben, der im Auftrag des Irans Juden und Freunde Israels für Mord- und Brandanschläge ausgespäht haben soll. Darunter waren der Präsident des Zentralrats der Juden Schuster sowie der Präsident der Deutsch-Israelischen Gesellschaft Beck.
3: Die Bundesanwaltschaft wirft einem Dänen mit afghanischen Wurzeln geheimdienstliche Agententätigkeit vor. Mit angeklagt ist ein mutmaßlicher Komplize. Er soll ihm zugesagt haben, bei möglichen Anschlägen zu helfen. Der 53 Jahre alte Hauptbeschuldigte soll im vergangenen Jahr den Auftrag von einer Auslandseinheit der iranischen Revolutionsgarden erhalten haben. Er sollte Informationen über Schuster und Beck einholen und zwei jüdische Lebensmittelhändler in Berlin ausspähen. Der mutmaßliche Spion wurde schon im vergangenen Juni in Dänemark festgenommen und wenige Wochen später nach Deutschland überstellt. Tine Klimach, Nachrichtenredaktion.
1: Zum Fußball. Bundesligist VfL Wolfsburg ist im Relegationsspiel gegen den Zweitligisten SC Paderborn nicht über ein torloses Unentschieden hinausgekommen. Die Niedersachsen konnten beim 0:0 den Heimvorteil gegen den Zweitligadritten nicht nutzen und müssen weiter um ihren Verbleib in der Bundesliga zittern. Das Rückspiel ist am kommenden Montag in Paderborn.
4: Das Wetter.
5: Die Nacht ist ruhig und sternklar. Die Tiefstwerte liegen zwischen 8 und 12 Grad. Tagsüber wird es richtig schön mit einem Mix aus Sonne, Wolken und ja, Werten von bis zu 28 Grad.
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6: A45 Hagen-Dortmund zwischen Westhofener Kreuz und Dortmund Süd. 1 Kilometer Stau. Wir wünschen allen unterwegs gute Fahrt.
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5: Hallo, hallo. Johanna Tänzer ist hier an diesem ganz frühen Freitagmorgen. Schön, dass ihr dabei seid. Ich wünsche mir, dass ihr jetzt alle ganz laut und auch sehr gerne sehr schief mitsingt bei dieser Hammerballade von Lady Gaga und Bruno Mars. Das ist Die with a Smile.

0: Whitney Houston, I wanna dance with somebody. Eine schöne Nacht wünsche ich euch. Der Mai ist auch einfach zu gut zu uns, ne? Weil jetzt kommt ja schon wieder dieses lange Wochenende. Also ich glaube, da freuen wir uns jetzt alle drauf. Und dann soll es ja auch noch so mega heiß werden. Bis zu 30 Grad heute. Es überfordert mich auch so ein bisschen. Geht's euch auch so? Weil das ist ja dann schon wieder Hochsommer. Was habt denn ihr so? Was macht ihr überhaupt Pfingsten?
1: Party machen.
2: Wir haben einen Garten, den werden wir nutzen.
3: Nein, Pfingsten fahren wir nicht weg. Das ist uns zu voll.
4: Das Arbeiten und Sport.
5: Ja, ich bin gar nicht da. Ich bin in London. Bisschen Urlaub.
6: Ja, wir wollen wandern. Wenn es heiß werden soll, wahrscheinlich eher so in den Wald.
0: Ja, das klingt doch gut. Das sind gute Pläne. Oder wir fahren auch mal wieder nach Holland, Leute. Das macht doch bestimmt sonst keiner, ne?
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Hallo, hallo. Guten Morgen. Johanna Tänzer ist hier. Eine schöne Nacht wünsche ich euch mit uns. Haltet bitte durch. Und ja, an alle Frühaufstehermäuse, herzlich willkommen im ganz frühen Freitag. Das ist ein Last Goodnight mit Pictures of You.

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0: Queen, Who Wants to Live Forever? Ja, niemand. Ich glaube, niemand will für immer leben, oder? Vor allem aber will niemand totgesagt werden, obwohl er noch lebt. Habt ihr das mitbekommen? So ein britischer Radiosender, Radio Caroline, die haben ja fälschlicherweise einfach den Tod von King Charles vermeldet. Die haben ja einfach gesagt, er wäre schon gestorben. Was war da los? Ja, die hatten so einen Nachruf schon vorproduziert für den Fall. Und ja, irgendwie gab es einen Computerfehler und das Ding ist einfach gelaufen. Nee, kann ja aber passieren. Aber unangenehm.
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1: Ich bin David Riemer. Der Bundestag stimmt heute über eine Apothekenreform der schwarz-roten Koalition ab. Die Gesetzespläne von Gesundheitsministerin Wagen sehen vor, zusätzliche Leistungen für Patienten zu ermöglichen, etwa Vorsorgeangebote und Impfungen nicht nur gegen Grippe und Corona. Apotheken sollen in bestimmten Fällen verschreibungspflichtige Medikamente direkt abgeben können, ohne dass ein ärztliches Rezept vorliegt. Bei Flügen aus Deutschland wird ab Juli weniger Ticketsteuer fällig. Der Bundestag hat am Abend eine Gesetzesänderung verabschiedet. Dadurch sinkt die Abgabe je nach Strecke um einen Betrag zwischen 2,50 Euro und 11,40 Euro pro Flug.
2: Der Luftverkehr in Deutschland stagniert. Die Luftverkehrsbranche sieht dafür in der Ticketsteuer zusammen mit ebenfalls stark gestiegenen Gebühren für Passagierkontrollen und Flugsicherungen einen Hauptgrund. Für sie ist die aktuelle Absenkung aber nur ein notwendiger erster Schritt gegen bestehende Wettbewerbsnachteile. Bei den Passagieren ankommen dürfte die Steuersenkung. Der Preisvorteil könnte aber beispielsweise durch steigende Kerosingebühren schnell wieder zunichte gemacht werden. Aus Berlin, Dirk Zeitler.
1: Überschattet von neuen transatlantischen Spannungen wegen des Irankriegs sind die NATO-Außenminister am Abend in Schweden zusammengekommen. Sie wollen eigentlich den NATO-Gipfel in der Türkei Anfang Juli vorbereiten. Allerdings dürften der Irankrieg und der geplante US-Truppenabzug aus Europa ebenfalls zum Thema werden.
3: Die Europäer erwarten, dass sie bei diesem NATO-Treffen wieder einmal unter Druck gesetzt werden. Nicht vom möglichen Feind, sondern vom Hauptverbündeten, den USA. Donald Trump ist nach wie vor verärgert über mangelnde Beteiligung an seinem Iran-Feldzug. Mindestens 5.000 Soldaten werden aus Europa ja abgezogen. Den Europäern bleibt da nicht viel anderes übrig, als mehr Verteidigungsanstrengungen anzukündigen und sich darauf vorzubereiten, dass die eigene Sicherheit immer mehr zum eigenen Problem wird. Aus Brüssel, Dieter Ebeling.
1: Zum Handball. Der SC Magdeburg hat seinen ersten Meistermatchball genutzt und den vierten gesamtdeutschen Titelgewinn vorzeitig perfekt gemacht. Der souveräne Bundesliga-Spitzenreiter gewann das Topspiel gegen Verfolger SG Flensburg-Handewitt in letzter Sekunde mit 31:30. Dadurch ist Magdeburg an den letzten drei Spieltagen von den Verfolgern nicht mehr einzuholen.
4: Das Wetter.
5: In der Nacht ist es leicht bewölkt bis sternklar. Es bleibt trocken bei Temperaturen von 8 bis 12 Grad. Tagsüber kriegen wir dann einen richtig schönen Sommertag mit bis zu 28 Grad.
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6: A30 Osnabrück Bad Oeynhausen zwischen Bad Oeynhausen Ost und Kreuz Bad Oeynhausen. 2 Kilometer Stau. Wir wünschen allen unterwegs gute Fahrt.
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5: Hallo, guten Morgen zusammen. Johanna Tänzer ist hier für euch an diesem sehr, sehr frühen Freitag. Und ich halte es ja gerne wie Miles Smith und sage, nice to meet you.

0: Guten Morgen an diesem ganz frühen Freitag.
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0: Mein Kollege Leo Arrighi ist da. Guten Morgen.
2: Guten Morgen.
0: So, und viele freuen sich wahrscheinlich jetzt einfach gerade nur auf Pfingsten, ne?
2: Ja, ich denke auch. Ist auch wirklich genial, oder? Langes Wochenende, Kurztrip, Familie besuchen, irgendwo draußen sitzen. Und das geht ja jetzt auch ganz wunderbar. Also das sind krasse Temperaturen für mich, oder?
0: Ja,
2: also,
0: ich komme da gar nicht klar darauf.
2: Wir sind im Mai, das muss man sich auch noch vorstellen. Und in vielen Teilen NRWs dann über 30 Grad. Ich finde, das sind beste Voraussetzungen für ein pfingstiges Wochenende.
0: Ein pfingstiges Wochenende. Ja, ein ganz, ganz pfingstiges Wochenende wird das. Ja. Morgen Abend gibt es dann noch das große DFB-Pfingst-Pokalfinale in Berlin.
2: Ja, quasi, genau. Bayern München gegen den VfB Stuttgart im Olympiastadion. Für die Bayern ist das tatsächlich das erste Pokalfinale seit 2020. Könnten mit einem Sieg jetzt immer noch das Double holen. In der Champions League sind sie ja raus. Mhm. Und auch krass überhaupt, dass sie das letzte Mal vor 6 Jahren im Finale waren, finde ich. Ne?
0: Ja.
2: Sind in den letzten Jahren auch oft sehr unerwartet gegen ziemlich kleine Vereine ausgeschieden. Naja, dieses Jahr wirken sie auf jeden Fall national wieder sehr dominant, kann man sagen. Stuttgart dagegen hat sich eher durchs Turnier gekämpft und stand teilweise sogar schon kurz vorm Aus.
0: Und dann könnte heute Abend ja noch jemand in NRW plötzlich Multimillionär werden.
2: Ja, das ist auch verrückt. Der Euro-Jackpot liegt heute nämlich bei 120 Millionen Euro. Also höher als das geht's nicht, muss man sagen. Ist wirklich absurd viel Geld.
0: Wahnsinn.
2: Und selbst die zweite Gewinnklasse, die bringt aktuell schon ungefähr 20 Millionen Euro. Ja, also erst diese Woche hat schon jemand aus dem Raum Essen gewonnen, nämlich über 1 Million Euro und dazu mit einem Einsatz von nur knapp 11.
0: Geil, mega. Wir gratulieren natürlich an den Gewinner nach Essen. Grüße. Und ansonsten freuen wir uns auf was pfingstiges Wochenende.
2: Ja.
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0: Murray Head. One Night in Bangkok. Hallo, schönen Freitagmorgen.
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2: Die Menschen brauchen Hoffnung, dass sie Arbeit finden und dass sie ihr Leben in die eigenen Hände nehmen.
3: Das gilt bei uns, hier und überall. Eine Perspektive fürs Leben, gebraucht zu werden, gefragt zu sein mit seinen Talenten. Das, sagt Professor Thomas Schwarz, ist das A und O.
2: Und damit stärken wir das Miteinander von Arbeitgebern, von kirchlichen Gemeinschaften, von Pfarreien, mit der Gesellschaft vor Ort. Und wenn man gerade die jüngeren Menschen dabei fördert, ihre Zukunft in die Hand zu nehmen, dann kriegt das ganze Land eine Zukunft.
3: Genau darum geht's bei Renovabis, der Solidaritätsaktion der deutschen Katholiken, so der Renovabis-Geschäftsführer, und das, seitdem der eiserne Vorhang zwischen West und Ost gefallen ist. Jedes Jahr zu Pfingsten jetzt gehen in die geförderten Projekte wieder die Spenden aus allen Gottesdiensten Millionen in 29 Länder in Mittel-, Ost- und Südosteuropa, derzeit vor allem auch in die Ukraine, als ganz praktischer Beitrag für mehr Miteinander, mehr Hoffnung, mehr Zukunft auf unserem gemeinsamen Kontinent. Darum auch das Leitwort. Diesmal zusammen wachsen, damit Europa menschlich bleibt. Und zur ganz praktischen Hilfe, nicht zu unterschätzen, gehört durchaus noch etwas, sagt Erzbischof Heiner Koch, der Renovabis-Bischof.
4: Ich lade Sie herzlich ein, denn auch im gemeinsamen Beten wachsen wir zusammen, indem wir durch das Gebet Brücken bauen. Ich wünsche Ihnen von Herzen eine gesegnete Pfingstzeit.
3: Mehr auf augenblickmalonline.de. Christoph Beckmann von der Katholischen Kirche. Für Augenblick mal.
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1: Mit Malte Albrecht, schon guten Morgen. Es gibt Neuigkeiten aus Washington, die für die Sicherheitslage in Europa wichtig sind. US-Präsident Trump plant, die Truppenpräsenz in Polen deutlich aufzustocken. 5000 zusätzliche Soldaten will er dorthin schicken. Mehr zum Thema von Thorsten Adolfs.
2: Trump begründet diesen Schritt auf seiner Plattform Truth Social vor allem mit dem guten Verhältnis zum polnischen Präsidenten Nawrocki. Die beiden verstehen sich offensichtlich blendend, seitdem sich Nawrocki im vergangenen Herbst in Washington mit Trump getroffen hat. Details dazu, wann genau die Soldaten verlegt werden oder woher sie kommen, hat der US-Präsident noch nicht verraten. Das Ganze gehört zu einer größeren Neuordnung der amerikanischen Truppen in Europa, nachdem Verteidigungsminister Hegseth vor kurzem den Abzug von etwa 5000 Soldaten aus Deutschland angeordnet hat. Vorausgegangen war ein Streit zwischen Trump und Kanzler Merz über das Vorgehen der USA im Iran. Auch wenn es zuletzt durch Berichte im Wall Street Journal Verwirrung gab, ob geplante US-Brigaden überhaupt noch nach Europa kommen, sagt man in Warschau, dass Polen für zusätzliche Soldaten bereitsteht. Aktuell sind dort schon rund 7.400 US-Soldaten im Einsatz.
1: Und jetzt weitere wichtige Nachrichten in unserer Zusammenfassung. Bei Flügen aus Deutschland wird ab Juli weniger Ticketsteuer fällig. Eine entsprechende Gesetzesänderung hat der Bundestag am Abend beschlossen. Je nach Flugstrecke fallen bis zu 11,40 Euro weniger Steuern pro Ticket an. Ob Fliegen am Ende wirklich billiger wird, hängt aber davon ab, ob die Airlines die Ersparnis an die Kunden weitergeben. Bundesfamilienministerin Prien prüft mögliche Kürzungen beim Elterngeld. Der Zeitung Welt sagte sie, sie halte sich an die Sparvorgaben des Koalitionsausschusses. Demnach soll ihr Ministerium insgesamt mehr als 500 Millionen Euro einsparen, davon allein 350 Millionen beim Elterngeld. Nach dem Einsturz eines Wohnhauses in Görlitz ist eine dritte Leiche gefunden worden. Laut Polizei handelt es sich wahrscheinlich um einen 48-jährigen Deutsch-Bulgaren. Vorher waren schon zwei Frauen aus Rumänien tot aus den Trümmern geborgen worden. Auf- oder Abstieg? Alles noch offen nach dem Relegationshinspiel. Der Tabellen-16. Der Fußball-Bundesliga, VfL Wolfsburg, und der Zweitliga-3. SC Paderborn haben sich am Abend 0:0 getrennt. Paderborn stand defensiv sicher und hatte kurz vor Schluss sogar die große Chance zum Siegtreffer, scheiterte aber an der Wolfsburger Abwehr. Das alles entscheidende Rückspiel ist am Montag in Paderborn. Und das waren die Nachrichten mit Malte Albrecht.
3: Und das Radio Gütersloh Wetter hat jetzt Noah Wohner für euch.
4: Wer hat denn den Sommer zu Pfingsten eingeladen? War eine Spitzenidee, denn er ist pünktlich. Wir blinzeln heute in den strahlend blauen Himmel. Kein Wölkchen in Sicht. Von 8 Grad aktuell in Hörst und Riedberg geht's dann später rauf auf bis zu 24 Grad. Das Wochenende, das kann das nochmal toppen. Morgen Sonne satt bei bis zu 27 Grad. Und Sonntag brutzeln wir bei 25 Grad in der Sonne.
3: Besser ankommen jetzt noch mit dem Radio Gütersloh Verkehrsservice. Einen Blitzer meldet ihr uns, der steht zwischen Reda Wiedenbrück und Langenberg und blitzt auf der B55. Weitere Blitzerstaus oder Störungen meldet ihr uns kostenlos unter der 0800 678 5000.
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3: Gute Fahrt euch noch.
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3: Der WM-Kader ist draußen und plötzlich diskutieren wieder alle über einen Torwart.
4: Manuel Neuer ist zurück, damit habe ich nie gerechnet.
3: Ja, wie ihr den neuen Kader findet und warum gerade nicht alle Fans komplett überzeugt sind, das hören wir gleich nach zwei Songs. Ich bin Leslie Runde.
4: Und ich bin Noah Wrona.
3: Wir starten jetzt mit euch zusammen langsam rein ins lange Wochenende.
4: Guten Morgen.

0: Seit gestern wissen wir es jetzt offiziell, wer für Deutschland zur WM fährt.
1: Ja, und kaum war der Kader draußen, Leslie, ging natürlich direkt die Diskussion los.
0: Ja, ihr hört die Radio Gütersloh Morning Show hier um 10 nach 6. Die Diskussion um Manuel Neuer, der ist zurück und zwar als Nummer 1.
1: Julian Nagelsmann, der hat auf der Pressekonferenz die ganze Zeit was von Neuers Aura gesprochen.
0: Ja, und
1: also
0: gegen Aura kannst du natürlich wenig argumentieren. Ist aber schon spannend, der Mann war lange raus, jetzt steht er plötzlich wieder im Tor bei der WM.
1: Ja, wir haben euch gefragt, wie findet ihr denn den neuen WM-Kader? Seid ihr happy?
2: Ja, ich denke, wir können sehr zufrieden sein. Das sind somit die besten Spieler, die Deutschland hat. Und Manuel Neuer ist vielleicht ein bisschen überraschend, weil er 40 Jahre alt ist und verletzungsanfällig ist, aber er ist halt der beste Torhüter, also muss er mit.
3: Ich glaube, die größte Überraschung ist natürlich jetzt die Neuer-Verpflichtung, die nachträgliche. Aber ich finde es natürlich ganz gut, dass der Kollege Baumann dann auch mitgenommen wurde.
4: Im Großen und Ganzen bin ich sehr zufrieden damit. Sehr, sehr gute Einzelspieler. Aber die Automatismen und die Eingespieltheit, die ist, finde ich, nicht gegeben. Und vielleicht kommt das bis zur WM noch, aber wird halt schwierig.
5: Ich bin ziemlich zufrieden. Klar war die Torwart-Diskussion da von Nagelsmann jetzt nicht allzu klasse, aber im Endeffekt können wir uns, glaube ich, trotzdem über den Trainer sehr glücklich schätzen.
6: Überraschend natürlich hier Neuer und Amiri fand ich auch überraschend, aber positiv überraschend.
0: Ja, dann hoffen wir mal, dass die ganze Nummer am Ende nicht nur nach Aura klingt, sondern auch sportlich funktioniert.

0: Man merkt irgendwie, das lange Wochenende steht vor der Tür und diesmal sogar mit richtig viel Sonne bei uns im Kreis. Ihr hört die Radio Gütersloh Morning Show. Wir bringen euch rein in den Freitag. Ich bin Leslie Runde.
1: Und ich bin Noah Frohner. Guten Morgen zusammen.
0: Wir haben es jetzt 16 nach 6.

0: Wer dem Radio Gütersloh Wetter zugehört hat oder seine Wetter-App in den letzten Tagen abgecheckt hat, der weiß, das wird ein heißes, langes Wochenende bei uns im Kreis. Und deswegen gibt's heute nur Tipps und Termine für draußen.
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0: Ab heute ist in Gütersloh richtig was los. Auf dem Marktplatz startet die Pfingstkirmes. Bei Sonne und warmen Temperaturen könnt ihr so viel Zuckerwatte essen, bis ihr Bauchschmerzen bekommt und Karussell fahren, bis euch schwindelig wird.
2: Los geht's heute ab 14 Uhr. Und wer es lieber etwas entspannter mag, auf dem Theatervorplatz startet heute Abend auch der Weinmarkt.
0: Ja, 16 Stände und sehr viel Wein gibt's da.
2: Ja, da geht's heute ab 18 Uhr los. Kirmes und Weinmarkt laufen dann täglich bis in den Abend.
0: Sportlich wird's morgen auch. Der SC Verl spielt im Westfalen-Pokalfinale gegen die Sportfreunde Lotte.
2: Und es geht nicht nur um irgendeinen Pokal, sondern um den Einzug in den DFB-Pokal. Anstoß morgen um 16.30 Uhr.
0: Und Sonntag wird offiziell angebadet. Das Naturbad Versmoll startet in die Freibadsaison. Ab 8 Uhr könnt ihr reinspringen oder ihr sucht euch einfach eins der anderen Freibäder im Kreis aus. Die haben inzwischen, glaube ich, auch alle geöffnet.
2: Ja. Und falls die Kinder am Wochenende noch Energie übrig haben sollten, im Gartenschaupark Riedberg steht wieder der Hüpfburgenpark. Von 10 bis 18 Uhr kann da gehüpft werden.
0: Ja, und das Beste für Eltern, direkt daneben wartet der Biergarten. Oh. Also eigentlich eine klassische Win-Win-Situation. 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
1: Mit Melanie Faulhaber, wir haben es 6:30.
2: Schönen guten Morgen. Der Bundestag hat beschlossen, die Ticketsteuer für Flüge bis zu 11 Euro pro Flug zu senken. Allerdings ist unklar, ob die Airlines das an die Kunden weitergeben. Experten bezweifeln das angesichts der hohen Kosten für Kerosin. In Schweden sind am Abend die NATO-Außenminister zusammengekommen. Heute soll unter anderem über die Unterstützung der Ukraine, Aufrüstung und die stärkere militärische Unabhängigkeit der Europäer beraten werden. Und damit zu den Meldungen aus der Region. Im Einzelhandel in Ostwestfalen-Lippe wird heute erneut gestreikt. Im Kreis Gütersloh werden die Auswirkungen nicht besonders groß sein. Nur 2 Betriebe sind zum Streik aufgerufen. Alex Jakob berichtet für Radio Gütersloh.
3: Bei Kaufland und bei H&M in Gütersloh kann es zu Einschränkungen für die Kundinnen und Kunden kommen. Besonders betroffen an diesem Streiktag ist Bielefeld. Die Gewerkschaft Verdi hat für viele Betriebe zum Arbeitskampf aufgerufen, unter anderem bei IKEA und zahlreichen Marktkauffilialen. Dazu gibt es in der Bielefelder Innenstadt eine Kundgebung und einen Demonstrationszug.
2: Verdi fordert 7% mehr Lohn für die Beschäftigten. Die bisherigen Angebote der Arbeitgeber lehnt die Gewerkschaft als unzureichend ab. Viele Menschen denken beim Ehrenamt sofort an feste Termine jede Woche. In Gütersloh soll freiwilliges Engagement aber auch spontan und flexibel möglich sein. Beim Ehrentag morgen informiert die Stadt über genau solche Angebote. Ehrenamtskoordinatorin Elke Pauli-Theismann.
4: Dann sehen wir im Gespräch, wo deine Augen leuchten. Und in dem Bereich machen wir dir dann Vorschläge, wo du dich engagieren könntest, wo du gut hinpasst.
2: Helfer werden zum Beispiel für die 24-Stunden-Stadtführung im Juni gesucht. Alle Infos zum Ehrentag und über die Ehrenamtsbörse gibt's bei der Stadt Gütersloh. In Riedberg ist am Abend ein 59-jähriger Motorradfahrer tödlich verunglückt. Er wollte auf der Langenberger Straße ein Fahrzeug überholen. Gleichzeitig setzte offenbar auch ein Autofahrer zum Überholen an. Beide Fahrzeuge berührten sich. Der Motorradfahrer stürzte und wurde tödlich verletzt. Vor Ort war auch ein Unfallteam. Seit rund 2 Wochen sitzen Mieter der LEG-Hochhäuser an der Fröbelstraße in Gütersloh ohne warmes Wasser da. Auch bei Radio Gütersloh haben sich Mieter über die aus ihrer Sicht unzumutbaren Zustände beschwert. Laut NW sind 72 Haushalte betroffen. Die LEG begründet die Probleme mit mehreren Rohrbrüchen. Der Mieterbund OWL weist darauf hin, dass Betroffene in solchen Fällen ihre Miete bis zu 50% mindern können. 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
1: Und das Radio Gütersloh-Wetter hat jetzt Noah Brunner für uns.
5: Also wir starten noch recht frisch. Im Moment 9 Grad bei euch in Bentela und in Werther. Das schraubt sich heute noch rauf auf bis zu 24 Grad. Dazu bekommen wir ein Bilderbuchwetter. Den ganzen Tag ist die Sonne mit dabei. Von Regen keine Spur. Und auch über Pfingsten knallt die Sonne. Also morgen der bisher heißeste Tag des Jahres mit 27 Grad. Sonntag ebenfalls sonnig bei bis zu 25 Grad. Also da schmeckt doch das Weinchen auf dem Gütersloher Weinmarkt gleich doppelt so gut.
1: Ja.
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1: Besser ankommen jetzt noch mit dem Radio Gütersloh Verkehrsservice. Einen Blitzer meldet ihr uns. Der steht zwischen Langenberg und Reda-Wiedenbrück und blitzt auf der B55. Wenn ihr mehr habt, dann meldet euch gerne kostenlos bei uns unter der 0800 678 5000.
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1: Gute Fahrt euch noch.
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1: Und wir starten jetzt gemeinsam mit euch in ein langes Wochenende mit ordentlich Sonne im Gepäck. Ich bin Leslie Runde.
5: Und ich Noah Brunner. Guten Morgen, ihr Lieben.

0: Wir haben es 6.41 Uhr hier in der Radio Gütersloh Morning Show und ich sag's euch, dieses Pfingstwetter kommt genau zur richtigen Zeit.
1: Total, Leslie. Also erst hatten wir gefühlt wochenlang dieses Regenjackenwetter. Und jetzt wird plötzlich Sommer.
0: Ab heute geht's mit den Temperaturen bei uns hier in NRW wirklich nach oben. Viel Sonne, um die 30 Grad sind drin.
1: Nach dem ganzen Grau nehmen wir das doch gerne mit. Vor allem fürs lange Wochenende natürlich perfekt.
0: Ja, und perfekt für die Pfingstkirmes und den Weinmarkt in Gütersloh.
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4: Ja, nee, ist klar.
5: Ja, da haben wir alle gerätselt. Was macht der Nagelsmann für die WM? Welche Kaninchen zaubert der aus dem Hut? Und das Allerwichtigste, es kommt ein neuer ins Tor. Ja, fertig. Ja, der Manuel macht's nochmal. Das wird dann seine fünfte WM. Ja, der Neuer klebt schlimmer an seinem Stuhl als Günther Jauch. Und das in dem Alter. Der Rollator wird übrigens vom DFB bezahlt. Aber komm, mit Menschen, die lange im Amt waren, haben wir doch gute Erfahrungen. Ja, hier Angela Merkel. Die war auch 10 Jahre fest mit Mesut Özil zusammen. Und bei jeder WM in der Kabine. Und jetzt sagen einige, ja, aber der Manuel Neuer, der war doch raus aus der Nationalmannschaft. Mensch, der lacht doch schon so gut. Ja, sicher, aber Howard Carpendale doch auch. Und dann heißt das plötzlich, hello again. Da bin ich wieder. Ti amo. Alte Liebe rostet nicht. Ja, was denn? Soll der Manu sich jetzt dafür entschuldigen, dass er selbst mit Wadenverletzungen noch besser ist als andere Torwärter der Welt? Ja, der Neuer ist eine Instanz, eine Legende. Der ist wie eine Mischung aus dem alten 9-11er und einem jungen Atze Schröder. Hat zwar immer irgendwo ein Wehwehchen, aber ist in jedem Strafraum zu Hause. Ihr versteht mich.
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0: Wir bringen euch rein ins lange Wochenende hier in der Radio Gütersloh Morning Show. Wir haben es jetzt 7:15. Ich bin Leslie Runde.
1: Und ich bin Noah Vrona. Guten Morgen. 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

0: Diese Woche reden wir ja viel über E-Autos hier in der Radio Gütersloh Morning Show. Gestern ging es ja zum Beispiel um die größten Vorurteile und heute um die Frage, die wahrscheinlich für die meisten entscheidend ist, spart man mit einem E-Auto eigentlich wirklich Geld? Noah, hast du schon mal überlegt, umzusteigen?
1: Ja, schon, Leslie. Okay. Also vor allem jetzt mit dieser neuen Kaufprämie denkt man ja erstmal, okay, das klingt ja gar nicht so schlecht, aber dann schaut man auf den Preis und denkt sich direkt wieder, uff.
0: Das ist tatsächlich der größte Haken, vor allem wegen der Batterie. Die macht bei kleineren Modellen bis zu 40% der Fahrzeugkosten aus.
1: Also allein der Akku kann schon 5.000 bis 10.000 Euro kosten. Kein Wunder, dass viele erstmal schlucken.
0: Ja, aber dafür spart man dann halt später. Strom kostet viel weniger als Benzin. Stimmt. Und Wartung auch. Kein Ölwechsel, keine Zündkerzen.
1: Ja, und die Kfz-Steuer fällt bei E-Autos ja 10 Jahre lang weg. Also vorne ist das echt teuer und hinten raus dann günstiger.
0: Ja, wobei das gilt vor allem für Vielfahrer. Laut ADAC lohnt es sich so ab 15.000 Kilometer im Jahr.
1: Ja, wer nur zum Supermarkt und zurückfährt, der wartet also besser noch so ein bisschen.
0: Ja,
1: ne?
0: Genau. Die große Frage ist nur, wie viel fährt man eigentlich?
1: Ja, die Preise sinken sowieso weiter, also weniger Bauteile, günstigere Produktion. Langfristig dürfte

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1: Mit Malte Albrecht, guten Morgen. Bei einem Cyberangriff sind Daten von zehntausenden Patienten deutscher Krankenhäuser gestohlen worden. Der Angriff richtete sich gegen einen Dienstleister von Unikliniken. Er fand schon Mitte April statt. Thorsten Adolfs aus dem News-Team, was ist noch über den Fall bekannt?
2: Also betroffen von dem Cyberangriff war ein externer Anbieter, der die Rechnungen für Privatpatienten und Selbstzahler abwickelt. Deshalb sind vor allem Daten von Menschen betroffen, die privat versichert sind oder Zusatzleistungen in Anspruch genommen haben. Die Angreifer haben Stammdaten wie Namen, Geburtsdaten und Adressen erbeutet. In einigen Fällen kamen sie auch an Informationen über Diagnosen und Behandlungen. Betroffen sind unter anderem Patienten, die in den Unikliniken in Köln, Freiburg, Ulm, Heidelberg, Tübingen und Homburg behandelt wurden. Allein in Köln sollen Daten von 30.000 Menschen abgegriffen worden sein.
1: Wie erfahren die Betroffenen, ob ihre Daten dabei sind? Müssen sie dafür aktiv werden?
2: Nein, im Moment müssen Patienten gar nichts machen. Die Kliniken haben angekündigt, dass sie alle Patienten, deren Daten erbeutet wurden, in den nächsten Tagen persönlich informieren werden, und zwar per Post. Wer kein Schreiben bekommt, ist nach Angaben der Kliniken von dem Cyberangriff auch nicht betroffen. Und noch was ist wichtig zu wissen: Die Systeme in den Kliniken selbst waren von dem Angriff nicht betroffen und haben ganz normal funktioniert. Es gab also keine Auswirkungen auf die medizinische Versorgung der Patienten.
1: Danke, Thorsten. Und jetzt Meldungen im Überblick. US-Präsident Trump will zusätzlich 5.000 Soldaten nach Polen entsenden. Das hat er auf seiner Online-Plattform angekündigt. Trump begründete seine Entscheidung mit seinem guten Verhältnis zum polnischen rechtskonservativen Präsidenten Nawrocki. Wer von häuslicher Gewalt betroffen ist, soll sich künftig schneller von seinem Partner scheiden lassen können. Das sieht ein Gesetzentwurf von Bundesjustizministerin Hubig vor, über den die Funke-Zeitungen berichten. Wer Gewalt durch den Partner erfahre, müsse sich auch ohne Ablauf des Trennungsjahres scheiden lassen können, sagte Hubig. Fußball-Zweitligist SC Paderborn darf weiter vom Bundesliga-Aufstieg träumen. Der Tabellendritte hat im Relegationshinspiel beim 16. der Bundesliga, VfL Wolfsburg, ein 0:0 erreicht. Die Entscheidung fällt damit im Rückspiel am kommenden Montag in Paderborn. Durch die Inflation sind viele Dinge teurer geworden, auch Tickets für Konzerte und Festivals. Trotzdem boomt die Branche. Laut dem Bundesverband der Konzert- und Veranstaltungswirtschaft gibt es in Deutschland mittlerweile rund 20% mehr Festivals als vor Corona. Die Ticketpreise sind demnach im Schnitt um etwa 30% gestiegen, die Kosten für die Veranstalter sogar noch stärker. Festivals bleiben aber beliebt, vor allem bei jungen Menschen. Mehrere Studien haben ergeben, dass viele ihr Geld momentan lieber für gemeinsame Erlebnisse ausgeben, statt für Besitz. Und das waren die Nachrichten mit Malte Albrecht.
3: Und das Radio Gütersloh Wetter gibt's von Noah Brunner.
4: Wir schauen aufs Thermometer in Stukenburg und Klarholz. Da liegen wir aktuell bei 10 Grad. Da bleiben wir aber nicht lange. Später sind bis zu 24 Grad drin. Dazu strahlender Sonnenschein den ganzen Tag. Und auch Pfingsten zieht das einfach durch. Also morgen wird's mit bis zu 27 Grad richtig knallerheiß. Sonntag bleibt's genauso schön bei etwa 25 Grad. Ich freue mich.
3: Besser ankommen jetzt noch mit dem Radio Gütersloh Verkehrsservice. Ihr meldet uns Blitzer 2 Stück, einmal in Neunkirchen auf der Gütersloher Straße und zwischen Langenberg und Reda-Wiedenbrück wird auf der B55 geblitzt. Alles weitere meldet ihr uns, die Nummer ist die 0800 678 5000.
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3: Gute Fahrt!
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3: Heute Abend geht's los. Heute Abend startet in Gütersloh wieder der Weinmarkt. Und wir liefern euch vorher noch schnell die wichtigste Überlebenshilfe dafür.
4: Damit der Abend nicht komplett eskaliert.
3: Sprechen wir gleich drüber nach zwei Songs. Ich bin Leslie Runde.
4: Und ich Noah Vrona. Guten Morgen.

0: Wir haben es 10:10 hier bei Radio Gütersloh. Ab heute wird vor dem Theater Gütersloh wieder schön angestoßen. Da startet nämlich heute der Weinmarkt um 18 Uhr.
1: Alle 16 Winzer haben in diesem Jahr auch alkoholfreie Weine dabei, deswegen.
0: Ja, unsere Weinmarkt-Gebrauchsanleitung hilft aber vor allem denen, die auf die herkömmliche Variante setzen.
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1: Die Weinmarkt-Gebrauchsanweisung mit Tanina Rottmann.
3: Weinmarkt über Pfingsten in Gütersloh. Einmal im Jahr treffen sich schöne Menschen zu einem kultivierten Beisammensein im Lichterglanz des Wasserturms. Man nippt an edlen Tropfen und genießt geistreiche Gespräche.
4: Es ist etwas kühl für diese Jahreszeit.
5: Dafür hatten wir im Mai 3 schöne Tage.
6: Man muss ja auch an die Landwirtschaft denken.
4: Zum Wohl.
3: Ja, so könnte es sein. Ist es aber nicht. Weinfest in Gütersloh ist die härteste Challenge des Jahres. Weinfest haut den stärksten Mann aus den Schuhen. Unerfahrene und Biertrinker vermelden nach kürzester Zeit den Verlust der Muttersprache.
7: Meine Damen und Herren, herzlich willkommen.
3: Ja, genau. Deshalb gilt, für den Gütersloher Weinmarkt musst du übers Jahr genauso hart trainieren wie für einen Hermannslauf. Und vermeide es, Freunde zu treffen. Die schütten dir hemmungslos Wein nach und du genießt ab sofort eine Mischung aus Weißburgunder und Rioja an Roséwein.
8: Dann musst du auch damit klarkommen.
3: Nee, muss ich nicht. Ganz wichtig, plant euren Heimweg. Und wer am Montag den Gütersloher Weinmarkt besucht, der wird am Dienstag auf der Arbeit garantiert wieder die 3 magischen Worte sprechen.
9: Nie wieder Alkohol.
1: Ja, das sagt man immer.
0: Ja, und 2 Tage später hängt man eh wieder am Glas.

0: Morgensonne, der beste Mix läuft und die Aussicht auf ein langes Wochenende. Viel besser geht's doch eigentlich gar nicht. Ihr hört die Radio Gütersloh Morning Show hier. Ich bin Leslie Runde.
1: Und ich bin Noah Wrona. Wir haben bis jetzt 7:15.

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1: Justin Jesso ist so ein Künstler, dessen Stimme man hört und sofort hat der Song irgendwie ganz viel Gefühl. Viele kennen ihn vielleicht noch von Stargazing mit Kygo.
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1: Die Nummer klingt einfach nach Sommernacht und Fernweh. Und genau dieses emotionale Gefühl bringt er jetzt auch wieder in seinen neuen Song Ready to Blow. Die Nummer startet erstmal ruhig, fast schon irgendwie nachdenklich und entwickelt dann diesen richtig großen euphorischen Sound, den Justin Jesso auf jeden Fall einfach kann. Und aktuell läuft sowieso richtig bei ihm. In den letzten Monaten kamen gleich mehrere neue Songs raus. Und Justin Jesso ist wieder ständig mit irgendwelchen großen Dance-Artists unterwegs. Mein Hit-Tipp des Tages für euch, Justin Jesso mit Ready to Blow.

0: Wir haben in dieser Woche ja sehr viel über den Tag des Ehrenamts gesprochen.
1: Nicht zuletzt wegen des Besuchs von Frank-Walter Steinmeier in Herzebruck-Laholz.
0: Ja, und morgen ist es dann soweit. Melanie Faulhaber aus den Radio Gütersloh Nachrichten. Der Tag des Ehrenamts wird größer bei uns gefeiert.
2: Ja, was viele vielleicht nicht wissen, in Gütersloh gibt es ja eine Ehrenamtskoordinatorin. Und die hat uns im Interview erklärt, viele glauben immer, sie müssten sich langfristig festlegen, wenn sie sich ehrenamtlich engagieren, müssten mindestens einmal die Woche irgendwo antreten. Aber nein, so ist es nicht. Welche Möglichkeiten ihr habt, darüber sprechen wir in den Nachrichten um halb.
1: Wir haben es jetzt 7.25 Uhr in der Radio Gütersloh Morning Show.
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1: Mit Melanie Faulhaber, wir haben es 7:30.
2: Schönen guten Morgen. US-Präsident Trump hat angekündigt, 5000 zusätzliche Soldaten nach Polen zu schicken. Einzelheiten dazu hat er auf seiner Internetplattform nicht genannt. Die Nachricht dürfte auch beim NATO-Treffen in Schweden für Gesprächsstoff sorgen. Der Bundestag will heute eine Reform der Apotheken beschließen, um die Versorgung vor allem auf dem Land zu verbessern. Künftig sollen Apotheken mehr Aufgaben übernehmen und vorübergehend auch von erfahrenen Mitarbeitern geleitet werden können. Und damit zu den Meldungen aus der Region. Morgen ist deutschlandweiter Ehrentag und vielleicht habt ihr selbst schon einmal darüber nachgedacht, euch zu engagieren. In Gütersloh geht das ganz unkompliziert. Wer mitmachen möchte, muss sich nicht sofort langfristig festlegen. Elke Pauli-Theiss, Sie sind Ehrenamtskoordinatorin in Gütersloh. Was sollten Interessierte wissen?
3: Habt keine Angst vom Ehrenamt. Das klingt immer so hochtrabend, aber es geht wirklich darum, sich zu engagieren. Und ihr findet wirklich etwas, was euch Spaß machen würde und wo ihr das Gefühl habt, doch, hier kann ich einen Teil mittragen für die Gesellschaft, für uns alle.
2: In der Ehrenamtsbörse der Stadt Gütersloh gibt es aktuell rund 50 verschiedene Möglichkeiten, sich zu engagieren. Bei Fragen hilft auch das Team rund um Elke Pauli-Theismann weiter. Im Einzelhandel in Ostwestfalen-Lippe wird heute wieder gestreikt. Die Geschäfte bleiben aber geöffnet. Im Kreis Gütersloh sind nur Kaufland und H&M betroffen. Dort kann es möglicherweise zu Einschränkungen kommen. In Bielefeld hat Verdi unter anderem die Beschäftigten von IKEA und Marktkauf zu Warnstreiks aufgerufen. In der Innenstadt gibt es außerdem eine Demo und eine Kundgebung. Verdi fordert 7% mehr Lohn für die Beschäftigten. In Gütersloh wird Fernwärme wohl nur in einem Teil der Innenstadt möglich sein. Das berichtet die NW und bezieht sich auf einen Bericht zum aktuellen Sachstand des kommunalen Wärmeplans. Nachrichtenkollegin Kerstin Menke-Möller, was ist denn der aktuelle Stand?
4: Die Stadt plant aktuell nur noch für das Gebiet Innenstadt West eine genaue Prüfung. Andere Stadtteile gelten offenbar als zu teuer oder ungeeignet. Die Wärme könnte künftig aus dem Abwasser der Kläranlagen kommen. Dort steckt laut Stadt viel nutzbare Energie. Für die meisten anderen Stadtgebiete setzt Gütersloh eher auf einzelne Lösungen wie Wärmepumpen statt auf ein großes Wärmenetz.
2: In Gütersloh ist heute richtig viel los. Auf dem Marktplatz startet ab 15 Uhr die Pfingstkirmes mit der traditionellen Tombola. Am Abend gibt es dann ein Feuerwerk. Ein echter Hingucker ist das Fahrgeschäft Nordic Tower, der in diesem Jahr zum ersten Mal dabei ist. In dem Hochkettenflieger schwebt ihr in 80 Metern Höhe über der Stadt. Und auch der Weinmarkt am Theatervorplatz startet heute. 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
1: Und das Radio Gütersloh Wetter hat jetzt Noah Wohner für euch.
5: Ey, seit ich hier bei Radio Gütersloh arbeite, haben wir zum Weihmarkt immer Regen gehabt. Und heute wird es richtig schön und vor allem warm. Dafür sorgt die Sonne heute den ganzen Tag, also nix Regen heute. Lasst euch nicht täuschen, aus den aktuell 12 Grad werden später bis zu 24 Grad. Auch das Wochenende, da sehe ich nur Sonnensymbole. Morgen der heißeste Tag des Jahres mit 27 Grad. Sonntag dann weiter sonnig bei etwa 25 Grad.
1: Die Betonung liegt auf der bisher heißeste Tag. Es wird ja hoffentlich noch ein bisschen wärmer dieses Jahr.
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1: Besser ankommen jetzt noch mit dem Radio Gütersloh Verkehrsservice. Ihr meldet uns Blitzer zwischen Marienfeld und Herzebrock-Lauholz auf der Grobler-Straße, zwischen Langenberg und Reda-Wiedenbrück auf der B55 und in Neunkirchen wird auf der Gütersloher Straße geblitzt. Wenn ihr noch mehr seht, dann meldet euch gerne bei uns. Die Nummer ist die 0800 678 5000.
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1: Gute Fahrt euch noch.
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1: Ich spüre es irgendwie schon, dieses gleiches langes Wochenende-Gefühl liegt in der Luft.
5: Oh ja, das kann man schon fast greifen.
1: Wir starten mit viel Sonne in den Freitag ins Wochenende. Ich bin Leslie Runde.
5: Und ich Noah Frohner. Guten Morgen zusammen.

0: Freitagmorgen, 6.42 Uhr haben wir in der Radio Gütersloh Morning Show. Wir haben tatsächlich den Tresor heute aufgeschlossen. Alles muss raus.
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4: Ja, auch von mir dann nochmal ein Willkommen im Finalfreitag. Und Diana ist die Erste, die bei mir am Telefon ist. Guten Morgen.
5: Guten Morgen.
4: Du bist heute nochmal so ein bisschen im Stress.
5: Richtig. Ich fliege nach Oxford.
4: Du hast mich gerade noch kurz verwirrt. Du hast nämlich gesagt, ja, ich fliege meine Tochter abholen.
5: Die ist zu einem Auslandssemester in Oxford.
4: Wow, okay. Okay, also
5: kommt jetzt wieder.
4: Also Oxford ist ja schon mit einer der bekanntesten Universitäten, die es so gibt, glaube ich, ne? Weil wenn du sagst, meine Tochter hat in Oxford studiert, ja mal, da kriegst du im Restaurant aber den Tisch am Fenster, du, das sage ich dir. Diana, wenn du hier ein bisschen Geld gewinnen solltest, was machst du damit, außer deiner Tochter am Sonntag in Oxford überraschen?
5: Ich muss zwei Kinder beim Masterstudiengang unterstützen.
4: Dann wollen wir vielleicht so ein bisschen nachhelfen hier mit dem Geldregen. Von daher, ich drück dir die Daumen.
5: Danke.
2: 400 Euro.
5: Weiter.
2: 1.000 Euro.
5: Weiter.
2: 5.000 Euro.
5: Weiter.
2: 10.000 Euro.
5: Stopp.
4: Das ist ein deutlicher Stopp bei 10.000 Euro. Diana!
5: Ich will irre. Stopp das nicht, das ist ja toll. Das ist irre, einfach irre.
4: Ihr habt es gehört, die Temperaturen gehen nach oben. Ja, und unsere Geldsummen hier im Geldregen auch. Heute ist Finalfreitag, eure letzte Chance. 10.000 Euro hat Diana rausgeholt. Ihr macht das genauso, denn auch jetzt in der neuen Runde stecken garantierte 10.000 Euro. Der Blitz schlägt vorher nicht ein. Das verspreche ich euch.
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0: Irgendwie haben wir ihn übersprungen, Noah, oder?
1: Ja, machen wir jedes Jahr, ne?
0: Ja, den Frühling. Jetzt ist auf Knopfdruck auf einmal wieder plötzlich Sommer. Morgen bis zu 27 Grad bei uns im Kreis und die warmen Temperaturen, die bleiben dann auch erstmal.
1: Langes Pfingstwochenende und schönes Wetter. Das ist eine nice Kombi. Was habt ihr denn vor in den nächsten Tagen?
2: Party machen.
3: Wir haben einen Garten, den werden wir nutzen.
4: Nein, Pfingsten fahren wir nicht weg. Das ist uns zu voll.
5: Muss arbeiten und Sport.
6: Ja, ich bin gar nicht da. Ich bin in London. Bisschen Urlaub.
7: Ja, wir wollen wandern. Wenn es heiß werden soll, wahrscheinlich eher so in
0: den
7: Wald.
0: Ja, bei den warmen Temperaturen nehme ich es auch niemanden übel, wenn man einfach nur drinnen bleibt.
1: Auf jeden Fall. Trotzdem, Londoner bin ich neidisch. Ja. Mit einem kalten Getränk kann das doch auch ganz schön sein.
0: Ja. Kaltes Getränk ist ein gutes Stichwort. Ab heute ist ja auch Weinmarkt in Gütersloh.

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1: Gleich geht's weiter mit den Hits im besten Mix. 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
3: Mit Malte Albrecht, guten Morgen. Der Papierkram beim Kindergeld soll bald wegfallen. Der Bundestag berät heute über einen Gesetzentwurf, der die Auszahlung in Zukunft automatisch und ohne lästige Anträge möglich machen soll. Thorsten Adolfs aus den Nachrichten, was genau ändert sich für Eltern?
4: Ja, laut Finanzminister Klingbeil soll der Staat die Daten, die er ohnehin schon hat, direkt nutzen, statt Eltern mit unnötigen Formularen zu nerven. Die Zeit nach der Geburt sei anstrengend genug, da sollten Eltern sich voll und ganz auf ihren Nachwuchs konzentrieren können, sagt Klingbeil. Die Zeitungen der Funke Mediengruppe schreiben, dass das neue Kindergeldverfahren ab nächstem Jahr Schritt für Schritt starten soll. Damit das Geld automatisch fließen kann, müssen Eltern und Kind in Deutschland leben und mindestens ein Elternteil muss hier arbeiten. In komplizierten Fällen, wenn die Datenlage nicht ganz klar ist, muss aber nach wie vor ein Antrag gestellt werden.
3: Außerdem will der Bundestag die Apothekenreform verabschieden.
4: Genau, die Apotheken sollen bei der Gesundheitsversorgung in Zukunft eine wichtigere Rolle spielen. Apotheker sollen zum Beispiel mehr Impfungen verabreichen dürfen, wie gegen Tetanus oder die FSME-Viruserkrankung, die durch Zecken ausgelöst wird. Außerdem sollen sie bestimmte verschreibungspflichtige Arzneimittel auch ohne Rezept abgeben können, etwa zur Anschlussversorgung von Patienten mit chronischen Erkrankungen.
3: Thorsten, vielen Dank. Schon gestern am späten Abend hat der Bundestag beschlossen, die Ticketsteuer für Flugreisen zu senken. Das soll ab Juli gelten. Ob die Airlines die Ersparnis weitergeben, ist aber offen. Und jetzt weitere Nachrichten kurz und kompakt. In Schweden treffen sich die NATO-Außenminister. Im Mittelpunkt der Gespräche in Helsingborg steht die Vorbereitung des NATO-Gipfels in Ankara. Überschattet wird das Treffen vom Iran-Krieg und den neuen Spannungen zwischen den USA und ihren Verbündeten. Die humanitäre Lage im Gazastreifen ist weiter katastrophal. Das beklagen mehrere Hilfsorganisationen wie Oxfam und Save the Children. Hilfsgüter würden blockiert und das Gesundheitswesen sei weitgehend zerstört, heißt es. Im ersten Relegationsspiel um den letzten Platz der Fußball-Bundesliga hat es keinen Sieger gegeben. Erstligist Wolfsburg und Zweitligist Paderborn trennten sich am Abend 0:0. Das Rückspiel ist am Montag in Paderborn. In Texas sollte heute Nacht eigentlich eine Rakete des US-Raumfahrtunternehmens SpaceX abheben, aber daraus wurde nichts. Der Testflug einer neuen Version der Starship-Rakete wurde abgesagt, nachdem der Countdown mehrfach unterbrochen und wieder aufgenommen worden war. Grund dafür war laut Firmenchef Musk, dass ein hydraulischer Bolzen am Greifarm der Startrampe nicht eingefahren ist. Sollte die Reparatur klappen, soll schon nächste Nacht ein neuer Versuch stattfinden. Die 124 Meter hohe Starship-Rakete ist größer und leistungsfähiger als die Vorgängermodelle. Und das waren die Nachrichten mit Malte Albrecht.
5: Und das Radio Gütersloh-Wetter hat jetzt Noah Wrona für euch.
6: Wer hat denn den Sommer zu Pfingsten eingeladen? War eine spitzen Idee, denn er ist pünktlich. Wir blinzeln heute in einen strahlend blauen Himmel. Maximal ein Schleierwölkchen ist mal dabei. Von 14 Grad aktuell in Hörste und Riedberg geht es später rauf auf bis zu 24 Grad. Das Wochenende, das kann das nochmal toppen. Morgen Sonne satt bei bis zu 27 Grad und Sonntag brutzeln wir bei 25 Grad in der Sonne.
5: Jetzt noch besser ankommen mit dem Radio Gütersloh-Verkehrsservice. Es wird geblitzt in Verl auf der Bleichestraße, in Neunkirchen auf der Gütersloher Straße, zwischen Reda-Wiedenbrück und Langenberg auf der B55 und zwischen Marienfeld und Herzebrock-Klarholz auf der Grobler-Straße. Wenn ihr noch mehr seht, dann meldet euch gerne kostenlos bei uns. Nummer ist die 0800 678 5000.
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5: Gute Fahrt euch noch.
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5: 2010 hat Shakira mit Waka Waka den größten WM-Hit der FIFA gelandet. Jetzt hat der Fußballweltverein wieder die Sängerin beauftragt. Diesmal singt sie zusammen mit Afrobeat-Star Burna Boy.
6: Dai Dai spielen wir euch gleich nach Sweet Dreams und Stargazing.
5: Ja, ich bin Leslie Runde.
6: Und ich Noah Wrona. Guten Morgen, ihr Lieben. Sweet.

0: Schön, dass ihr mit dabei seid hier in der Radio Gütersloh Morning Show. Wir haben es jetzt 8:10. Über Geld spricht man nicht. Wir sprechen hier in der Radio Gütersloh Morning Show sehr gerne darüber, vor allem mit unserem Börsenexperten Mario Lüdemann aus Verl.
1: Herr Lüdemann, die Börse hat sich in den vergangenen Wochen ja extrem positiv entwickelt. Was sagen Sie denn zu diesem Anstieg? War das in diesem Ausmaß zu erwarten?
2: Ist eine gute Frage. In diesem Ausmaß sicherlich nicht. Allerdings, wenn man in die Historie schaut, ganz klar, kaufen, wenn die Kanonen donnern, ist nicht nur ein alter Börsenspruch, sondern er bewahrheitet sich jedes Mal wieder. Immer dann, wenn die Verunsicherung groß ist, dann muss man in die Aktienmärkte einsteigen. Und wir haben es gesehen, 15-20% ging es bergauf.
0: Ja, viele fragen sich, kann das so weitergehen? Wie schätzen Sie die Kursentwicklung für die nächsten Monate ein?
2: Ja, auch das ist immer eine typische Frage, die gerade immer dann kommt, wenn Börsen stark gestiegen sind. Warum ist man nicht eingestiegen? Das ist immer die Frage, die ich dann stelle. Aber ja, wir sind jetzt wirklich weit gelaufen. Ich würde eine Korrektur abwarten. Wir haben jetzt auch gesehen, dass es in den letzten Tagen ein bisschen nach unten gegangen ist. Vielleicht, wenn es hier noch 3-4% weiter nach unten geht, eine gute Möglichkeit, hier in den Markt hineinzugehen. Denn langfristig gesehen steigen Börsen immer mit mindestens 6-8% im Durchschnitt.
1: Was würden Sie denn Anlegern raten, die jetzt noch nicht investiert haben?
2: Auf jeden Fall vielleicht noch ein paar Tage sein Geld oder ihr Geld trocken halten und dann in den Markt sich einskalieren. Und wenn man tatsächlich langfristig investieren möchte, auch ratierlich einzahlen, beispielsweise mit einem ETF-Sparplan. Das macht auf jeden Fall Sinn, denn so partizipiert man langfristig auf jeden Fall.
0: Dankeschön, Börsenexperte Mario Lüdemann aus Verl.

0: Vom offiziellen FIFA-WM-Song 2026 geht's rüber zu Taylor Swift. Opalite spielen wir euch jetzt hier im besten Mix bei Radio Gütersloh. Ich bin Leslie Runde.
1: Und ich Noah Vrona. Guten Morgen.
0: Wir haben es 7:45.

0: Wer dem Radio Gütersloh Wetter zugehört hat oder seine Wetter-App in den letzten Tagen abgecheckt hat, der weiß, das wird ein heißes, langes Wochenende bei uns im Kreis. Und deswegen gibt's heute nur Tipps und Termine für draußen.
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0: Ab heute ist in Gütersloh richtig was los. Auf dem Marktplatz startet die Pfingstkirmes bei Sonne und warmen Temperaturen. Könnt ihr so viel Zuckerwatte essen, bis ihr Bauchschmerzen bekommt und Karussell fahren, bis euch schwindelig wird?
2: Los geht's heute ab 14 Uhr. Und wer es lieber etwas entspannter mag, auf dem Theatervorplatz startet heute Abend auch der Weinmarkt.
0: Ja, 16 Stände und sehr viel Wein gibt's da.
2: Ja, da geht's heute ab 18 Uhr los. Kirmes und Weinmarkt laufen dann täglich bis in den Abend.
0: Sportlich wird's morgen auch. Der SC Verl spielt im Westfalen-Pokalfinale gegen die Sportfreunde Lotte.
2: Und es geht nicht nur um irgendeinen Pokal, sondern um den Einzug in den DFB-Pokal. Anstoß morgen um 16.30 Uhr.
0: Und Sonntag wird offiziell angebadet. Das Naturbad Versmoll startet in die Freibadsaison. Ab 8 Uhr könnt ihr reinspringen oder ihr sucht euch einfach eins der anderen Freibäder im Kreis aus. Die haben inzwischen, glaube ich, auch alle geöffnet.
2: Ja. Und falls die Kinder am Wochenende noch Energie übrig haben sollten, im Gartenschaupark Riedberg steht wieder der Hüpfburgenpark. Von 10 bis 18 Uhr kann da gehüpft werden.
0: Ja, und das Beste für Eltern, direkt daneben wartet der Biergarten. Oh. Also eigentlich eine klassische Win-Win-Situation. 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
1: 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Wir haben es 8:30.
2: Schönen guten Morgen. Die Bundesregierung plant, das Kindergeld künftig automatisch auszuzahlen, damit Eltern keinen Antrag mehr stellen müssen und weniger Bürokratie haben. Finanzminister Klingbeil erwartet dadurch eine Entlastung für Familien, besonders nach der Geburt eines Kindes, weil das Geld dann direkt ohne Aufwand kommt. Die Uniklinik Köln ist über einen externen Dienstleister Opfer eines Cyberangriffs geworden. Daten von rund 30.000 Patienten wurden gestohlen, zum Beispiel Namen und Adressen, aber bei einigen auch Gesundheits- und vereinzelt sogar Bankdaten. Und damit zu den Meldungen aus der Region. Im Einzelhandel in Ostwestfalen-Lippe wird heute erneut gestreikt. Im Kreis Gütersloh werden die Auswirkungen nicht besonders groß sein. Nur zwei Betriebe sind zum Streik aufgerufen. Alex Jakob berichtet für Radio Gütersloh.
3: Bei Kaufland und bei H&M in Gütersloh kann es zu Einschränkungen für die Kundinnen und Kunden kommen. Besonders betroffen an diesem Streiktag ist Bielefeld. Die Gewerkschaft Verdi hat für viele Betriebe zum Arbeitskampf aufgerufen, unter anderem bei IKEA und zahlreichen Marktkauffilialen. Dazu gibt es in der Bielefelder Innenstadt eine Kundgebung und einen Demonstrationszug.
2: Verdi fordert 7% mehr Lohn für die Beschäftigten. Morgen ist der bundesweite Ehrentag. Vielleicht denkt ihr ja auch darüber nach, euch ehrenamtlich zu engagieren. In Gütersloh gibt es dafür eine Ehrenamtskoordinatorin und eine Ehrenamtsbörse mit mehr als 50 Angeboten. Ein Team hilft euch, das Richtige zu finden, was euch interessiert und auch zeitlich passt. Aktuell werden zum Beispiel Helfer für die 24-Stunden-Stadtführung im Juni gesucht. In Verl dauern mehrere große Schulbauprojekte deutlich länger als geplant. Grund dafür sind stark gestiegene Kosten für Container, die während der Bauzeit als Ausweichräume gebraucht werden. Deshalb wurden die Bauabläufe jetzt geändert. Dadurch kann etwas Geld gespart werden, dafür verlängern sich die Arbeiten aber insgesamt. Kerstin Menke-Möller berichtet.
4: Besonders betroffen ist die Bühlbusch-Schule. Die Grundschule soll für den offenen Ganztag ausgebaut und das Gebäude gleichzeitig saniert werden. Die Arbeiten sollen jetzt erst 2029 abgeschlossen sein, rund 9 Monate später als ursprünglich geplant. Auch am Schulzentrum gibt es Verzögerungen. Der Ausbau des Gymnasiums und die Sanierung der Gesamtschule werden neu organisiert, damit sich die Schulen während der Bauzeit gegenseitig mit Containern aushelfen können.
2: Dadurch verschiebt sich der Start einzelner Maßnahmen um etwa ein Jahr. 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
1: Und das Radio Gütersloh-Wetter hat jetzt Noah Wohner für uns.
5: Wir befinden uns im Warm-up. Im Moment 15 Grad bei euch im Bentala und in Werther. Das schraubt sich heute noch auf bis zu 24 Grad. Dazu bekommen wir Bilderbuchwetter. Den ganzen Tag ist die Sonne mit dabei. Von Regen keine Spur. Und auch über Pfingsten knallt die Sonne. Also morgen der bisher heißeste Tag des Jahres mit 27 Grad. Sonntag ist ebenfalls sonnig bei bis zu 25 Grad. Also da schmeckt doch das Weinchen auf dem Gütersloher Weinmarkt gleich doppelt so gut.
1: Auf jeden Fall.
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1: Jetzt noch besser ankommen mit dem Radio Gütersloh Verkehrsservice. Kurzer Hinweis für alle in Reda-Wiedenbrück. Heute Vormittag sind rund um die Regenbogenschule viele Viertklässler mit Warnwesten und Fahrrädern unterwegs. Da findet eine Radfahrprüfung statt, also bitte ein bisschen vorsichtiger fahren. Es wird geblitzt zwischen Marienfeld und Herzebrock-Klarholz auf der Grobler-Straße, zwischen Langenberg und Reda-Wiedenbrück auf der B5. In Neunkirchen auf der Gütersloher Straße und in Verl auf der Bleiche Straße. Blitzerstaus und Störungen meldet ihr uns kostenlos unter der 0800 678 5000.
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1: Gute Fahrt euch noch.
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1: Bin mir ziemlich sicher, nach diesem Wochenende werden wir braun gebrannt zurück in den Sender kommen.
5: Ja, oder wird richtig mit Sonnenstich.
1: Ja.
5: Also
1: mit viel uns draußen steht morgen. Ein sehr schönes sonniges Wochenende bevor. Und in das starten wir jetzt zusammen rein. Ich bin Leslie Runde.
5: Und ich Noah Frohner. Guten Morgen zusammen.

0: Freitagmorgen, wir haben es 8.41 Uhr hier in der Radio Gütersloh Morning Show. Es ist Finalfreitag und wir haben es schon gesagt, heute gibt es in jeder Runde hier in der Radio Gütersloh Morning Show 10.000 Euro garantiert. Diana war gerade unsere erste Kandidatin und hat alles richtig gemacht.
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0: Ja, das schauen wir jetzt rüber zu Henrik Frost ins landesweite Geldregen-Studio.
5: Diese Spielrunde verbringe ich mit Vanessa. Guten Morgen.
6: Guten Morgen.
5: Und du bist voller Vorfreude. Nicht nur, weil du es hier ins landesweite Geldregen-Studio geschafft hast, sondern weil du auch ein sturmfreies Wochenende hast.
6: Richtig, so ist es. Die Kinder sind unterwegs. Sturmfrei kann man dann genießen.
5: Was steht dann bei dir an?
6: Ich werde morgen mit meinem Mann eine schöne Radtour machen, da eine schöne Nacht im Hotel verbringen und dann übermorgen wieder zurückfahren. Also ganz entspannt, mal nur die Eltern.
5: Guck mal, alle bei euch im Haushalt verbringen das lange Pfingstwochenende mit dem schönen Wetter draußen. Das ist doch toll.
6: Freuen wir uns drauf.
5: Und wenn du hier Geld rausholst, willst du ja auch noch was draußen bei dir umgestalten.
6: Genau, richtig. Wir bauen gerade eine Sauna und der Garten sieht gerade nicht so schön aus. Ein paar Sträucher, ein paar Steine, ein paar Lampen. Schauen wir mal.
5: Vanessa, dann kommt hier dein Geldregen und ich drücke dir die Daumen. Hol dir das raus, was du magst.
6: Ja, vielen Dank.
1: 250 Euro.
6: Weiter.
1: 750 Euro.
6: Weiter.
1: 1.200 Euro.
6: Stopp.
5: Das sind 1.200 Euro für euren Garten.
6: Oh, danke schön. Vielen Dank.
5: Ach, ich freue mich mit Vanessa. 1.200 Euro, die kann man gut gebrauchen. Und Leute, ihr merkt es, es lohnt sich, heute Radio zu hören. Es ist Finalfreitag im Geldregen. Das heißt, wir werden den ganzen Tag über nochmal so richtig was raushauen hier auch. 10.000 Euro wären jetzt zum Beispiel drin gewesen. Die sind weiterhin für euch da. Jetzt hier in dieser neuen Runde Geldregen auch für euch garantiert 10.000 Euro. Vorher müsst ihr keinen Stopp sagen. Holt euch 10.000 Euro.
1: 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Hello.

0: Ihr seid hier in der Radio Gütersloh Morning Show gelandet. Wir haben es jetzt 8.47 Uhr. Diese Woche drehen wir ja schon die ganze Zeit am Thema E-Autos rum. Gestern haben wir über die Vorurteile gesprochen und heute geht es um die Frage, die am Ende wahrscheinlich wichtiger ist als alles andere. Spart man mit einem E-Auto eigentlich wirklich Geld?
1: Ja, also vor allem die Batterie macht ja die Autos richtig teuer. Also sie macht bei kleinen Modellen gefühlt den halben Wagen aus. Ja. Und allein dieser Akku, der kann locker mehrere tausend Euro extra kosten. Da schluckt man nun mal erstmal, ne?
0: Ja, dafür wird es später oft günstiger. Strom ist meistens billiger als tanken und in der Werkstatt fällt auch einiges weg. Kein Ölwechsel, weniger Verschleißteile, solche Sachen.
1: Ja, und die Kfz-Steuer spart man sich bei E-Autos ja auch erstmal für 10 Jahre. Mhm. Heißt, beim Kaufen tut's erstmal weh, aber dann hast du auch erstmal Ruhe davon, ne?
0: Ja, aber eben nicht für jeden sofort. Laut ADAC lohnt sich das Ganze vor allem für Leute, die viel unterwegs sind, so ab ungefähr 15.000 Kilometer im Jahr.
1: Auch ihr habt euch über die 05241 dreimal die 0 reingemeldet. Marcel schreibt uns, also ich sag mal so, ich fahre seit einem Jahr elektrisch und will ehrlich nicht mehr zurück. Klar, also der Einstieg war teuer, das stimmt schon, aber ich lade meistens zu Hause und habe das Gefühl, ich gebe insgesamt weniger Geld aus als vorher.
0: Lohnen sich E-Autos aus finanzieller Sicht? Was meint ihr? Meldet euch gerne über die 05241 92 3 mal die 0.

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1: Mit Malte Albrecht. Schönen guten Morgen. Es gibt eine gute und eine weniger gute Nachricht heute am Freitag. Die gute, das lange Pfingstwochenende fängt an. Die weniger gute, es wird wohl Rekordstaus geben. Der ADAC rechnet für heute und morgen mit den bisher staureichsten Tagen des Jahres. Marc Weiß hat mehr dazu.
2: Drei Dinge kommen heute Nachmittag zusammen. Berufspendler, die nach Hause wollen, Pfingsturlauber, die übers Wochenende wegfahren und der Start von längeren Pfingstferien in einigen Bundesländern, unter anderem in Bayern und Baden-Württemberg. Mit etwas Pech treffen wir uns dann alle auf der Autobahn. Dazu kommen laut ADAC aktuell über 1000 laufende Baustellen. Wer heute oder morgen fährt, sollte also wirklich gute Nerven haben, sagen Verkehrsexperten. Für Sonntag wird weniger Verkehr erwartet. Ab Montag dürfte es dann aber schon wieder eng werden, denn dann läuft schon der Reiserückverkehr. Die Bahn freut sich auf die Pfingsttage, denn offenbar steigen viele auf die Schiene um nicht im Stau zu stehen. Die Bahn meldet kurz vor Pfingsten eine extrem hohe Nachfrage nach Zugtickets. Damit es trotzdem nicht auch im Zug unbequem wird, empfiehlt der Konzern bei längeren Fahrten eine Sitzplatzreservierung oder mindestens vorher einen Blick in die Auslastungsanzeige zu werfen. Denn voll wird es in den Zügen wohl auch.
1: Und jetzt Nachrichten in Kurzform. Der Bundestag stimmt heute unter anderem über eine Apothekenreform ab. Die Reform sieht zusätzliche Angebote in den Apotheken vor. Dann könnten dort zum Beispiel noch mehr Impfungen möglich sein. In bestimmten Fällen sollen Apotheken außerdem verschreibungspflichtige Medikamente ohne ärztliches Rezept abgeben können. In Polen sollen weitere 5000 US-Soldaten stationiert werden. Das hat US-Präsident Trump angekündigt. Wann und wohin genau die Soldaten verlegt werden sollen, sagte er nicht. Trump begründete seine Entscheidung mit seinem guten Verhältnis zum polnischen rechtskonservativen Präsidenten Nawrocki. Nach dem Einsturz eines Wohnhauses in Görlitz ist eine dritte Leiche gefunden worden. Laut Polizei handelt es sich wahrscheinlich um einen 48-jährigen Deutsch-Bulgaren. Vorher waren schon zwei Touristinnen aus Rumänien tot aus den Trümmern geborgen worden. Bei einem Cyberangriff sind Daten von Zehntausenden Klinikpatienten in Deutschland gestohlen worden. Betroffen sind vor allem Privatversicherte und Selbstzahler, die unter anderem in den Unikliniken Köln, Freiburg und Ulm behandelt wurden. Der Angriff richtete sich gegen einen externen Abrechnungsdienstleister. Die Hacker griffen Stammdaten wie Namen, Geburtsdaten und Adressen ab, aber teilweise auch Informationen über Diagnosen. Nach Angaben der Kliniken war die Patientenversorgung zu keinem Zeitpunkt beeinträchtigt. Die betroffenen Patienten sollen nun per Brief informiert werden. Und das waren die Nachrichten mit Malte Albrecht.
3: Und das Radio Gütersloh Wetter gibt's jetzt mit Noah Wohner.
4: Wir schauen aufs Thermometer in Stukenbrock und in Klarholz und da liegen wir aktuell bei 17 Grad. Da lassen wir die aber auch gleich hinter uns, denn später sind bis zu 24 Grad drin. Dazu strahlender Sonnenschein den ganzen Tag. Und auch Pfingsten zieht das einfach durch. Morgen wird's mit bis zu 27 Grad richtig heiß. Sonntag bleibt's genauso schön bei etwa 25 Grad. Ich freue mich.
3: Besser ankommen jetzt noch mit dem Radio Gütersloh Verkehrsservice. Kurzer Hinweis für alle in Reda-Wiedenbrück. Heute Vormittag findet rund um die Regenbogenschule eine Fahrradprüfung statt. Also bitte ein bisschen vorsichtiger fahren. Ihr meldet uns Blitzer, die stehen in Verl auf der Bleichestraße, in Neunkirchen auf der Gütersloher Straße, zwischen Langenberg und Reda-Wiedenbrück auf der B55 und zwischen Marienfeld und Herzebrock-Klarholz auf der Groppler Straße. Blitzer, Staus und Störungen meldet ihr uns kostenlos über die 0800 678 5000.
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3: Gute Fahrt.
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3: Wir starten in ein langes, sonniges Wochenende. Ich bin Leslie Runde.
4: Und ich bin Noah Wrona. Guten Morgen.

0: Das sonnige Wetter kommt genau zum richtigen Zeitpunkt.
1: Voll.
0: Langes Wochenende im Kreis und wir bringen euch jetzt rein. Ihr hört die Radio Gütersloh Morning Show. Ich bin Leslie Runde.
1: Und ich bin Noah Vrona. Guten Morgen zusammen.
0: Wir haben es jetzt 9.14 Uhr.
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0: Und es gibt was Neues von Justin Jesso. Und ich muss sagen, der Songtitel ist wirklich ein bisschen zweideutig. Der heißt nämlich Ready to Blow. Ich lasse das jetzt hier mal so stehen in der Radio Gütersloh Morning Show. Eigentlich geht es um das Gefühl, sich lange zurückgehalten zu haben und dann kurz davor zu sein, so richtig auszurasten. Wir können den Song auf jeden Fall in die Schublade gute Laune-Songs packen. Der Song fängt erst ruhig und emotional an und dann kommt aber dieser große euphorische Sound. Die Mischung kann Justin Jesso einfach. Gefühle in der Stimme, aber trotzdem Energie ohne Ende. Justin Jesso mit Ready to Blow, heute der Hit-Tipp des Tages.

0: Heute könntet ihr vor verschlossener Tür stehen, der Einzelhandel in OWL streikt mal wieder.
1: Ja, auch in Gütersloh und in Bielefeld haben größere Läden geschlossen.
0: Was genau dahinter steckt und wo ihr heute nicht shoppen könnt, hört ihr gleich in unseren News um halb.
1: Wir haben 6.26 Uhr.
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1: Mit Melanie Faulhaber. Wir haben es 9:30.
2: Schönen guten Morgen. Der Bundestag hat eine Senkung der Ticketsteuer beschlossen. Ab dem 1. Juli soll das Fliegen wieder günstiger werden. Vorgesehen ist eine Preissenkung zwischen 2,40 Euro und 11,40 Euro, abhängig von der Flugdauer. Beim NATO-Treffen in Schweden beraten die Außenminister heute unter anderem über die Unterstützung der Ukraine und die eigene militärische Unabhängigkeit der Europäer. US-Präsident Donald Trump hat unterdessen angekündigt, 5000 zusätzliche Soldaten nach Polen zu schicken. Und damit zu den Meldungen aus der Region. Morgen ist Ehrentag und vielleicht habt ihr selbst schon einmal darüber nachgedacht, euch ehrenamtlich zu engagieren. In Gütersloh geht das ganz unkompliziert. Wer mitmachen möchte, muss sich nicht sofort langfristig festlegen. Elke Pauli-Theismann, Sie sind Ehrenamtskoordinatorin in Gütersloh. Wie funktioniert's?
3: Habt keine Angst vom Ehrenamt. Das klingt immer so hochtrabend, aber es geht wirklich darum, sich zu engagieren. Und ihr findet wirklich etwas, was euch Spaß machen würde und wo ihr das Gefühl habt, doch, hier kann ich einen Teil mittragen für die Gesellschaft, für uns alle.
2: In der Ehrenamtsbörse der Stadt Gütersloh gibt's aktuell rund 50 verschiedene Möglichkeiten, um mitzumachen. Im Einzelhandel in Ostwestfalen-Lippe wird heute wieder gestreikt. Die Geschäfte bleiben aber geöffnet. Im Kreis Gütersloh sind nur Kaufland und H&M betroffen. Dort kann es also zu Einschränkungen kommen. In Bielefeld hat Verdi die Beschäftigten von IKEA und Marktkauf zu Warnstreiks aufgerufen. In der Innenstadt gibt's dazu eine Demo und eine Kundgebung. Verdi fordert 7% mehr Lohn. Die evangelische Kirchengemeinde Werther investiert rund 7,4 Millionen Euro in zwei neue Mietshäuser. Weil die Kirchensteuern seit Jahren deutlich sinken, braucht die Kirche neue Einnahmen, um ihre Arbeit langfristig vor Ort zu sichern. Mario Alexander Unger berichtet.
4: An der alten Bielefelder Straße sollen 21 günstige Wohnungen gebaut werden als sozialer Wohnungsbau. Das zweite Projekt mit 9 Wohnungen ist am Wellenpölen geplant. Dieses Bauvorhaben sorgte für Streit mit Anwohnern. Sie kritisieren vor allem die Größe und Höhe des Gebäudes. Die Kirche hat ihre Pläne deshalb geändert. Das Haus wurde etwas verschoben und wird rund 1,70 Meter niedriger.
2: 7 Gütersloher Grundschulen beteiligen sich bereits am Projekt Lasst uns laufen und es sollen mehr werden. Darum geht es im Mobilitätsausschuss Ende Mai. Experten aus Neuss haben Vorschläge für 10 Grundschulen in Gütersloh erarbeitet. Meist geht es um neue Haltezonen für sogenannte Elterntaxis. Hintergrund, rund 40% der Grundschulkinder werden mit dem Auto gebracht. Sie sollen wenigstens das letzte Stück zur Schule laufen. 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
5: Und das Radio Gütersloh-Wetter hat jetzt Noah Brunner für uns.
6: Heute wird es richtig schön und vor allem warm. Dafür sorgt die Sonne heute den ganzen Tag. Es bleibt trocken. Aus den aktuell 18 Grad werden später bis zu 24 Grad. Und auch für das Wochenende sehe ich nur Sonnensymbole. Morgen der bisher heißeste Tag des Jahres mit 27 Grad. Sonntag dann weiter sonnig bei etwa 25 Grad.
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5: Besser ankommen jetzt noch mit dem Radio Gütersloh Verkehrsservice. Ihr meldet uns Blitzer zwischen Marienfeld und Herzebrock-Klahholz auf der Grupplerstraße, zwischen Reda-Wiedenbrück und Langenberg auf der B55, in Neunkirchen wird auf der Gütersloher Straße geblitzt und in Verl auf der Bleiche Straße. Alles Weitere meldet ihr uns. Die Nummer ist die 0800 678 5000.
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5: Gute Fahrt euch noch.
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5: Ja, und hier sind immer noch Leslie Runde
6: und Noah Vrona. Kommt gut ins lange Wochenende.

0: Ganz gleich, sofort 9:45 hier in der Radio Gütersloh Morning Show. Ich habe kurz gedacht, ich höre nicht richtig. Ein britischer Radiosender hat König Charles tatsächlich für tot erklärt.
1: Das Problem dabei, Leslie, der König ist immer noch ziemlich lebendig. Das war ein Versehen von denen.
0: Wie kann das passieren, frage ich mich.
1: Aber das Ganze lief wohl über so einen Computerfehler. Also irgendwas hat da die vorbereitete Todesmeldung ausgelöst, inklusive Schweigeminute und allem drum und dran.
0: Ja, vielleicht sollten die sich das in Zukunft irgendwie doppelt bestätigen lassen, bevor sie die ganze Nation schocken.
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0: Geschockt habt ihr uns heute auf jeden Fall auch schon hier in der Radio Gütersloh Morning Show. Diana hat heute Morgen 10.000 Euro im Geldregen gewonnen. Vielleicht hat der nächste Kandidat ja genauso viel Glück. Rüber zu Hendrik Frost ins landesweite Geldregenstudio.
3: Das Geldregentelefon geht an Hakan. Hi, hallo.
4: Ja, guten Morgen. Hallo.
3: Du hast mir gerade schon erzählt, du hast, wie ich finde, ein sehr passendes Hobby.
4: Ja, also ich habe ein Hobby seit ungefähr 30, 40 Jahren. Ich sammle Münzen und Banknoten. Das nennt sich Numismatik und Notaphilie. Und das mache ich auch sehr leidenschaftlich gerne.
3: Ah, okay. Weil ich kannte das bisher unter Sparen. Und da hast du dir gedacht, Mensch, du machst das Hobby jetzt mal ein bisschen professionell und bewirbst dich beim Geldregen, ja?
4: Ja, genau.
3: Wie viele Geldscheine hast du zu Hause?
4: Um die 2000 oder so.
3: Wow, okay. Und Hakan, ich würde mal sagen, jetzt kommt im besten Fall noch was obendrauf. Hier kommt dein Geldregen.
4: Super.
2: 280 Euro.
4: Weiter.
2: 700 Euro.
4: Weiter.
2: 2000 Euro.
4: Weiter.
2: 5.000 Euro.
4: Weiter.
2: 10.000 Euro.
4: Stopp.
3: Stopp. Hakan?
4: Ja?
3: Der Stopp ist angekommen. 10.000 Euro für deine Geldscheinsammlung.
4: Vielen Dank. Dankeschön.
3: Was machst du mit dem Geld?
4: Auf jeden Fall jetzt mal die Ringe bezahlen, die wir schon bestellt haben.
3: Ja.
4: Also die Eheringe. Und wir machen auch unsere Flitterwochen davor, weil es anders nicht geht. Also erst nach Malaga. Erst nach Malaga. Und wenn wir da sind, direkt am nächsten Tag wird geheiratet.
3: Hakan ist glücklich und euch bekommen wir auch happy mit 10.000 Euro. Einmal wurden die ja heute Morgen nicht abgerufen. Das heißt, wir haben einmal 10.000 Euro noch hier. Wir schieben die einfach jetzt in die neue Runde Geldregen. Sind wieder für euch garantierte 10.000 Euro drin. Ja, das ist der Finalfreitag und ja, wir sind vielleicht ein bisschen verrückt. Aber für euch ist das ja gut.
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0: Ja, und während ihr euch jetzt noch am Finalfreitag für unseren Geldregen bewerbt, verschwinden nur Wohner und ich jetzt ins lange Wochenende.
1: Ja, mit Wein und ins Karussell. Ins lange, sonnige Wochenende. Gleich ab 10 geht's weiter mit Alisa Klinert.

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1: Mit Maite Albrecht. Schönen guten Morgen. In Schweden beraten die NATO-Außenminister heute weiter über aktuelle Sicherheitsfragen. Schon gestern Abend hatten sie in Helsingborg zusammengesessen, um den NATO-Gipfel im Sommer vorzubereiten. Heute geht es unter anderem um die weitere Unterstützung der Ukraine. Dabei soll auch die Lastenverteilung innerhalb der NATO eine Rolle spielen. Und auch die US-Truppen in Europa dürften Thema sein. Präsident Trump hat angekündigt, 5000 zusätzliche Soldaten nach Polen zu schicken. Mehr von Thorsten Adolfs.
2: Trump begründet diesen Schritt auf seiner Plattform Truth Social vor allem mit dem guten Verhältnis zum polnischen Präsidenten Nawrocki. Die beiden verstehen sich offensichtlich blendend, seitdem sich Nawrocki im vergangenen Herbst in Washington mit Trump getroffen hat. Details dazu, wann genau die Soldaten verlegt werden oder woher sie kommen, hat der US-Präsident noch nicht verraten. Das Ganze gehört zu einer größeren Neuordnung der amerikanischen Truppen in Europa, nachdem Verteidigungsminister Hegseth vor kurzem den Abzug von etwa 5000 Soldaten aus Deutschland angeordnet hat. Vorausgegangen war ein Streit zwischen Trump und Kanzler Merz über das Vorgehen der USA im Iran. Auch wenn es zuletzt durch Berichte im Wall Street Journal Verwirrung gab, ob geplante US-Brigaden überhaupt noch nach Europa kommen, sagt man in Warschau, dass Polen für zusätzliche Soldaten bereitsteht. Aktuell sind dort schon rund 7.400 US-Soldaten im Einsatz.
1: Und jetzt weitere wichtige Nachrichten in unserer Zusammenfassung. Im Bundestag geht es zur Stunde um das Kindergeld. Die Leistung soll nach dem Gesetzentwurf von Union und SPD künftig automatisch ausgezahlt werden, also ohne dass Eltern vorher einen Antrag stellen müssen. Bundesfinanzminister Klingbeil sagte im Vorfeld den Zeitungen der Funke Mediengruppe, Eltern sollten nach der Geburt voll und ganz für ihr Baby da sein können. Die deutsche Wirtschaft ist trotz des Iran-Kriegs leicht gewachsen. Nach Angaben des Statistischen Bundesamtes legte das Bruttoinlandsprodukt im ersten Quartal um 0,3% zu. Haupttreiber waren demnach vor allem gestiegene Exporte. Für das laufende Quartal rechnen Bundesbank und Wirtschaftsministerium aber wegen der hohen Energiepreise mit einem Dämpfer. Wer von häuslicher Gewalt betroffen ist, soll sich künftig schneller von seinem Partner scheiden lassen können. Das sieht ein Gesetzentwurf von Bundesjustizministerin Hubig vor, über den die Funke-Zeitungen berichten. Wer Gewalt durch den Partner erfahre, müsse sich auch ohne Ablauf des Trennungsjahres scheiden lassen können, sagte Hubig. Die Festivalsaison beginnt. Obwohl Tickets im Schnitt um 30% teurer geworden sind, zieht es die Besucher wieder massenhaft vor die Bühnen. Die Rede ist von einem echten Festivalboom. Laut Branchenexperten gibt es mittlerweile 20% mehr solcher Veranstaltungen als vor der Corona-Pandemie. Junge Leute würden heute lieber in echte Erlebnisse investieren als in materiellen Besitz, heißt es. Dabei gehe es vor allem um das Gemeinschaftsgefühl und um besondere Momente. Für die Branche bleibt die Lage aber herausfordernd. Die Produktionskosten für Veranstalter waren zuletzt um 50% gestiegen. Und das waren die Nachrichten mit Maite Albrecht.
3: Dann schauen wir rüber auf das Wetter für unseren Kreis. Und das ist endlich schön hier bei uns. Die Sonne scheint jetzt, heute Mittag, heute Nachmittag, heute Abend. Dazu gibt es nachher auf jeden Fall noch knalleblauen Himmel. Im Moment sind noch so ein paar Wölkchen unterwegs. Die verziehen sich aber im Laufe des Tages. Und es gibt bis zu 24 Grad heute schon. 20 messen wir aktuell. Es wird aber, wenn wir aufs Wochenende schauen, noch wärmer. Morgen bis zu 28 Grad, am Sonntag 25. Dazu gibt es Sonne von morgens bis abends. Gönnt euch also die volle Dröhnung Frühsommer an diesem langen Wochenende. Besser ankommen mit dem Radio Gütersloh Verkehrsservice um kurz nach 10. Da sind eure Straßen stau- und störungsfrei. Aber ihr habt uns Blitzer gemeldet über die 0800 678 5000. In Marienfeld steht einer auf der Grobler Straße. In Reda-Wiedenbrück wird geblitzt auf der Bielefelder Straße. In Riedberg auf der Gütersloher Straße. Auf der Bleiche Straße in Verl wird eure Geschwindigkeit kontrolliert. Und wenn da noch mehr ist, bitte sagt weiter Bescheid. Kostenlos über die Radio Gütersloh Blitzer Hotline. Gute Fahrt.
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3: Und da geht's jetzt mit mir durch den Vormittag. Ich bin Alisa Klinert. Habe euch Musik mitgebracht von One Republic. Da starten wir jetzt mit Counting Stars. Außerdem ist Madonna mit dabei aus den 80ern mit Like a Prayer. Und Kato featuring John mit Turn the Lights Off habe ich auch noch mit dabei. Und dann sprechen wir gleich in 10 Minuten nochmal über den WM-Kader, der am Donnerstag gedroppt wurde. Was sagt ihr eigentlich hier im Kreis? Klären wir gleich. Schönen Vormittag für euch.

0: K2 featuring John, Turn the Lights Off für euch gespielt. Am Freitagvormittag, es ist kurz nach 10, ich bin Alisa Klinert. Und am Donnerstag, so um die Mittagszeit, wurde der DFB-Kader für die WM 2026 bekannt gegeben. Gut 3 Wochen dauert es ja noch. Dann startet sie endlich. Manuel Neuer kehrt offiziell zurück. Das war ja die allererste Meldung, die schon durchgesickert ist. Und dann auch noch als Nummer 1. Nagelsmann erzählt auf der PK ja auch immer wieder etwas von Neuers Aura und so weiter und so fort. Kann man natürlich nichts gegen sagen, das stimmt schon. Wir haben euch aber mal gefragt hier im Kreis, wie euch der Kader so gefällt.
1: Ja, ich denke, wir können sehr zufrieden sein. Das sind somit die besten Spieler, die Deutschland hat. Und Manuel Neuer ist vielleicht ein bisschen überraschend, weil er 40 Jahre alt ist und verletzungsanfällig ist. Aber er ist halt der beste Torhüter, also muss er mit.
2: Ich glaube, die größte Überraschung ist natürlich jetzt die Neuer-Verpflichtung, die nachträgliche. Aber ich finde es natürlich ganz gut, dass der Kollege Baumann dann auch mitgenommen wurde.
3: Im Großen und Ganzen bin ich sehr zufrieden damit. Sehr, sehr gute Einzelspieler. Aber die Automatismen und die Eingespieltheit, die ist, finde ich, nicht gegeben und vielleicht kommt das bis zur WM noch, aber wird halt schwierig.
4: Ich bin ziemlich zufrieden. Klar war die Torwart-Diskussion davon Nagelsmann jetzt nicht allzu klasse, aber im Endeffekt können wir uns, glaube ich, trotzdem über den Trainer sehr glücklich schätzen.
5: Überraschend natürlich Neuer und Amiri fand ich auch überraschend, aber positiv überraschend.
0: Ich glaube, da fahren jetzt fast nur Männer in dieser Umfrage, ne? Aber gut, ich glaube, wir Frauen haben da auch eine klare Meinung zu. Die könnt ihr uns sehr gerne schicken per WhatsApp-Sprachnachricht 052 41 92 3 mal die 0. Ich bin gespannt, was die Mädels hier im Kreis sagen zum WM-Kader. Aber ich glaube, da sind auch ganz schön viele bei, die mitreden wollen und vor allen Dingen, die gerne Fußball gucken. Alles in allem hoffen wir aber jetzt erstmal, dass sich diese Torwart-Situation, diese Torwart-Entscheidung am Ende auch wirklich sportlich auszahlt.

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1: Mit Melanie Faulhaber. Guten Tag. In Gütersloh wird Fernwärme wohl nur in einem Teil der Innenstadt möglich sein. Das berichtet die NW und bezieht sich auf einen Bericht zum aktuellen Sachstand des kommunalen Wärmeplans. Nachrichtenkollegin Kerstin Menke-Möller, was ist denn der aktuelle Stand?
2: Die Stadt plant aktuell nur noch für das Gebiet Innenstadt West eine genaue Prüfung. Andere Stadtteile gelten offenbar als zu teuer oder ungeeignet. Die Wärme könnte künftig aus dem Abwasser der Kläranlagen kommen. Dort steckt laut Stadt viel nutzbare Energie. Für die meisten anderen Stadtgebiete setzt Gütersloh eher auf einzelne Lösungen wie Wärmepumpen statt auf ein großes Wärmenetz.
1: Seit rund 2 Wochen sitzen Mieter der LEG-Hochhäuser an der Fröbelstraße in Gütersloh ohne warmes Wasser da. Auch bei Radio Gütersloh haben sich Mieter über die aus ihrer Sicht unzumutbaren Zustände beschwert. Laut NW sind 72 Haushalte betroffen. Die LEG begründet die Probleme mit mehreren Rohrbrüchen. Der Mieterbund OWL weist darauf hin, dass Betroffene in solchen Fällen ihre Miete bis zu 50% mindern können. In Gütersloh ist heute richtig viel los. Auf dem Marktplatz startet ab 15 Uhr die Pfingstkirmes mit der traditionellen Tombola. Am Abend gibt es dann ein Feuerwerk. Ein echter Hingucker ist das Fahrgeschäft Nordic Tower, der in diesem Jahr zum ersten Mal dabei ist. In dem Hochkettenflieger schwebt ihr in 80 Metern Höhe über der Stadt. Und auch der Weinmarkt am Theatervorplatz startet heute. 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
3: Hier kommt das Wetter für unseren Kreis und da ist der Sommer endlich bei uns im Kreis angekommen, der Frühsommer zumindest. Die Sonne gibt heute richtig Gas, heute Mittag, heute Nachmittag, heute Abend gibt's ganz, ganz viel davon. Im Moment sind noch so ein paar Wolken mit dabei, die verziehen sich aber und wir kommen auf bis zu 24 Grad heute. Aktuell haben wir so um die 20 hier bei uns im Kreis und genau so haben wir uns das doch gewünscht, oder? Und das Beste, das schöne Wetter bleibt. Morgen klettern die Werte sogar auf bis zu 28 Grad. Am Sonntag werden es rund 25. Dazu gibt's weiter jede Menge Sonne von früh bis spät. Also Sonnenbrille raus, würde ich sagen, und das Wochenende in vollen Zügen genießen. Besser ankommen mit dem Radio Gütersloh Verkehrsservice. Da ist es weiter ruhig auf den Straßen im Kreis und den Autobahnen drumherum. Alles in Ordnung. Aber ihr habt uns Blitzer gemeldet. In Reda-Wiedenbrück steht immer noch einer auf der Bielefelder Straße. Geblitzt wird in Marienfeld auf der Groppler Straße und in Neunkirchen auf der Gütersloher Straße. Wenn noch was ist, dann ruft ihr an kostenlos 0800 678 5000. Ansonsten wünsche ich euch eine gute Fahrt. Kommt gut durch.
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3: Und das mit mir im Studio. Ich bin Alisa Klinert. Schönen Vormittag, genießt die Sonne und freut euch auf ein langes Wochenende hier bei uns im Kreis.

0: Viertel vor elf, der Freitagvormittag vorm langen Wochenende. Und ich habe gerade gesehen, im landesweiten Geldregenstudio wird gerade gefrühstückt. Allerdings nur belegte Brötchen, weil das Sektfrühstück bleibt ja unseren Gewinnern vorenthalten. Heute ist Finaltag. Es geht wieder rüber zu Hendrik Frost.
1: Lia ist die, die sich jetzt gleich in den Geldregen stellen möchte. Hallo Lia.
2: Hallo.
1: Und ich kann mir vorstellen, du bist gerade auf dem Weg zum Supermarkt mit einem Einkaufszettel. Wenn das gleich für dich erfolgreich laufen sollte, dann wird der Einkaufszettel vielleicht noch ein bisschen voller, ganz spontan.
2: Oh, ganz zufällig.
1: In der Regel bleibt beim Geldregen ja ein bisschen mehr hängen. Was würdest du mit dem Rest machen?
2: Urlaub auf jeden Fall machen. Also meine Familie kommt aus Griechenland und dementsprechend wird es ein Familienbesuch.
1: Ja, Lia, die haben dich lange nicht mehr gesehen. Wird Zeit, dass du wieder hinkommst. Wir wollen dich im besten Fall ein bisschen dabei unterstützen. Hier kommt der Geldregen für dich und ich drück dir die Daumen.
2: Danke.
3: 400 Euro.
2: Weiter.
3: 900 Euro.
2: Weiter.
3: 1.900 Euro.
2: Weiter.
3: 5.000 Euro.
2: Weiter.
3: 10.000 Euro.
2: Stopp.
1: Habe ich das richtig gehört?
2: Was? Ja, Stopp habe ich gesagt.
1: Du hast Stopp gesagt, ja?
2: Ja.
1: Weißt du, was ich sage, wenn du Stopp sagst, dann sage ich, genau. Jammer's, Lia. Das ist dein Griechenlandurlaub.
2: Oh, schön. Oh Gott, danke.
1: Du wirst deine Großeltern wiedersehen diesen Sommer und dafür keinen Cent bezahlen.
2: Ja, wir gönnen uns.
1: Wir sind ja im Finalfreitag. Ihr könnt euch heute auch noch gönnen. Wir haben in einer der nächsten drei Runden für euch garantiert 25.000 Euro. So, das ist Bam Nummer 1. 25.000 Euro. Aber in jeder Runde mindestens garantiert 2.000 Euro. Also wer hier durchkommt, der geht definitiv nicht leer aus. Bewerbt euch und seid mein nächster Kandidat und sichert euch die Kohle.
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1: Mit Malte Albrecht, guten Tag. Familienministerin Prien sucht nach Wegen, um den Haushalt zu entlasten. Und das könnte auch das Elterngeld betreffen. Mehr als 500 Millionen Euro soll sie insgesamt nächstes Jahr in ihrem Ministerium einsparen. Thorsten Adolfs aus dem News-Team, warum rückt das Elterngeld da in den Blickpunkt?
2: Weil von den gut 500 Millionen rund 350 Millionen auf das Elterngeld entfallen. Es ist also ein riesiger Kostenfaktor. Prien prüft nach Informationen der Welt deshalb verschiedene Möglichkeiten, ohne Familien zu stark zu belasten. Ein Punkt, an dem es Änderungen geben könnte, ist die Bezugsdauer. Die Ministerin sagt aber auch, weil der Anspruch auf einen Kita-Platz erst nach einem Jahr greift, soll das Elterngeld in Zukunft mindestens die ersten 12 Monate sicher abdecken. An der Höhe des Elterngeldes möchte sie nach Möglichkeit nichts ändern, denn Prien möchte junge, gut ausgebildete Frauen nicht davon abhalten, Kinder zu bekommen.
1: Es gibt schon jetzt Gegenwind für die Sparpläne, und zwar aus den eigenen Reihen.
2: Genau, der Chef der Jungen Union Winkel warnt laut Spiegel eindringlich vor Einschnitten beim Elterngeld. Er sagt, die Pläne seien unlogisch. Mit Blick auf den demografischen Wandel könnten sie sich sogar negativ auswirken. Man muss sagen, für die Junge Union steht auch eine Menge auf dem Spiel. Sie fürchtet, dass die CDU durch solche Einschnitte ihren Ruf als Familienpartei verlieren könnte. Für Winkel ist die Frage, wer in Deutschland die Interessen der jungen Generation vertritt, wichtiger als die reine Höhe der Einsparung. Es bleibt also spannend, wie die Verhandlungen in der Regierung und mit den Fraktionen bei dem Thema weitergehen.
1: Thorsten Adolfs, Dankeschön für die Infos. Und jetzt weitere wichtige Meldungen im Überblick. Die Verbraucherstimmung in Deutschland bleibt gedrückt, hat sich im Mai aber immerhin nicht weiter verschlechtert. Das melden die Nürnberger Marktforschungsinstitute GfK und NIM. Demnach blicken viele Menschen trotz leicht besserer Einkommenserwartungen weiter pessimistisch auf die nächsten Monate. Als Grund nennen die Experten die anhaltenden Belastungen durch den Nahostkonflikt. In Deutschland sind im vergangenen Jahr so wenige Wohnungen gebaut worden wie zuletzt vor mehr als 10 Jahren. Laut dem Statistischen Bundesamt wurden knapp 207.000 Wohnungen fertiggestellt, 18% weniger als im Vorjahr. Bundesbauministerin Huberts gibt sich trotzdem zuversichtlich, dass Maßnahmen, den Wohnungsbau anzukurbeln, wirken. Die Zahlen für das erste Quartal zeigten wieder deutlich nach oben, sagte sie der RP. Die SPD stellt sich beim Tankrabatt quer. Sie ist gegen eine Verlängerung über Ende Juni hinaus. Fraktionsvize Zorn, der auch Co-Chef der zuständigen Koalitionsarbeitsgruppe ist, sagt am Morgen in der ARD, weitere Maßnahmen müssten zielgenauer sein. Nötig sei etwa, die Preise zu deckeln. Es geht um alles oder nichts. Die deutsche Eishockey-Nationalmannschaft kämpft bei der WM um die letzte Chance aufs Viertelfinale. Gegner heute Nachmittag in Zürich ist Außenseiter Ungarn. Nach einem enttäuschenden Turnierstart mit nur einem Punkt aus 4 Spielen steht der Vize-Weltmeister von 2023 stark unter Druck. Um die Chance auf die K.O.-Runde am Leben zu erhalten, muss die DEB-Auswahl heute gewinnen, genauso wie danach noch in den beiden letzten Gruppenspielen gegen Österreich und Großbritannien. Und das waren die Nachrichten mit Malte Albrecht.
3: Dann kommt jetzt das Wetter. Und was haben wir darauf gewartet, oder? Endlich Sonnenschein bei uns im Kreis, fast blauer Himmel. Es wird warm im Moment, 20 Grad, später dann noch bis zu 24 Grad. Und die Sonne bleibt nicht nur heute, sondern auch am langen Wochenende. Es wird nämlich noch besser, noch wärmer. Morgen gibt es bis zu 28 Grad. Am Sonntag bekommen wir um die 25. Die Sonne übernimmt wirklich die Schicht von morgens bis abends. Es ist richtig schöner Frühsommer bei uns im Kreis. Ihr könnt eigentlich nur eins machen, rausgehen und genießen. Besser ankommen mit dem Radio Gütersloh Verkehrsservice. Eure Straßen sind weiter stau- und störungsfrei. Ihr solltet gut durchkommen. Passt weiter auf die Blitze auf. In Marienfeld steht einer auf der Groppler Straße. Geblitzt wird auch noch in Reda-Wiedenbrück auf der Bielefelder Straße, in Neunkirchen auf der Gütersloher Straße und in Gütersloh blitzt es jetzt auch auf der Max-Planck-Straße. Danke, dass ihr Bescheid sagt. 0800 678 5000 ist eure kostenlose Nummer. Gute Fahrt.
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3: Und da geht's mit mir weiter durch diesen Vormittag. Ich bin Alisa Klinert. Ich freue mich sehr, dass ihr mit dabei seid. Es wird warm bei uns im Kreis. Heute ja bis zu 24 Grad. Am Wochenende geht ja noch ein bisschen mehr, was die Temperaturen angeht. Heißt natürlich für viele hier im Kreis Grill rausholen. Gleich erstmal schön Fleisch einkaufen nach der Arbeit und dann wird gegrillt. Es gibt allerdings Utensilien, die braucht ihr unbedingt. Ein Grill ist klar, ne? Aber dann gibt's auch ganz viele Sachen, die sind völlig überbewertet. Genau darüber haben wir gesprochen mit dem mehrfachen deutschen Grillmeister. Der kommt übrigens aus NRW und mit dem klären wir gleich mal, was ihr für euren perfekten Grillabend am Wochenende braucht.

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1: Mit Melanie Faulhaber. Guten Tag. In Verl dauern mehrere große Schulbauprojekte deutlich länger als geplant. Grund dafür sind stark gestiegene Kosten für Container, die während der Bauzeit als Ausweichräume gebraucht werden. Deshalb wurden die Bauabläufe jetzt geändert. Dadurch kann etwas Geld gespart werden, dafür verlängern sich die Arbeiten aber insgesamt. Kerstin Menke-Möller berichtet.
2: Besonders betroffen ist die Bühlbusch-Schule. Die Grundschule soll für den offenen Ganztag ausgebaut und das Gebäude gleichzeitig saniert werden. Die Arbeiten sollen jetzt erst 2029 abgeschlossen sein, rund 9 Monate später als ursprünglich geplant. Auch am Schulzentrum gibt es Verzögerungen. Der Ausbau des Gymnasiums und die Sanierung der Gesamtschule werden neu organisiert, damit sich die Schulen während der Bauzeit gegenseitig mit Containern aushelfen können.
1: Dadurch verschiebt sich der Start einzelner Maßnahmen um etwa ein Jahr. Die evangelische Kirchengemeinde Werther investiert rund 7,4 Millionen Euro in 2 neue Mietshäuser. Weil die Kirchensteuern seit Jahren deutlich sinken, braucht die Kirche neue Einnahmen, um ihre Arbeit langfristig vor Ort zu sichern. Mario Alexander Unger berichtet.
3: An der alten Bielefelder Straße sollen 21 günstige Wohnungen gebaut werden als sozialer Wohnungsbau. Das zweite Projekt mit 9 Wohnungen ist am Wellenpölen geplant. Dieses Bauvorhaben sorgte für Streit mit Anwohnern. Sie kritisieren vor allem die Größe und Höhe des Gebäudes. Die Kirche hat ihre Pläne deshalb geändert. Das Haus wurde etwas verschoben und wird rund 1,70 Meter niedriger.
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4: Dann kommt hier das Wetter für unseren Kreis und so darf das gerne bleiben, oder? Durchgehend Sonnenschein heute den ganzen Tag, egal ob Mittagspause, Feierabend oder Spaziergang heute Abend über uns. Ein blauer Himmel, kaum Wolken. Die Sonne scheint bei bis zu 24 Grad heute. Um die 21 messen wir gerade im Moment und das ist ja auch erst der Anfang. Morgen wird es nämlich mit bis zu 28 Grad noch wärmer. Am Sonntag bekommen wir 25 Grad, da ist dann hin und wieder auch mal so eine kleine Schattenwolke mit dabei. Dazu gibt es aber weiter viel Sonne. Also es sind wirklich perfekte Aussichten für ein richtig tolles Frühsommerwochenende hier bei uns im Kreis. Besser ankommen mit dem Radio Gütersloh Verkehrsservice. Eure Straßen sind weiter stau- und störungsfrei. Ihr solltet gut durchkommen. Passt weiter auf die Blitze auf. In Marienfeld steht einer auf der Groppler Straße. Geblitzt wird auch noch in Reda-Wiedenbrück auf der Bielefelder Straße, in Neunkirchen auf der Gütersloher Straße und in Gütersloh blitzt es jetzt auch auf der Max-Planck-Straße. Danke, dass ihr Bescheid sagt. 0800 678 5000 ist eure kostenlose Nummer. Gute Fahrt.
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4: Kommt gut in die Mittagspause mit mir. Ich bin Alisa Klinert. Hi.

0: Freitagmittag, die Zeit bis zum langen Pfingstwochenende hier bei uns im Kreis. Und das ist ja nicht nur die einzige gute Nachricht, ne? Gutes Wetter, langes Wochenende, sondern wir würden da noch ein bisschen was zutun. Wir würden nämlich gerne noch euer Konto aufladen, weil nach heute ist erstmal wieder vorbei mit dem Geldregen. Finalfreitag nennen wir das Ganze und die Kollegen im landesweiten Geldregenstudio haben wirklich alles aus dem Tresor rausgezogen, was noch drin war. Heute Morgen gab es schon 3x10.000 Euro. Später haben wir noch 25.000 Euro für euch im Pott. Vielleicht gibt's die aber auch schon jetzt. Wer weiß. Es geht rüber zu Hendrik Frost.
1: Ja, hallo. Und bei mir am Telefon ist Moritz.
2: Hi.
1: Und Moritz, ich habe den Eindruck, du bist ein ganz ruhigen. Ich habe nämlich gerade gefragt, was du mit dem Geld machen würdest. Und da hast du mir erstmal von einem Event erzählt, das ansteht.
2: Genau, meine Hochzeit. Die findet dieses Jahr statt. Und wäre natürlich schön, wenn er finanziell irgendwo von außen was mit reinkommt. Ne?
1: Ja, ich habe das Gefühl, man kann dich wirklich nicht aus der Ruhe bringen.
2: Noch nicht.
1: Ja, schauen wir mal, was passiert. Dann würde ich sagen, drücken wir mal die Daumen, dass da wirklich was von außen finanziell zur Hochzeit beigetragen wird. Ich stell dich in den Geldregen. Viel Glück.
2: Danke.
3: 250 Euro.
2: Weiter.
3: 650 Euro.
2: Weiter.
3: 1.300 Euro.
2: Weiter.
3: 2.000 Euro.
2: Weiter.
3: 2.200 Euro.
2: Weiter.
1: Ach, herrje.
2: Oh, schade.
1: Ich habe das Gefühl, auch das bringt dich nicht aus der Ruhe, Moritz.
2: No, noch nicht.
1: So einen ruhigen Zocker habe ich aber auch noch nie erlebt hier. Das ist einmalig. Ja. Ja, Moritz hat gezockt, ist über die 2000 Euro, die garantiert drin waren, sogar noch weitergegangen, wollte testen, ob die 25.000 Euro da sind. Das Ergebnis habt ihr gerade gehört, heißt aber auch, die 25.000 Euro sind noch da. Wir kommen ihnen näher. Sie sind dann entweder jetzt in dieser neuen Runde oder in der danach. 25.000 Euro für euch die 50-50-Chance. Bewerbt euch hier.
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1: Mit Malte Albrecht, guten Tag. Das Tanken in NRW bleibt ein echtes Ärgernis, denn Verstöße gegen die Spritpreisregeln haben bis jetzt keine Folgen. Und es gab in den letzten Wochen viele Verstöße, Thorsten Adolfs aus dem News-Team.
2: Oh ja, seit April gab es mehr als 2600 unzulässige Preiserhöhungen an hunderten Tankstellen. Das Problem, bisher fühlt sich einfach keine Behörde bei uns dafür verantwortlich, diese Verstöße auch zu bestrafen. Obwohl das Gesetz Bußgelder von bis zu 100.000 Euro vorsieht, bleibt es deshalb bei uns aktuell ein zahnloser Tiger, so beschreibt es der ADAC. Das Verbraucherschutzministerium prüft zwar gerade, wer den Job übernehmen soll, aber einen konkreten Zeitplan gibt es dafür bis jetzt nicht. Für die Autofahrer bedeutet das leider, sie müssen beim Preisvergleich über die App weiterhin ganz genau hinschauen, denn im Moment müssen sich die Mineralölkonzerne noch keine Sorgen vor Bußgeldern machen.
1: Schauen wir mal auf den weltweiten Ölmarkt. Da schwanken die Preise im Vergleich zu früher gerade ziemlich extrem.
2: Ja, der Ölmarkt gleicht im Moment einer Achterbahnfahrt. Heute sind die Preise wieder um ungefähr 2,5% gestiegen. Der Grund ist nach wie vor die geopolitische Lage rund um den Irankrieg und die Straße von Hormus. Weil es aus den USA und dem Iran ständig widersprüchliche Aussagen gibt, wissen die Anleger nicht, ob ein Ende des Konflikts in Sicht ist oder eben nicht. Sobald es Hoffnung auf Entspannung gibt, sinken die Preise, kommen neue Drohungen, steigen sie sofort wieder an. Es bleibt also auch in diesem Bereich für uns alle ein ziemliches Glücksspiel an der Zapfsäule.
1: Thorsten Adolfs, dankeschön für die Infos. Und jetzt weitere Nachrichten, kurz und kompakt. Die vom Bundestag beschlossene Senkung der Flugticketsteuer geht der Branche nicht weit genug. Es brauche deutlich wirksamere Maßnahmen, etwa Entlastungen bei der Luftverkehrssteuer und den Luftsicherheitsgebühren, sagte Eurowings-Chef Kownacki. Der Branchenverband BDL fordert, die Ticketsteuer zeitweise ganz auszusetzen, um die Airlines wegen der stark gestiegenen Kerosinkosten zu unterstützen. Bei einem Cyberangriff auf einen externen Dienstleister zahlreicher Kliniken in Deutschland sind Daten von Zehntausenden Patienten gestohlen worden. Betroffen sind vor allem Privatversicherte und Selbstzahler, die unter anderem in den Unikliniken Köln, Freiburg und Ulm behandelt wurden. Die Hacker griffen hauptsächlich Stammdaten wie Namen, Adressen und Geburtsdaten ab, aber teilweise auch Angaben zu Diagnosen. Die Zahl der Einbürgerungen hat in NRW einen neuen Rekordwert erreicht. Nach Angaben des Statistischen Landesamtes bekamen letztes Jahr mehr als 76.000 Menschen einen deutschen Pass, so viele wie seit dem Jahr 2000 nicht mehr. Am häufigsten wurden Menschen aus Syrien eingebürgert. Es gibt eine bittere Nachricht für Manuel Neuer und den FC Bayern München. Der 40-jährige Nationalkeeper wird morgen beim DFB-Pokalfinale gegen Stuttgart nicht im Tor der Münchner stehen. Grund ist seine Wade, die weiter Probleme macht. Das hat der Verein vorhin bestätigt. Neuer will offenbar kein Risiko eingehen, denn er soll ja mit zur Fußball-WM fahren. Erst gestern hatte Bundestrainer Nagelsmann ihn als Nummer 1 für das Turnier in den USA, Kanada und Mexiko nominiert. Die Entscheidung sorgte für viele Diskussionen. Und das waren die Nachrichten mit Malte Albrecht.
3: Wir gucken rüber aufs Wetter und das ist endlich schön hier bei uns. Die Sonne scheint heute den ganzen Tag. Es gibt bis zu 24 Grad. Im Moment haben wir schon 21 und es ist endlich Frühsommer angekommen. Und der bleibt vor allem auch das Wichtigste fürs lange Pfingstwochenende. Es wird sogar noch wärmer. Morgen bis zu 28 Grad, am Sonntag dann 25. Es gibt auch dann den ganzen Tag Sonne. Also gönnt euch die volle Dröhnung Frühsommer. Besser ankommen mit dem Radio Gütersloh Verkehrsservice. Auf den Straßen ist alles ruhig, da solltet ihr gut durchkommen. Passt nur auf die Blitze auf. Die haben wir immer noch in Marienfeld stehen, auf der Grobblerstraße. Geblitzt wird in Reda-Wiedenbrück auf der Bielefelder Straße, in Langenberg auf der Wiedenbrücker Straße. Zweimal Gütersloh dabei, einmal Max-Planck-Straße, einmal Determeier-Straße. Verl ist dazugekommen, da blitzt es im Moment auf der Bleiche-Straße. Und ich hätte noch was in Burgholzhausen. Da steht nämlich ein Blitzer auf der Bahnhofstraße. Danke, dass ihr das meldet. Geht übrigens auch per WhatsApp hier direkt zu mir ins Studio. 05241 92 3 mal die 0. Und da höre ich mir natürlich am liebsten eure Sprachnachrichten an. Gute Fahrt wünsche ich euch.
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3: Und da schauen wir gleich mal, was ihr vorhabt am langen Pfingstwochenende hier bei uns im Kreis. Wettertechnisch haben wir ja schon mal alle Register gezogen. Jetzt starten wir aber erstmal mit Musik in eurer Mittagspause. Das sind die 90er mit Ugly Kid Joe, Cats in the Cradle und ich bin Alisa Klinert. Hallo!

0: Bibi Rexha für euch gespielt mit New Religion um 11:45 hier bei mir. Ich bin Alisa Klinert. Jetzt gerade noch ein bisschen bei der Arbeit schaffen, vielleicht mal gerade eben die Mittagspause genießen. Draußen sogar, wäre ja heute optimal. Und dann geht's ja heute Mittag oder eben spätestens heute Nachmittag, heute Abend für die meisten ins extra lange Wochenende. Und Dienstag gibt's dann ja auch noch einen Tag Pfingstferien für alle Schüler hier im Kreis. Und wie schon am Muttertag verwöhnt uns das Wetter ja an allen Wochenendtagen wieder. Nichts als Sonne und teilweise sommerlich warme 28 Grad hier bei uns im Kreis. Da gibt's doch eigentlich nur eins, oder? Raus ins Freibad, aufs Fahrrad schwingen oder dann doch vielleicht irgendwo an die Küste in den Kurzurlaub. Was habt ihr denn geplant?
1: Auszuruhen und ganz viel für mich persönlich zu machen. Also mir was Gutes zu tun. Das habe ich über Pfingsten vor.
2: Wir haben einen Garten, den werden wir nutzen.
3: Nein, Pfingsten fahren wir nicht weg. Das ist uns zu voll. Das
4: Arbeiten und Sport. Arbeiten.
5: Am Wochenende fahre ich nach Mallorca in die Sonne. Wobei, hier soll es ja auch super werden.
6: Ich fahre mit meiner Familie an die Nordsee. Wir müssen das Wetter ausnutzen.
0: So sieht's aus. Dann auf alle Fälle ganz viel Spaß bei allem, was ihr vorhabt am langen Wochenende. Und los ist hier ja bei uns im Kreis auch eine Menge. Ich glaube, wir können das so zusammenfassen. Sportlich, lecker, süffig und musikalisch. Die Tipps und Termine an diesem Wochenende gibt's natürlich auch für euch auf unserer Homepage und natürlich auch in unserer App.

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1: Mit Melanie Faulhaber. Schönen guten Tag. Im Kreis Gütersloh sind die Einbürgerungen deutlich zurückgegangen. 2025 waren es laut Statistischem Landesamt rund 780. Das ist etwa ein Drittel weniger als im Vorjahr. Matthias Träger berichtet für Radio Gütersloh.
2: Ein Jahr davor gab es noch rund 1160 Einbürgerungen im Kreis. In Gütersloh selbst knapp 400, in Reda-Wiedenbrück mehr als 200, in Hasewinkel knapp 90. Am wenigsten in Herzebrock-Lauhotz. Im Gegensatz dazu ist die Zahl der Einbürgerungen in NRW insgesamt gestiegen. 2025 waren es mehr als 76.000.
1: Das ist der höchste Stand seit 25 Jahren und ein Plus von über 10%. Besonders stark gestiegen sind die Zahlen der Einbürgerungen, zum Beispiel in Köln und im Hochsauerlandkreis. In Rieberg ist am Abend ein 59-jähriger Motorradfahrer tödlich verunglückt. Er wollte auf der Langenberger Straße ein Fahrzeug überholen. Gleichzeitig setzte offenbar auch ein anderer Autofahrer zum Überholen an. Beide Fahrzeuge berührten sich. Der Motorradfahrer aus Reda-Wiedenbrück stürzte und wurde tödlich verletzt. Die Polizei stellte die Fahrzeuge und den Führerschein des 19-jährigen Autofahrers sicher. In Gütersloh ist am Pfingstwochenende richtig viel los. Auf dem Marktplatz startet ab 14 Uhr die Pfingstkirmes mit Feuerwerk am Abend. Zum ersten Mal dabei ist das Fahrgeschäft Nordic Tower. Das ist ein Hochkettenflieger, mit dem ihr in 80 Metern Höhe über der Stadt schwebt. Der Weinmarkt am Theatervorplatz startet um 18 Uhr. 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
3: Dann gucken wir rüber auf das Wetter und endlich ist er da, oder? Der Frühsommer hier bei uns im Kreis. Die Sonne gibt heute richtig Gas, sie scheint den ganzen Tag durchgehend. Dazu gibt's viel blauen Himmel und Temperaturen bis 24 Grad. Im Moment haben wir 22 und da ist also auf jeden Fall noch ein bisschen was drin heute. Am Wochenende übrigens deutlich mehr. Das schöne Wetter bleibt nämlich, aber die Temperaturen gehen noch mal ordentlich nach oben. Morgen klettern die Werte auf bis zu 28 Grad. Am Sonntag werden es dann rund 25. Dazu gibt's weiter jede Menge Sonne von früh bis spät. Also heiß für euch definitiv. Sonnenbrille raus und das lange Wochenende auf jeden Fall so richtig genießen.
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3: Besser ankommen mit dem Radio Gütersloh Verkehrsservice. Auf den Straßen ist alles ruhig, da solltet ihr gut durchkommen. Passt nur auf die Blitze auf. Die haben wir immer noch in Marienfeld stehen, auf der Groppler Straße. Geblitzt wird in Reda-Wiedenbrück auf der Bielefelder Straße, in Langenberg auf der Wiedenbrücker Straße. Zweimal Gütersloh dabei, einmal Max-Planck-Straße, einmal Determeier-Straße. Verl ist dazugekommen, da blitzt es im Moment auf der Bleiche Straße. Und ich hätte noch was in Burgholzhausen. Da steht nämlich ein Blitzer auf der Bahnhofstraße. Danke, dass ihr das meldet. Geht übrigens auch per WhatsApp hier direkt zu mir ins Studio. 05241 92 3 mal die 0. Und da höre ich mir natürlich am liebsten eure Sprachnachrichten an. Gute Fahrt wünsche ich euch.
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3: Finalfreitag bei uns im Geldregen. Ihr habt nur noch ein paar Runden Zeit, euch die richtig fette Kohle fürs Wochenende bei uns abzuholen. Wie ihr euch noch ganz schnell bewerben könnt, das findet ihr auf radiogütersloh.de. Und wenn ihr mitspielt, dann drücke ich euch für diesen Finalfreitag ganz, ganz feste die Daumen. Ich bin Alisa Klinert. Hello.

0: Ihr habt hoffentlich eine schöne Mittagspause hier bei uns im Kreis. 1:15 ist es. Und wie wär's, wenn wir eure Freitagsmittagspause kurz vorm langen Wochenende noch ein bisschen besser machen? Wir haben ja heute Finalfreitag mit dem Geldregen und wir hauen heute noch mal richtig fett Kohle raus. Und ihr müsst dafür gar nicht viel machen. Ihr braucht nur zwei Worte, weiter und stopp, und müsst natürlich Glück haben, dass sich der Kollege Hendrik Frost bei euch zurückmeldet. Der sitzt nämlich im landesweiten Geldregenstudio.
1: Die nächste Runde Geldregen an diesem Finalfreitag jetzt mit Lena. Hallihallo.
2: Hallo.
1: Wie hast du den Tag schon genutzt?
2: Ich war tatsächlich schon eine Runde mit meinen Hunden im Wald spazieren, ja, und habe das Wetter genutzt, genau.
1: Die Loka, die ist nämlich Kommissarin quasi. Also die heißt Loka und nicht Rex. Und die Fans wissen jetzt schon, dass das eine Polizeihündin.
2: Richtig. Die ist erstmal nur reiner Schutzhund. Wir fangen ganz normal Einsätze und genau.
1: Und wenn es in so ein Geschäft geht, weil da jemand in ein Futtertiergeschäft eingebrochen ist, dann ist das für Loka der beste Einsatz überhaupt.
2: Richtig, genau. Dann würde ich total feiern.
1: So, und dann hast du mir gerade im Vorgespräch schon verraten, wenn du hier Geld gewinnst, möchtest du dein Auto abbezahlen. Genau. Du hast aber eine Bank, für die man unbedingt Werbung machen muss.
2: Meine liebe Omi war so lieb und dann würde ich das gerne schon mal zurückzahlen.
1: Viele Grüße an dieser Stelle, ja?
2: Genau.
1: So, Omi ist gedrückt übers Radio und du drückst jetzt den großen roten Button hier für den Geldregen. Viel Glück.
2: Dankeschön.
3: 2000 Euro.
2: Weiter.
3: 2300 Euro.
2: Weiter.
1: Auch nicht schon wieder.
2: Oh nein.
1: Ach, wie ärgerlich.
2: Oh nein.
1: Da haben wir mal die seltene Situation, dass der Geldregen wirklich bei den garantierten 2000 Euro losgeht. Und dann kommt doch noch der Blitz. Lena, es tut mir leid.
2: Ja, trotzdem lieben Dank.
1: Und streiche Loka von mir.
2: Das mache ich.
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1: Ich glaube, Lena hat auch auf die 25.000 Euro geschielt. Sie waren nicht drin. Das tut mir leid für Lena. Das ist gut für euch. 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
1: Mit Sarah Heinz. Guten Tag. Es bleibt knapp mit den Wohnungen. Laut dem Statistischen Bundesamt sind in Deutschland im vergangenen Jahr nur knapp 207.000 Wohnungen fertig geworden. So wenige wie seit 14 Jahren nicht mehr. Vor allem private Bauherren halten sich zurück. Viele Projekte kommen wegen der Kosten ins Stocken. José Nasiandi aus dem News-Team. Wie sieht die Lage beim Wohnungsbau aktuell denn aus?
2: Ja, die Lage ist angespannt. Allein wenn man sich die Entwicklung innerhalb eines Jahres anschaut. Laut Statistischem Bundesamt waren im vergangenen Jahr 18% weniger Wohnungen fertig als im Vorjahr. Besonders stark eingebrochen ist der Bau von Einfamilienhäusern. Gleichzeitig gibt es zwar wieder mehr Baugenehmigungen, aber viele Projekte kommen nicht so schnell voran. Eine Genehmigung bedeutet noch kein Neubau. Nach Angaben des Zentralverbands Deutsches Baugewerbe stauen sich aktuell mehr als 760.000 genehmigte Wohnungen, weil die Materialien und auch die Kredite immer teurer werden.
1: Und was würde passieren, wenn das so bleibt oder sich weiter verschärft?
2: Dann dürfte sich die Wohnungsnot weiter verschärfen, besonders in Ballungsräumen. Wie zum Beispiel hier bei uns in NRW. Weniger Neubauten bedeuten meist höhere Mieten, noch mehr Konkurrenz um bezahlbaren Wohnraum. Der Zentralverband Deutsches Baugewerbe warnt außerdem davor, dass Familien mit normalem Einkommen zunehmend verdrängt werden könnten. Die Bundesregierung setzt deshalb laut Bundesministerin Huberts jetzt auf schnellere Genehmigungen, Förderprogramme und niedrigere Baukosten. Experten sagen aber, selbst bei steigenden Genehmigungen wäre eine echte Entlastung frühestens ab 2028 spürbar.
1: Danke, José, für die Infos. Noch mehr Meldungen jetzt kurz und kompakt. Knapp 2 Jahre nach dem Messerangriff in Solingen mit 3 Toten hat der Bundesgerichtshof in Karlsruhe das Urteil bestätigt. Der Täter wurde wegen Mordes zur Höchststrafe verurteilt. Er soll in einer Sicherheitsverwahrung untergebracht werden. Auf ihn wartet eine lebenslange Haftstrafe. Das Familienministerium soll Geld sparen. Bundesfamilienministerin Prien will deshalb prüfen, ob Kürzungen beim Elterngeld möglich sind. Die Höhe soll dabei nicht verhandelt werden, sagte sie der Welt. Stattdessen gehe es zum Beispiel darum, die Dauer des Elterngeldbezugs zu kürzen. Gleichzeitig wird im Bundestag heute über eine Entlastung für Eltern gesprochen. Die Koalition hat einen Gesetzentwurf vorgestellt, nach dem Kindergeld künftig ohne Antrag automatisch an Familien ausgezahlt werden soll. Sollte das Gesetz durchkommen, würde es ab 2027 greifen. Durch die Inflation ist vieles teurer geworden. Das merken auch Menschen, die gerne auf Konzerte und Festivals gehen. Trotzdem boomt die Branche. Laut dem Bundesverband der Konzert- und Veranstaltungswirtschaft gibt es inzwischen knapp 20% mehr Festivals als noch vor der Corona-Pandemie. Und das, während die Ticketpreise für Live-Shows wegen der hohen Produktionskosten im Schnitt um 30% angestiegen sind. Festivals bleiben aber beliebt, vor allem bei jungen Menschen. Verschiedene Studien zeigen, dass viele ihr Geld lieber für Erlebnisse ausgeben statt für Besitztümer. Und das waren die Nachrichten mit Sarah Heinz.
3: Dann schauen wir rüber auf das Wetter und was haben wir drauf gewartet, oder? Auf so ein Wetter da draußen. Blauer Himmel, Sonnenschein, 21 Grad im Moment. Bis zu 24 gibt's noch, dann ist für heute Schluss. Aber das Wochenende wird wirklich Premium. Bis zu 28 Grad morgen, dazu scheint den ganzen Tag die Sonne von morgens bis abends. Am Sonntag sieht's genauso aus, da wird's dann so um die 25 Grad warm. Zwischendurch ist auch mal die ein oder andere Wolke unterwegs. Bringt ein bisschen Schatten, mehr aber auch nicht. Es ist ein traumhaftes Wochenende, das ihr auf jeden Fall genießen könnt. Besser ankommen mit dem Radio Gütersloh Verkehrsservice. Eure Straßen sind weiter frei. Ist noch ganz ruhig da draußen. Mal gucken, wann das große Chaos ausbricht. Blitzer, die habt ihr uns aber geschickt. In Marienfeld haben wir einen an der Grobblerstraße. Geblitzt wird immer noch in Reda-Wiedenbrück auf der Bielefelder Straße, in Langenberg auf der Wiedenbrücker Straße. Gütersloh ist noch 2-mal mit dabei. Determeier Straße und Max-Planck Straße. Außerdem gibt's einen Blitzer in Verl an der Bleiche Straße und in Borkholzhausen wird geblitzt an der Bahnhofstraße. Wenn noch was ist unterwegs, bitte ruft weiter an, kostenlos 0800 678 5000. Ich wünsche euch eine gute Fahrt.
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3: Und da geht's in die nächste Stunde weiter mit mir. Ich bin Alisa Klinatsch. Und wisst ihr eigentlich, warum wir ein langes Wochenende haben? Ja, klar, weil Pfingsten ist, ne? Das wissen wir jetzt alle, haben wir schon öfter drüber gesprochen heute. Aber was ist eigentlich dieses Pfingsten? Was hat das zu bedeuten? Und warum feiern wir das sogar mit zwei Feiertagen? Das klären wir gleich mal ganz ausführlich, damit ihr nämlich richtig schön angeben könnt bei euren Grillabenden am Wochenende. Jetzt gibt's aber erstmal Musik. Das sind Glockenbach und Ella Henderson mit Lifeline.

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0: Das ist ganz neue Musik hier bei uns von Tiffany Harris. Vertigo habt ihr gerade gehört, um 12:15. Der Freitag vom langen Wochenende mit mir. Ich bin Alisa Klinert. Und viele von euch freuen sich auf jeden Fall auf dieses lange Wochenende, auf Grillen, auf Ausflüge oder einfach mal ausschlafen und nichts tun. Haben wir heute Morgen ja schon drüber gesprochen, über eure Pläne. Aber mal Hand aufs Herz, wisst ihr eigentlich, was Pfingsten eigentlich ist? Warum feiern wir das überhaupt? Und ich könnte mir vorstellen, dass viele von euch jetzt sagen, ja, ist irgendwas mit Kirche, ne? Keine Ahnung. Oder Hauptsache, der Montag ist frei. Für die Schulkinder ja sogar auch noch der Dienstag. Dabei steckt tatsächlich eine ziemlich spannende Geschichte dahinter, Mario Unger aus der Redaktion.
1: Absolut. Pfingsten gilt als der Geburtstag der christlichen Kirche. Laut Bibel kam damals der Heilige Geist auf die Jünger Jesu herab und plötzlich konnten Menschen aus verschiedenen Ländern sie verstehen. Also quasi die erste erfolgreiche internationale Kommunikations-App der Geschichte, ganz ohne WLAN, ohne Akku und ohne Übersetzungsfunktion. Die Idee dahinter: Menschen sollen sich verstehen und miteinander verbunden sein, auch wenn sie unterschiedliche Sprachen sprechen. Und deshalb wird Pfingsten von vielen Christen als Fest der Gemeinschaft und des Miteinanders gefeiert.
0: Ja, und trotzdem bleibt wahrscheinlich für viele die wichtigste Botschaft: Es gibt ein langes Wochenende.
1: Ah ja, also wenn wir uns ehrlich machen, die meisten denken zuerst an den freien Montag. Aber jetzt könnt ihr beim Familiengrillen zumindest erklären, warum der überhaupt frei ist. Also, wir merken uns, Weihnachten feiern wir die Geburt Jesu, Ostern seine Auferstehung und Pfingsten gilt als Geburtstag der Kirche.
0: Und beschert uns ganz nebenbei 3 freie Tage am Stück. Ich danke dir, Mario.

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1: Mit Alex Jakob. Schönen guten Tag. Die Zahl der Einbürgerungen im Kreis Gütersloh ist deutlich gesunken. Das geht aus einer Auswertung des Statistischen Landesamtes hervor. Im vergangenen Jahr haben rund 780 Menschen den deutschen Pass erhalten. Damit ist die Anzahl um gut ein Drittel zurückgegangen. Unser Kreis steht somit gegen den Trend in Nordrhein-Westfalen. Landesweit war die Anzahl an Einbürgerungen deutlicher gestiegen. Das Land NRW steckt in diesem Jahr viele Millionen Euro in die Sanierung der Straßen. Insgesamt stehen 500 Millionen Euro zur Verfügung. Ein Teil wandert auch in den Kreis Gütersloh. Insgesamt werden 4 Straßen auf einer Gesamtlänge von mehr als 9 Kilometern saniert. Mit der Sanierungsoffensive des Landes soll die Infrastruktur langfristig in gutem Zustand bleiben, heißt es von den heimischen CDU-Landtagsabgeordneten Cooper und Tigges. In der Gütersloher Innenstadt gibt es ab heute gleich 2 Feste, die viele Menschen anlocken werden. Dafür fahren auch mehr Busse. Mario Alexander Unger berichtet für Radio Gütersloh.
2: Die Pfingstkirmes und der Weinmarkt starten heute. Offizielle Eröffnung der Pfingstkirmes ist gleich um 14 Uhr. Der Weinmarkt auf dem Theatervorplatz beginnt dann heute Abend. Für die Besucherinnen und Besucher haben die Stadtwerke Gütersloh die bestehenden Busverbindungen nochmal erweitert. Die Stadtbusse sind noch häufiger unterwegs, vor allem heute und morgen. Auf allen Linien fahren sie jede halbe Stunde.
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3: Und dann gucken wir nochmal auf das Wetter. Und so darf das gerne bleiben, oder? So schön frühsommerlich. Die Sonne scheint, der Himmel ist blau. 21 Grad messen wir im Moment. Bis zu 24 sollen wir heute noch bekommen. Das klingt nach einem perfekten Start ins Wochenende. Und am Wochenende wird es dann so richtig schön sommerlich. Morgen geht es nämlich bis zu 28 Grad. Dazu Sonnenschein von frühmorgens bis spätabends. Ihr könnt also, wenn ihr wollt, den ganzen Tag draußen verbringen. Denkt nur an die Sonnencreme, ne? Das ist wichtig. Und am Sonntag gibt es auch weiter richtig schön muckelige 25 Grad. Da ist dann auch mal die eine oder andere Wolke unterwegs, stört aber gar nicht, macht ein bisschen Schatten, ist auch mal ganz gut. Also perfekte Aussichten für ein richtig tolles Frühsommerwochenende hier bei uns.
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3: Besser ankommen mit dem Radio Gütersloh Verkehrsservice. Eure Straßen sind weiter frei. Ist noch ganz ruhig da draußen. Mal gucken, wann das große Chaos ausbricht. Blitzer, die habt ihr uns aber geschickt. In Marienfeld haben wir einen an der Grobblerstraße. Geblitzt wird immer noch in Reda-Wiedenbrück auf der Bielefelder Straße, in Langenberg auf der Wiedenbrücker Straße. Gütersloh ist noch 2-mal mit dabei. Determeier Straße und Max-Planck Straße. Außerdem gibt es einen Blitzer in Verl an der Bleiche Straße und in Borkholzhausen wird geblitzt an der Bahnhofstraße. Wenn noch was ist unterwegs, bitte ruft weiter an, kostenlos 0800 678 5000. Ich wünsche euch eine gute Fahrt.
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3: Und das noch eine halbe Stunde mit mir. Ich bin Alisa Klinert. Kommt gut rein ins Wochenende.

0: Ich weiß ja nicht, wie es bei euch gerade im Büro ist, aber hier bei uns im Sender ziehen sich reihenweise die Kollegen die Klamotten aus, weil es einfach so unfassbar warm hier wird und die Klimaanlage, die wird gerade erst eingebaut. Also da brauchen wir noch ein bisschen. Und heiß ist übrigens ein gutes Stichwort. Auf eurem Konto könnte es heute auch noch glühen. Es ist ja Finalfreitag im Geldregen. Und wir hauen heute noch mal richtig viel Kohle raus. Es geht rüber zu Hendrik Frost ins landesweite Geldregenstudio.
1: Bei mir am Geldregen-Telefon ist Bettina. Und Bettina, ich bin ja so ein bisschen neidisch. Du bist mir nämlich einen Schritt voraus. Du hast nämlich schon Feierabend und stehst mit, ja, eigentlich schon beiden Füßen im langen Wochenende.
2: So ungefähr.
1: So, und das wirst du verbringen mit Erna. Wer ist Erna?
2: Erna ist meine Hündin. Klein, aber oho. Die ist halt sehr selbstständig. Die ist nicht unbedingt halterbezogen. Die wartet jetzt schon darauf, dass es in den Wald geht.
1: Wart ihr schon mal im gemeinsamen Frauchen-Hundeurlaub?
2: Nee, haben wir noch nicht gemacht. Könnten wir aber mal machen.
1: Und es ist ja noch besser, wenn das jemand anderes bezahlt, ne?
2: Das wäre super.
1: Vielleicht machen wir das. Es liegt aber ganz an dir. Hier kommt dein Geldregen. Viel Spaß.
2: Alles klar.
3: 280 Euro.
2: Weiter.
3: 800 Euro.
2: Weiter.
3: 1.700 Euro.
2: Weiter.
3: 3.500 Euro.
2: Weiter.
3: 12.000 Euro.
2: Weiter.
3: 25.000 Euro.
2: Stopp.
1: Moment mal, jetzt müssen wir mal gucken. Was ist denn hier passiert? Bettina, weißt du, was gerade passiert ist?
2: Ich glaube, ich habe mal Glück gehabt und 25.000 Euro gewonnen.
1: Du sagst das so ruhig. Bettina, du hast 25.000 Euro gewonnen.
2: Ja, Wahnsinn, Wahnsinn. Super.
1: Was Mega. Machst du? Zittern deine Hände. Was macht der Puls?
2: Ja, ich sitze im Auto und habe die Scheiben zu. Mir ist sehr warm.
1: Dann lass die runter, das soll doch jeder wissen.
2: Wahnsinn.
1: Bettina hat alles richtig gemacht mit ihren 25.000 Euro. Es ist Finalfreitag und es war noch nicht die letzte Runde. Wir machen weiter. Für euch habe ich hier in der nächsten Runde garantiert ohne Blitz 2.000 Euro direkt zum Mitnehmen. Ihr müsst euch nur hier fix bewerben.
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0: So, und das war die letzte Spielrunde. Bei mir, die nächste gibt es dann gleich in einer Stunde bei Jenny Heimann. Die bringt euch nämlich durch den Nachmittag. Ich bin Alisa Klinert und raus für heute. Ich wünsche euch ein wundervolles Wochenende. Genießt die Sonne, genießt das Sommerfeeling und ja, habt einfach eine richtig gute Zeit. Viel Spaß mit Jenny gleich.

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3: Mit Sarah Heinz, guten Tag. Knapp 2 Jahre nach dem Messerangriff mit 3 Toten und 8 Verletzten in Solingen gilt das Urteil jetzt als rechtskräftig. Der Bundesgerichtshof in Karlsruhe hat die Revision des Angeklagten verworfen. Der Täter wird somit unter anderem wegen Mordes mit besonderer Schwere der Schuld zu einer lebenslangen Haftstrafe verurteilt. Außerdem wurde eine Sicherheitsverwahrung angeordnet. Im Sommer 2024 war der Täter auf dem Solinger Stadtfest mit einem Messer auf 11 Menschen losgegangen. Einen Tag später wurde er gefasst und hatte zu Prozessbeginn die Tat gestanden. Das lange Pfingstwochenende fängt an und es wird wohl Rekordstaus geben. Der ADAC rechnet für heute und morgen mit den bisher staureichsten Tagen des Jahres. Mehr dazu von Marc Weiß.
4: 3 Dinge kommen heute Nachmittag zusammen. Berufspendler, die nach Hause wollen, Pfingsturlauber, die übers Wochenende wegfahren und der Start von längeren Pfingstferien in einigen Bundesländern, unter anderem in Bayern und Baden-Württemberg. Mit etwas Pech treffen wir uns dann alle auf der Autobahn. Dazu kommen laut ADAC aktuell über 1000 laufende Baustellen. Wer heute oder morgen fährt, sollte also wirklich gute Nerven haben, sagen Verkehrsexperten. Für Sonntag wird weniger Verkehr erwartet, ab Montag dürfte es dann aber schon wieder eng werden, denn dann läuft schon der Reiserückverkehr. Die Bahn freut sich auf die Pfingsttage, denn offenbar steigen viele auf die Schiene um nicht im Stau zu stehen. Die Bahn meldet kurz vor Pfingsten eine extrem hohe Nachfrage nach Zugtickets. Damit es trotzdem nicht auch im Zug unbequem wird, empfiehlt der Konzern bei längeren Fahrten eine Sitzplatzreservierung oder mindestens vorher einen Blick in die Auslastungsanzeige zu werfen, denn voll wird es in den Zügen wohl auch.
3: Danke, Marc, für die Infos. Noch mehr Meldungen jetzt im Überblick. Der Bundestag hat die Apothekenreform beschlossen. Dadurch sollen Apotheken künftig mehr Leistungen für Patienten übernehmen können, wie zum Beispiel Impfungen und Vorsorge. Bundesgesundheitsministerin Waken sagte, dass die Aufgaben auf mehr Schultern verteilt werden müssten, um die Versorgung sicherzustellen. Die Stimmung in der deutschen Wirtschaft hat sich wieder etwas gebessert, wenn auch nur minimal. Das IFO-Geschäftsklima ist im Mai um 0,4 Punkte auf jetzt 84,9 Punkte gestiegen. Das sei eine kleine positive Überraschung und eine gute Basis für eine Erholung, hieß es von Wirtschaftsexperten. An NRWs Hochschulen wurden im vergangenen Jahr wieder mehr antisemitische Vorfälle gemeldet. Laut der Zentralen Beratungsstelle zu Antisemitismus an Hochschulen in NRW lag die Zahl im letzten Jahr bei 85 Fällen. Das sind 7,6% mehr als im Jahr davor und sogar 3,5-mal so viele Fälle wie 2023. Bei den Vorfällen geht es unter anderem um Beleidigungen, Bedrohungen und Sachbeschädigungen. Die Zahlen zeigen außerdem, dass die Vorfälle nicht direkt an das Geschehen in Nahost gekoppelt sind, sondern konstant hoch bleiben, wie zum Beispiel auch nach dem Waffenstillstand im letzten September. Und das waren die Nachrichten mit Sarah Heinz.
5: Das wird ein Pfingstwochenende mit perfektem Freibadwetter. Achtung, nur in Gütersloh ist im Nordbad Freibad der Sprungturm fürs Erste wegen Auffälligkeiten gesperrt. Ist aber egal, schwimmen könnt ihr dieses Wochenende trotzdem an allen Tagen. Heute bei sonnigen 24 Grad, am Samstag mit Sonne und bis zu 28 und Sonntag bei bis zu 25 Grad und Sonnenschein. Ach, und dann gibt's ja auch noch den Pfingstmontag. Und der wird auch nochmal schön. Und jetzt besser ankommen mit dem Radio Gütersloh Verkehrsservice. Das ist erstaunlich. Es soll ja noch sehr voll werden auf den Straßen heute Nachmittag. Aber im Moment gähnende Leere. Nichts los. Ein Blitzer habe ich noch zu vermelden. Und zwar steht der in Langenberg an der B55. Das war's. Ich wünsche euch eine gute Fahrt.
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5: Freitagmittag, wir starten ins super lange Pfingstwochenende. Ich stehe im Studio heute Nachmittag für euch, aber in Gedenken an alle, die schon freimachen können, moderiere ich mit Sonnenbrille. Ich bin Jenny Heimann, wünsche euch einen tollen Freitagnachmittag. Jetzt mit Ray, Where is my husband? Ich habe Roxette für euch und wir starten mit Ed Sheeran, Aziza.

0: Das ist der perfekte Song am Freitagmittag zum Start ins sonnige Pfingstwochenende. Ray, Where is my husband?
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0: Ja, über Geld spricht man nicht. Von wegen. Wir sprechen gerne darüber, vor allem mit unserem Börsenexperten Mario Lödemann aus Verl. Herr Lödemann, die Börse hat sich in den vergangenen Tagen extrem positiv entwickelt. Was sagen Sie denn zu dem Anstieg? War das in dem Ausmaß wirklich zu erwarten?
2: Ist eine gute Frage. In diesem Ausmaß sicherlich nicht. Allerdings, wenn man in die Historie schaut, ganz klar, kaufen, wenn die Kanonen donnern, ist nicht nur ein alter Börsenspruch, sondern er bewahrheitet sich jedes Mal wieder. Immer dann, wenn die Verunsicherung groß ist, dann muss man in die Aktienmärkte einsteigen. Und wir haben es gesehen, 15-20% ging es bergauf.
0: Viele fragen sich ja auch, kann das so weitergehen? Wie schätzen Sie die Kursentwicklung für die nächsten Monate ein?
2: Ja, auch das ist immer eine typische Frage, die gerade immer dann kommt, wenn Börsen stark gestiegen sind. Warum ist man nicht eingestiegen? Das ist immer die Frage, die ich dann stelle. Aber ja, wir sind jetzt wirklich weit gelaufen. Ich würde eine Korrektur abwarten. Wir haben jetzt auch gesehen, dass es in den letzten Tagen ein bisschen nach unten gegangen ist. Vielleicht, wenn es hier noch 3-4% weiter nach unten geht, eine gute Möglichkeit, hier in den Markt hineinzugehen. Denn langfristig gesehen steigen Börsen immer mit mindestens 6-8% im Durchschnitt.
0: Und was würden Sie Anlegern raten, die noch nicht investiert haben?
2: Auf jeden Fall vielleicht noch ein paar Tage sein Geld oder ihr Geld trocken halten und dann in den Markt sich einskalieren. Und wenn man tatsächlich langfristig investieren möchte, auch ratierlich einzahlen, beispielsweise mit einem ETF-Sparplan. Das macht auf jeden Fall Sinn, denn so partizipiert man langfristig auf jeden Fall.
0: Damit sage ich erstmal Dankeschön an unseren Börsenexperten Mario Lödemann aus Verl.
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1: Mit Alex Jakob. Schönen guten Tag. Im Kreis Gütersloh sind die Einbürgerungen deutlich zurückgegangen. 2025 waren es laut Statistischem Landesamt rund 780. Das sind ein Drittel weniger als im Vorjahr. Matthias Träger berichtet für Radio Gütersloh.
2: Ein Jahr davor gab es noch rund 1160 Einbürgerungen im Kreis. In Gütersloh selbst knapp 400, in Reda-Wiedenbrück mehr als 200, in Hasewinkel knapp 90. Am wenigsten in Herzebrock-Clarholz. Im Gegensatz dazu ist die Zahl der Einbürgerungen in NRW insgesamt gestiegen. 2025 waren es mehr als 76.000.
1: Das ist der höchste Stand seit 25 Jahren und ein Plus von über 10%. Besonders stark gestiegen sind die Zahlen etwa in Köln und im Hochsauerlandkreis. Auf der Langenberger Straße in Riedberg ist ein Motorradfahrer tödlich verunglückt. Der 59-Jährige ist beim Überholvorgang in Richtung Mastholte mit einem vorausfahrenden Audi zusammengestoßen. Dann überschlug er sich und verletzte sich so schwer, dass er noch vor Ort verstarb, heißt es von der Polizei. Der Audi-Fahrer scherte ebenfalls zum Überholen aus. Dabei kam es zum Zusammenprall mit dem Motorrad. Der Autofahrer blieb unverletzt. Ein Spezialteam der Polizei rückte an. Die Langenberger Straße war gestern Abend für die Unfallaufnahme gesperrt. Im Gütersloher Nordbad Freibad gibt es Probleme mit dem Sprungturm. Laut Stadtwerke muss die Anlage vorsichtshalber gesperrt werden. Bei einer Überprüfung gab es Auffälligkeiten. Nähere Details nannten die Stadtwerke nicht. Eine Fachfirma soll den Sprungturm genauer untersuchen. Das Sprungbecken sowie das 1-Meter-Brett können aber benutzt werden. Das Nordbad Freibad rechnet am Pfingstwochenende wegen des guten Wetters mit großem Andrang und bedauert die Sperrung des Sprungturmes. Die Sicherheit stehe allerdings an erster Stelle, heißt es von den Stadtwerken. Und mehr Nachrichten findet ihr auch jederzeit bei uns im Netz auf radiogütersloh.de.
3: Das ist schon mal so ein richtig schönes Wetterchen heute. Bis zu 24 Grad heute Nachmittag und dazu Sonne satt. Morgen bis zu 28 Grad Hochsommerwetter. Und auch bis Pfingstmontag bleibt es so schön. Höchstens zwischendurch mal ein paar Wolken. Aber wen stört das schon?
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3: Und jetzt besser ankommen mit dem Radio Gütersloh Verkehrsservice. Es geht schon los mit den Staus. A2 Dortmund-Hannover zwischen Herford, Bad Salzuflen und Herford Ost 2 Kilometer stockend. Es wird auch geblitzt. In Gütersloh an der Dettmeierstraße, in Langenberg an der B55, außerdem an der Wiedenbrücker Straße, in Reda-Wiedenbrück an der Bielefelder Straße und in Riedberg an der Gütersloher Straße. Kommt gut durch, kommt gut ins Wochenende und gute Fahrt.
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3: Es ist ein besonderer Freitag. Es ist der Finalfreitag beim Geldregen. 2 Runden haben wir noch. Dann schließen wir das landesweite Geldregenstudio ab. Aber in dieser Runde, da sind nochmal 2000 Euro drin. Garantiert, wir spielen gleich. Jetzt gibt's aber erstmal den Soundtrack zu Friends. Wer erinnert sich nicht gerne daran? Hier sind die Rembrandts. I'll be there for you. Ich bin Jenny Heimann und wünsche euch einen charmanten Freitag.

0: Calvin Harris featuring John Newman und Blame am Freitag, am Finalfreitag beim Geldregen. Diese Runde haben wir noch und die nächste. Und damit geht es jetzt rüber zu Henrik Frost ins landesweite Geldregenstudio.
1: Wir sind im Finalfreitag. Jetzt noch eben in der Leitung ist Tobias. Und Tobias verbringt gerade die Zeit auf dem Feld.
2: Ja, das ist so ungefähr richtig. Ich stehe auf dem Korn und bringe mein letztes Puder Getreide aus der letzten Ernte weg.
1: So, und dann hoffe ich, hast du gleich Feierabend, weil das Wochenende, das wird feierwütig.
2: Genau, wir haben Schützenfest dieses Jahr, dieses Wochenende. Da wäre es schön, ein bisschen Geld noch mit hinzunehmen. Dann kann man vielleicht auch mal die eine oder andere Runde geben.
1: Ja, da macht man sich beliebt. Hättest du denn da auch noch Ambitionen drauf, den Vogel runterzuholen?
2: Wenn meine Frau mitspielt, die nächsten Jahre bestimmt mal, ja.
1: Ja, gut, das muss abgeklärt sein. Da steht einiges an Kosten ins Haus. Am Zeitaufwand kann ich nichts ändern. Bei den Kosten könnte ich mich beteiligen. Aber bei auch das machst du eigentlich hier alleine. Es liegt ganz in deiner Hand. Ich würde dich jetzt in den Geldregen schicken, Tobias.
2: Sehr gerne.
3: 400 Euro.
2: Weiter.
3: 900 Euro.
2: Weiter.
3: 1.500 Euro.
2: Weiter.
3: 2.000 Euro.
2: Stopp.
1: Das ist eine Punktlandung bei 2.000 Euro.
2: Ja, sehr schön. Das freut mich.
1: Ich weiß nicht, wie viele Runden kann man davon ausgeben auf dem Schützenfest?
2: Ich denke mal, das ein oder andere 30 bis 50 Liter fast wird drin sein.
1: Ja, versauf aber nicht alles, sonst ist die Freundin sauer.
2: Richtig, wir müssen ja auch noch in Urlaub.
1: Ja, ich habe das Gefühl, das wird ein schönes Wochenende bei Tobias. So, und jetzt brauchen wir noch mal so ein bisschen dramatische Musik. Ja, perfekt. 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
4: Mit Sarah Heinz, guten Tag. Der Fall des Messeranschlags von Solingen ist juristisch abgeschlossen. Der Bundesgerichtshof hat die Revision des Täters verworfen und damit das gegen ihn verhängte Urteil bestätigt. Der Mann muss lebenslang ins Gefängnis mit anschließender Sicherheitsverwahrung. Bei dem Attentat im August 2024 waren in Solingen 3 Menschen getötet und weitere schwer verletzt worden. Mehr dazu von Rosina Sjandi.
5: Das Gericht hatte den damals 27-Jährigen im vergangenen September wegen dreifachen Mordes, 10-fachen versuchten Mordes und Mitgliedschaft in der Terrororganisation Islamischer Staat schuldig gesprochen. Die Richter sahen es als erwiesen an, dass der Täter beim Stadtfest in Solingen gezielt Besucher von hinten angegriffen und auf Hals und Nacken eingestochen hatte. 3 Menschen starben, 8 weitere wurden teils lebensgefährlich verletzt. Der Täter war einen Tag nach der Attacke festgenommen worden und hatte die Tat später gestanden. Der Bundesgerichtshof erklärte jetzt bei der Überprüfung des Urteils keine Rechtsfehler gefunden zu haben. Damit bleibt es bei lebenslanger Haft mit besonderer Schwere der Schuld. Die meisten Verurteilten mit dieser Strafe kommen häufig bis zum Lebensende nicht mehr frei.
4: Danke für die Infos, José. Mehr wichtige Meldungen hört ihr jetzt in der Zusammenfassung. Mit Blick auf Trumps Anordnung, mehr US-Soldaten nach Polen zu schicken, haben die NATO-Außenminister bei ihrem Treffen in Schweden mehr Klarheit aus Washington gefordert. Es bleibe verwirrend und nicht immer leicht zu durchschauen, hieß es. US-Außenminister Rubio sagte in der Zwischenzeit, dass die Truppenverlegungen nicht als Bestrafung gemeint seien. Hunde und Katzen in der EU müssen künftig gechippt werden. Dieser Regel haben die EU-Staaten heute in Brüssel zugestimmt. So soll zum Beispiel der illegale Handel mit Tieren eingedämmt werden. Es gibt dabei aber mehrjährige Übergangsfristen. Für Hunde greift die Regel in der privaten Haltung 10 Jahre nach Inkrafttreten, für Katzen nach 15 Jahren. Im Handel müssen Tiere schon nach 4 Jahren gechippt werden. In München wurden 3 Männer wegen der Unterstützung der sogenannten Kaiserreichsgruppe verurteilt. Die Gruppe soll unter anderem vorgehabt haben, den damaligen Gesundheitsminister Lauterbach zu entführen. Die Angeklagten sollen kritisch gegenüber den Corona-Maßnahmen gewesen sein, so sehr, dass sie bereit waren, die staatliche Ordnung der Bundesrepublik zu bekämpfen. Die Lage beim Wohnungsbau sieht weiterhin eher schlecht aus. Knapp 207.000 neue Wohnungen wurden im vergangenen Jahr fertig gebaut, so wenige wie seit 14 Jahren nicht mehr. Das zeigen Zahlen des Statistischen Bundesamts. Vor allem bei privaten Bauherren kommen viele Projekte wegen der Kosten ins Stocken. Besonders stark eingebrochen ist demnach der Bau von Einfamilienhäusern. Gleichzeitig gibt es zwar wieder mehr Baugenehmigungen, die Projekte kommen aber nicht so gut voran. Laut dem Zentralverband Deutsches Baugewerbe stauen sich aktuell mehr als 760.000 genehmigte Wohnungen, weil die Materialien und auch die Kredite immer teurer werden. Weniger Wohnraum heißt oft höhere Mieten und mehr Konkurrenz bei der Wohnungssuche, vor allem in Ballungsräumen wie bei uns in NRW. Und das waren die Nachrichten mit Sarah Heinz.
6: Lass die Sonne rein. Heute Nachmittag gibt's auf jeden Fall jede Menge davon und bis zu 24 Grad. Das wird noch getoppt von morgen mit bis zu 28 Grad. Pfingstsonntag vielleicht ein bisschen kühler, aber wirklich nur ein bisschen. Und genauso schön bleibt's dann mindestens noch mal bis Montag. Und jetzt besser ankommen mit dem Radio Gütersloh Verkehrsservice. Wir haben Stau auf der A2 Dortmund-Hannover zwischen dem Kreuz Bielefeld und Bielefeld-Ost. 1 Kilometer stocken, das geht aber noch. Geblitzt wird auch, und zwar in Gütersloh an der Detmeierstraße, in Langberg an der B55 und in Langberg an der Wiedenbrücker Straße, in Reda-Wiedenbrück an der Bielefelder Straße und in Riedberg an der Gütersloher Straße. Ich wünsche euch eine gute Fahrt.
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6: Ich bin Jenny Heimann, habe jetzt für euch die neue von Michael Schulte. Die heißt 5 AM und da geht es ja um den Moment des Aufwachens morgens um 5. Schön, morgens um 5 aufwachen. Müssen die meisten von uns in den nächsten Tagen nicht. 3 Tage Pfingstferien frei. Kommt gut durch, hier ist Michael Schulte. Julia.

0: ist echt mal eine Kombi, die hätte ich irgendwie nicht erwartet. Jason Derulo, also der Jason Derulo, Weltstar und so, der tritt Ende Juni im Bierkönig auf. Ja, im Bierkönig. Auf Malle, da wo sonst literweise Whisky-Cola aus Säulen gezapft wird und betrunkene Umpa-Umpa grölen. Genau da ist jetzt auch bei Jason Derulo, wurde gestern vom Bierkönig angekündigt. Und im ersten Moment klingt es schon auch sehr unpassend. Aber wenn man dann nochmal in die Jason Derulo-Songs reinhört, dann hört man sowas, ja zum Beispiel in Swalla.
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0: Also habt ihr im Ohr, ne? Ich würde sagen, da fehlt nicht mehr viel. Paar Bier-Intros und anders gesungen, dann ist das ein astreiner Malle-Song.
2: Und jetzt alle!

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1: Mit Alex Jakob. Schönen guten Tag. Die NATO-Außenminister haben bei einem Treffen in Schweden mehr Klarheit von den USA gefordert. Hintergrund sind angekündigte Truppenverlegungen der US-Armee nach Polen. In Apotheken sollen Patientinnen und Patienten in Zukunft mehr Services in Anspruch nehmen können. Unter anderem geht es um Impfungen und Vorsorgeangebote. Der Bundestag hat die Apothekenreform heute beschlossen. Und jetzt die Nachrichten für den Kreis Gütersloh. Der Kreis Gütersloh arbeitet in Sachen Bevölkerungsschutz mit den Nachbarkreisen aus OWL zusammen. Ein zentraler Bestandteil, die Medical Task Force. Matthias Träger aus dem Radio Gütersloh-Team, was ist das genau?
2: Ja, die Kreise Gütersloh, Paderborn, Lippe und Höxter bauen ein gemeinsames Team für den Notfall auf. Diese Medical Task Force ist eine Einheit aus Sanitätern und Ärzten, die bei Katastrophen schnell eingesetzt werden können. Ein Teil dieser Struktur ist schon fertig, andere Bereiche werden noch aufgebaut. Und in Höxter hat die Einheit jetzt bei einer größeren Übung den Ernstfall geprobt.
1: Der Kreis Paderborn hat die Federführung für die Medical Task Force. Aufgaben sind neben Patiententransporten auch die direkten Einsätze in Katastrophengebieten. Der Aufbau der Task Force folgt nach einem bundesweit einheitlichen Muster. Die Zahl der Einbürgerungen im Kreis Gütersloh ist deutlich gesunken. Das geht aus einer Auswertung des Statistischen Landesamtes hervor. Im vergangenen Jahr haben rund 780 Menschen den deutschen Pass erhalten. Damit ist die Anzahl um gut ein Drittel zurückgegangen. Unser Kreis steht somit gegen den Trend in Nordrhein-Westfalen. Landesweit war die Anzahl an Einbürgerungen deutlicher gestiegen. Der SC Verl kann morgen im Finale des Westfalenpokals den Einzug in den DFB-Pokal klarmachen. Dafür muss ein Sieg gegen die Sportfreunde Lotte her. Es wird dann auch das letzte Spiel von Walid Mamdi sein. Der Außenbahnspieler verlässt nach der Saison den Sportclub in Richtung Heidenheim und wird dort in der zweiten Fußball-Bundesliga spielen. Vorher will er mit seinem jetzigen Club noch den Westfalenpokal gewinnen. Anstoß in der Sportclub-Arena ist morgen Nachmittag um 16.30 Uhr. Und mehr Nachrichten findet ihr auch jederzeit bei uns im Netz auf radiogütersloh.de.
3: Das Wetter macht einfach Spaß an diesem Wochenende. Mal abgesehen, dass es auch an der Fleischtheke echt lange Staus geben dürfte. Heute gibt es 24 Grad, morgen bis zu 28 und Sonntag nochmal bis zu 25 Grad. Läuft über Pfingsten, würde ich sagen.
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3: Und jetzt besser ankommen mit dem Radio Gütersloh Verkehrsservice. Stau auf der A2 Dortmund-Hannover zwischen dem Kreuz Bielefeld und Bielefeld-Ost. 1 Kilometer stockend. Weiter zwischen Herford-Bad Salzuflen und Herford-Ost. 2 Kilometer stockend. Es wird auch noch geblitzt bei uns im Kreis. Und zwar in Gütersloh an der Detmeierstraße, in Langenberg an der B55. Außerdem in Langenberg an der Wiedenbrücker Straße, in Reda-Wiedenbrück an der Bielefelder Straße und in Riedberg an der Gütersloher Straße. Ich hoffe, ihr kommt trotzdem gut ins Wochenende und gute Fahrt.
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3: Ich bin Jenny Heimann und bin fast ein bisschen melancholisch, denn wir spielen die allerletzte, also die wirklich letzte Runde Geldregen dieser Saison. Gleich hier bei mir nach Teddy Swims, Britney Spears und Shibuzi. Also einmal kurz innehalten und dann wird gespielt.

0: Die Tresorschlüssel liegen schon zum Abschließen bereit. Aber ein paar Minuten dauert es noch, bis der Geldregen endgültig Ciao sagt. Hier startet jetzt erstmal die letzte Runde für diese Saison. Und damit geht es legendär rüber ins landesweite Geldregenstudio. Ein letztes Mal zu Henrik Frost.
1: Und der Moment ist gekommen, die letzte Runde Geldregen an diesem Finalfreitag. Und das Ticket dafür hat sich Franka gesichert und ich glaube, du bist happy darüber.
2: Ja, ich freue mich riesig.
1: Und du bist gerade eh guter Laune, bei euch zu Hause wird begrünt.
2: Jawohl, wir machen einmal Kräuterchen, Tomatenpflanzen, alles was man so für diese gesunde Ernährung braucht.
1: Ach, wie schön. Dann kann der Sommer und vor allem jetzt dieses lange Wochenende ja kommen. Vielleicht kannst du da auch noch ein paar Münzen einpflanzen gleich, dann kommen Geld oben raus. Wenn das nicht klappen sollte, kann es gut sein, dass ich dir Geld schenke. Wofür würdest du es denn gebrauchen?
2: Wir würden das Geld einmal für Portugal benutzen. Wir möchten da gerne Freunde besuchen.
1: Ach, guck mal, Freundesbesuch im Ausland. Die wohnen schön in der Sonne, ne?
2: Genau, die haben es richtig gemacht.
1: Ja, guck mal, Franka, vielleicht kannst du hinfliegen. Hier kommt der Geldregen für dich. Vermeide den Blitz im besten Fall. Und dann go for it.
3: 1000 Euro.
2: Weiter.
3: 1700 Euro.
1: Das sind 1700 Euro für dich.
2: Juhu!
1: Ganz viel Spaß mit dem Geld, ganz viel Spaß in Portugal.
2: Danke, danke, danke.
1: Du bist happy auf einer Skala von 0 bis...
2: auf einer 20.
1: Und damit haben wir Franka auch noch glücklich gemacht. Wie schön, das war sie also. Die Geldregensaison. Ich habe mich über jeden und jede von euch gefreut. Wir haben möglichst viele von euch glücklich und vielleicht auch ein kleines Stückchen reich gemacht. Danke, dass ihr dabei wart. Und jetzt wünsche ich euch ein schönes, langes Pfingstwochenende. Genießt das Wetter. Ich bin Henrik Frost. Bis bald.
3: Finalfreitag.

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1: Mit Sarah Heinz. Guten Tag. Der Bundestag hat beschlossen, dass Apotheken deutlich mehr Aufgaben übernehmen dürfen. Künftig sollen Patientinnen und Patienten dort nicht nur Medikamente bekommen, sondern zum Beispiel auch mehr Impfungen und Vorsorgeangebote. Bundesgesundheitsministerin Waken will damit Arztpraxen entlasten und gleichzeitig das Apothekennetz auf dem Land stärken. José Nasiandi aus dem News-Team. Was genau sollen Apotheken künftig denn zusätzlich anbieten dürfen?
2: Beispielsweise mehr Impfungen. Gegen Grippe und Corona war es ja bisher schon möglich. Künftig sollen unter anderem Impfungen gegen Tetanus oder gegen Hirnhautentzündung, die durch Zecken übertragen wird, dazukommen. Dazu kommen noch Vorsorgeangebote, Schnelltests auf bestimmte Infektionen, sogar Blutabnahmen zur Kontrolle von Medikamentenwirkungen. Außerdem sollen Apotheker in bestimmten Fällen rezeptpflichtige Medikamente auch ohne neues Rezept abgeben dürfen. Zum Beispiel, wenn jemand ein Medikament dringend weiter braucht, das in der Vergangenheit regelmäßig verschrieben wurde. Das Ganze soll vor allem die Arztpraxen entlasten und die Patienten schneller versorgen.
1: Und warum gibt es trotzdem Kritik an dem Gesetz?
2: Ja, vor allem Ärzteverbände sehen die Pläne kritisch. Die Kassenärztliche Bundesvereinigung warnt davor, Diagnosen und Therapien immer stärker aus den Arztpraxen heraus zu verlagern. Die Kassenärzte finden deutliche Worte und sagen, Medikamente seien keine Bonbons. Kritisiert wird außerdem, dass Patienten manche Medikamente ohne Rezept zwar einfacher bekommen könnten, die Kosten dann aber oft selbst tragen müssten. Die Bundesregierung betont, es gehe nicht darum, die Ärzte zu ersetzen, sondern die Versorgung insgesamt flexibler zu machen.
1: Danke, José. Mehr Meldungen jetzt im Überblick. Mit Blick auf den NATO-Gipfel im Juli ist Außenminister Wadefuhl optimistisch. Er rechnet damit, dass man sich bis dahin mit den USA über eine gemeinsame Zukunft des Bündnisses einigen würde. Das sagte Wadefuhl heute nach einem NATO-Treffen in Schweden. Nach dem Ausbruch des Ebola-Virus im Kongo geht es mit den Fallzahlen weiter nach oben. Die WHO meldet inzwischen fast 750 Verdachtsfälle und 177 mutmaßliche Todesfälle im Land. Es würden zwar Fortschritte bei den Tests gemacht, Gewalt und Unsicherheit würden die Bekämpfung des Virus aber erschweren, hieß es. Im vergangenen Jahr hat es in NRW so viele Einbürgerungen wie seit über 20 Jahren nicht mehr gegeben. Nach Angaben des Statistischen Landesamtes haben letztes Jahr mehr als 76.000 Menschen einen deutschen Pass bekommen, so viele wie seit dem Jahr 2000 nicht mehr. Am häufigsten wurden Menschen aus Syrien eingebürgert. Viele Autofahrerinnen und Autofahrer brauchen heute viel Geduld. Zum Start des Pfingstwochenendes staut es sich an vielen Stellen in NRW. Der ADAC ist im Vorfeld von Rekordstaus Auto gegangen und rechnet für heute und morgen mit den bisher staureichsten Tagen des Jahres. Für Sonntag wird dann weniger Verkehr erwartet. Ab Montag dürfte es aber schon wieder eng werden durch den Reiserückverkehr. Viele haben sich fürs lange Wochenende Bahntickets besorgt, aber auch in den Zügen könnte es voll werden. Die Deutsche Bahn rät dazu, Sitzplätze zu reservieren. Und das waren die Nachrichten mit Sarah Heinz.
3: Das wird ein Pfingstwochenende mit perfektem Freibadwetter. Achtung, nur in Gütersloh ist im Nordbad Freibad der Sprungturm fürs Erste wegen Auffälligkeiten gesperrt. Ist aber egal, schwimmen könnt ihr dieses Wochenende trotzdem an allen Tagen. Heute bei sonnigen 24 Grad, am Samstag mit Sonne und bis zu 28 und Sonntag bei bis zu 25 Grad und Sonnenschein. Ach, und dann gibt es ja auch noch den Pfingstmontag und der wird auch nochmal schön. Und jetzt besser ankommen mit dem Radio Gütersloh Verkehrsservice. Ja, das Pfingstwochenende steht vor der Tür und das merkt man auch. Stau auf der A2 Dortmund-Hannover zwischen Gütersloh und Bielefeld-Ost. 2 Kilometer stockend. Weiter geht's auf der A2 zwischen Bad Eilsen und Garbsen. Da sind es 8 Kilometer Stau. Mindestens 20 Minuten Zeitverlust. Es wird auch noch geblitzt in Gütersloh an der Detmeierstraße, in Langenberg an der B55, außerdem in Langenberg an der Wiedenbrücker Straße, in Reda-Wiedenbrück an der Bielefeld Straße und in Riedberg an der Gütersloher Straße. Ich wünsche euch eine gute Fahrt, kommt gut durch und kommt gut ins Wochenende.
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3: Am Freitagnachmittag auf dem Weg ins superlange Pfingstwochenende. Und ich finde, da kann man jetzt schon mal, zum Beispiel, wenn man im Feierabendverkehr steht, die Fensterscheiben runterlassen, schön prollig die Ellenbogen raushängen und einfach so ein bisschen, sagen wir mal, die Sau rauslassen. Das geht sehr gut mit Joan Jett and the Blackhearts. I love Rock'n'Roll. Ich bin Jenny Heimann. Rock'n'Roll.

0: Das ist Alex Warren und Ordinary an diesem fantastisch sonnigen Freitag im Kreis Gütersloh. Wir starten ins Pfingstwochenende und da ist natürlich, wie sich das gehört, jede Menge los bei uns. Was genau, das haben die Kollegen Leslie Runde und Noah Vrona für euch sortiert.
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2: Ab heute ist in Gütersloh richtig was los. Auf dem Marktplatz startet die Pfingstkirmes. Bei Sonne und warmen Temperaturen könnt ihr so viel Zuckerwatte essen, bis ihr Bauchschmerzen bekommt und Karussell fahren, bis euch schwindelig wird.
3: Los geht's heute ab 14 Uhr. Und wer es lieber etwas entspannter mag, auf dem Theatervorplatz startet heute Abend auch der Weinmarkt.
2: Ja, 16 Stände und sehr viel Wein gibt's da.
3: Ja, da geht's heute ab 18 Uhr los. Kirmes und Weinmarkt laufen dann täglich bis in den Abend.
2: Sportlich wird's morgen auch. Der SC Verl spielt im Westfalen-Pokalfinale gegen die Sportfreunde Lotte.
3: Und es geht nicht nur um irgendeinen Pokal, sondern um den Einzug in den DFB-Pokal. Anstoß morgen um 16.30 Uhr.
2: Und Sonntag wird offiziell angebadet. Das Naturbad Versmold startet in die Freibadsaison. Ab 8 Uhr könnt ihr reinspringen oder ihr sucht euch einfach eins der anderen Freibäder im Kreis aus. Die haben inzwischen, glaube ich, auch alle geöffnet.
3: Ja. Und falls die Kinder am Wochenende noch Energie übrig haben sollten, im Gartenschaupark Riedberg steht wieder der Hüpfburgenpark. Von 10 bis 18 Uhr kann da gehüpft werden.
2: Ja, und das Beste für Eltern, direkt daneben wartet der Biergarten. Oh. Also eigentlich eine klassische Win-Win-Situation. Und noch mehr Tipps und Termine findet ihr bei uns im Netz auf radiogütersloh.de.
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1: Mit Alex Jakob. Schönen guten Tag. Der Bundestag hat beschlossen, dass Apotheken deutlich mehr Aufgaben übernehmen dürfen. Unter anderem sollen sie mehr Impfungen anbieten können. Auf dem Weg ins lange Pfingstwochenende rechnet der ADAC mit vielen Staus. Vor allem auf den bekannten Strecken Richtung Nord- und Ostsee könnte es längere Fahrzeiten geben. Laut Bahn werden auch die Züge voll. Und jetzt die Nachrichten für den Kreis Gütersloh. Wenn im Ernstfall die medizinische Versorgung dringend benötigt wird, dann helfen sich die Landkreise in Ostwestfalen-Lippe gegenseitig. Dafür gibt es die Medical Task Force. Sie wird alarmiert, wenn größere Aufgaben für den Zivil- und Bevölkerungsschutz anstehen, zum Beispiel in Naturkatastrophen oder im Kriegsfall. Matthias Träger berichtet für Radio Gütersloh.
2: Der Kreis Gütersloh arbeitet in der Medical Task Force mit den Kreisen Paderborn, Höxter und Lippe zusammen. Dabei hat dieses neue Einsatzteam verschiedene Aufgabenbereiche. Unter anderem wird die Einheit direkt im Krisengebiet eingesetzt, um vor Ort Menschen zu versorgen. Dazu kommen auch Aufgaben wie Krankentransporte. Die Strukturen dieser Teams sollen bundesweit einheitlich sein.
1: In Katastrophenlagen bleibt die Lage nicht innerhalb von Kreisgrenzen, sondern die Gebiete können sich auch überschneiden. Auch deshalb ist die Zusammenarbeit der verschiedenen Landkreise auf rettungsdienstlicher Ebene wichtig, heißt es. Viele Menschen denken beim Ehrenamt sofort an feste Termine jede Woche. In Gütersloh soll freiwilliges Engagement aber auch spontan und flexibel möglich sein. Beim Ehrentag morgen am Samstag informiert die Stadt über genau solche Angebote. Dafür gibt es bei der Stadt auch die Ehrenamtsbörse. Darin sind aktuell rund 50 verschiedene Möglichkeiten zum Mitmachen aufgelistet. Gesucht werden zum Beispiel Helferinnen und Helfer für die 24-Stunden-Stadtführung im Juni. Wegen des guten Wetters jetzt am langen Pfingstwochenende kommt diese Nachricht zur Unzeit. Im Nordbad Freibad in Gütersloh muss der Sprungturm gesperrt werden. Laut Stadtwerke gab es bei einer Überprüfung Auffälligkeiten. Genauere Infos dazu gibt es nicht. Die Sicherheit des Badebetriebs stehe aber an erster Stelle. Deshalb müssen die Verantwortlichen diese Maßnahme ziehen, heißt es. Eine Fachfirma soll den Sprungturm im Nordbad Freibad genauer untersuchen. Das Sprungbecken und das 1-Meter-Brett stehen trotzdem noch zur Verfügung. Wer heute Nachmittag am Rathausplatz in Gütersloh vorbeikommt, kann sich über eine kostenlose Tasse Kaffee oder Tee freuen. Seit 14 Uhr ist dort das sogenannte Coffee Bike unterwegs, ein mobiler Kaffeestand, der in den nächsten Wochen als Miteinandermobil durch die Region tourt. Hinter der Aktion stecken Christen verschiedener Konfessionen. Einer von ihnen ist Horst Jache.
3: Weil wir als Christen gesagt haben, wir müssen zu den Menschen gehen, um den Menschen mal zuzuhören und ihnen zu begegnen, im Hören einfach mal gucken, was die Menschen bewegt.
1: Das Coffee Bike ist noch bis heute Abend am Rathausplatz. Ihr könnt einfach vorbeischauen, der Kaffee ist kostenlos, das Gespräch auch. Und mehr Nachrichten findet ihr auch jederzeit bei uns im Netz auf radiogütersloh.de.
4: Das ist schon mal so ein richtig schönes Wetterchen heute. Bis zu 24 Grad heute Nachmittag und dazu Sonne satt. Morgen bis zu 28 Grad Hochsommerwetter und auch bis Pfingstmontag bleibt es so schön. Höchstens zwischendurch mal ein paar Wolken, aber wen stört das schon?
5: Und jetzt besser ankommen mit dem Radio Gütersloh Verkehrsservice. Stau auf der A2 Dortmund-Hannover zwischen Gütersloh und Bielefeld-Ost. 5 Kilometer stockend, mindestens 10 Minuten Zeitverlust. Und geblitzt wird auch, und zwar an der B55 bei Langenberg. Ich wünsche euch eine gute Fahrt.
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4: Auf dem Weg ins supergeile Pfingstwochenende gleich mit super Tipps von unserem Grillfluencer für alle, die heute Abend noch grillen wollen. Was am besten auf den Grill passt oder wie man es am besten macht. Notiz an meine Familie, gut zuhören, wir wollen später auch noch grillen. Vorher gibt's noch super Musik. Ich habe für euch die Red Hot Chili Peppers, Quilted Under the Bridge und Loy mit Red Eyes. Ich bin Jenny Heimann. Schönen Freitagnachmittag wünsche ich euch.

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0: Freitagnachmittag und wir starten in das tolle, lange Pfingstwochenende. Perfektes Freibadwetter und perfektes Grillwetter haben wir. Heute Abend weiß ich schon, da wird bei uns zu Hause im Garten der Grill angeschmissen. Da freue ich mich schon drauf. Allerdings hält es Familie Heimann sehr klassisch. Ein Grill, eine Wurst und das war's dann. Das geht auch besser. Und wie, das verrät uns der mehrfache deutsche Grillmeister Camilo Tomanek. Was meinst du denn? Was braucht man wirklich zum Grillen? Also ein Grill, klar. Und was noch?
1: Ein Freund von mir sagt immer, man braucht ein Messer, ein Schneidebrett und eine Zange. Ja? Da kann es schon losgehen. Ich ergänze das immer noch ganz gerne durch ein Einstichthermometer. Damit kann man genau die Temperatur kontrollieren. Und ein Steak, das halt 59 Grad Celsius hat, ist nicht so gut wie ein Steak, das 56 Grad Celsius hat. Denn jeder wäre sein perfektes Steak haben und nicht übergart oder untergart.
0: Ach, da spricht der Experte. Also Steaks sind eh seine große Grillliebe, da macht er kein Hehl draus. Für ihn gehört auch einfach Fleisch auf den Grill.
1: Aber natürlich am liebsten Steak oder Barbecue, also ein Brisket oder Rippchen, das ist schon was Feines.
0: Und um das zu grillen, braucht man eben nicht viel, sagt er. Eins seiner Lieblingsrezepte hat er uns da gelassen, das ist die Cheddar Chili Bacon Bomb. Besser gesagt, die klassische Frikadelle. Hack mit viel Käse eingewickelt in dünnen Scheiben Bacon. Super saftig, super mächtig, kann man essen, wenn man nicht wie ich Vegetarier ist. Ist aber eine echte Bombe, die ihr nachgrillen könnt. Das Rezept findet ihr bei uns auf der Homepage.

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1: Mit Sarah Heinz. Guten Tag. Familien in Deutschland sollen künftig weniger Papierkram haben, zumindest beim Kindergeld. Der Bundestag hat heute über Pläne beraten, das Kindergeld ab 2027 automatisch auszuzahlen, also ganz ohne Antrag. Bundesfinanzminister Klingbeil verspricht weniger Bürokratie und mehr Zeit für Familien. Hussein Asyandi aus dem News-Team, wie soll das ohne Antrag denn genau funktionieren?
2: Geplant ist, dass Eltern

0: Kindergeld künftig automatisch bekommen, direkt nach der Geburt und ohne Extraantrag. Das soll schrittweise ab 2027, also ab dem nächsten Jahr, starten. Voraussetzung ist unter anderem, dass die Behörden die Kontodaten kennen und mindestens ein Elternteil in Deutschland arbeitet. Finanzminister Klingbeil sagt, etwa 300.000 Erstanträge pro Jahr könnten dadurch wegfallen. Aktuell liegt das Kindergeld bei 259 Euro pro Monat und Kind.
1: Gleichzeitig wird aber auch über mögliche Kürzungen beim Elterngeld diskutiert.
0: Der Hintergrund ist der Sparkurs der Bundesregierung. Familienministerin Prien sagt zwar, sie wolle um jeden Cent kämpfen. Trotzdem werden mögliche Kürzungen beim Elterngeld geprüft. Diskutiert wird etwa über die Höhe des Elterngeldes oder die maximale Bezugsdauer. Bisher gibt es Elterngeld ja meist für bis zu 14 Monate. Experten weisen jetzt auch noch darauf hin, dass die Leistung seit ihrer Einführung 2007 nicht erhöht wurde und deshalb durch die Inflation deutlich an Kaufkraft verloren hat. Also es müsste eigentlich sogar noch erhöht werden.
1: Danke, José, für die Infos. Noch mehr Meldungen hört ihr in der Zusammenfassung. Israel würde seine Siedlungen im besetzten Westjordanland gerne ausweiten. Deutschland und andere europäische Länder haben das scharf kritisiert. In einer gemeinsamen Erklärung fordern die Länder Israel jetzt dazu auf, dieses Vorgehen zu stoppen. Das Völkerrecht sei unmissverständlich. Israelische Siedlungen im Westjordanland seien illegal, hieß es. Bei einem Cyberangriff auf einen externen Dienstleister zahlreicher Kliniken in Deutschland sind Daten von zehntausenden Patienten gestohlen worden. Betroffen dürfte auch die Uniklinik Düsseldorf sein. Eigenen Angaben zufolge gibt es Hinweise auf mehr als 3000 Fälle mit allgemeinen Daten. Außerdem könnten in 162 Fällen Gesundheitsdaten betroffen sein. In Berlin soll eine Frau einen Handwerker rassistisch beleidigt und dann in ihrer Wohnung eingesperrt haben. Das teilte die Berliner Polizei mit. Ermittlungen gegen die Frau wurden eingeleitet. Der Handwerker war für Reparaturarbeiten in die Wohnung der Frau gekommen. Sie soll sich ihm gegenüber dann zunehmend aggressiv verhalten haben. In Deutschland setzen viele Hauseigentümer auf private Solaranlagen, auch wenn sie nicht mehr staatlich gefördert werden sollten. Das zeigt eine aktuelle Umfrage vom Energieanbieter E.ON. Knapp 3/4 der Befragten, die den Plan haben, eine Solaranlage einzurichten, sind für eine solche Investition, auch wenn sie dafür stärker in die eigene Tasche greifen müssten. Bundeswirtschaftsministerin Reiche plant, das Erneuerbare Energiengesetz zu reformieren. Dadurch soll auch die staatliche Förderung privater Solaranlagen stark reduziert werden. Und das waren die Nachrichten mit Sarah Heinz.
2: Lass die Sonne rein. Heute Nachmittag gibt's auf jeden Fall jede Menge davon und bis zu 24 Grad. Das wird noch getoppt von morgen mit bis zu 28 Grad. Pfingstsonntag vielleicht ein bisschen kühler, aber wirklich nur ein bisschen. Und genauso schön bleibt's dann mindestens noch mal bis Montag. Und jetzt besser ankommen mit dem Radio Gütersloh Verkehrsservice. Stau auf der A2 Dortmund-Hannover zwischen Gütersloh und Bielefeld-Ost. 4 Kilometer stockend. Geblitzt wird auch in Gütersloh, in der Detmeierstraße, in Langberg an der B55, in Reda-Wiedenbrück an der Bielefelder Straße und in Riedberg an der Gütersloher Straße. Kommt gut durch.
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2: Auf dem Weg ins super lange Pfingstwochenende. Ich bin Jenny Heimann. Ich habe gleich für euch ganz neue Musik von ADMT, heißt Burn Brighter, der Song. Vorher aber noch, ja, ich finde genau das Richtige, um sich mit dem Powerclar aufs Wochenende zu freuen. Hier ist Bruno Mars, I Just Might.

0: Vom Straßenkünstler zum Sänger, der inzwischen sogar ausverkaufte Shows spielt. Das ist ein ganz besonderer Import aus Großbritannien, ADMT. Sein Song Fuck You, den hatten wir euch schon vor ein paar Monaten vorgestellt. Und jetzt ist er wieder bei uns zu Gast gewesen mit seiner neuen Single Burn Brighter. Es ist ein Song voller Energie, aber auch Gefühl. Es ist so ein perfekter Extra-Boost für zwischendurch. Und schon der Titel Burn Brighter ist Programm.
1: I think he's choosing to put sticks on your fire when it's
2: Es geht darum, Holz nachzulegen, wenn das Feuer schwächer wird. Du entscheidest dich, du übernimmst die Kontrolle. Ich glaube, jeder Mensch auf der Welt hat, egal in welcher Situation, die Möglichkeit, anders zu denken und zu wachsen. Wenn wir uns dazu entscheiden, wird das Leben besser. Ich sage nicht, dass es für jeden einfach ist. Jeder hat andere Umstände. Aber wenn du anfängst, für etwas zu brennen, gibt es kein Zurück. Du brennst nur noch stärker.
0: Also das ist Motivation pur und genauso klingt der Song auch von Anfang bis Ende. Das macht Mut in dunklen Zeiten und zwar das eigene Licht nicht zu verlieren und einfach weiterzumachen. Das ist die Botschaft, die ADMT uns mitgeben möchte.
2: Ich hoffe wirklich, dass jeder, der das hört, versteht, du hast dieselbe Fähigkeit wie jeder andere. Wenn du dich entscheidest, stärker zu brennen, wenn du dich entscheidest, deine Wahrheit zu leben, dann kannst du das.
0: Ich finde, das sind sehr schöne Worte und ich glaube, die braucht man zwischendurch immer mal wieder. Deswegen gibt es die Message jetzt als Song. Hier ist ADMT mit Burn Brighter.

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1: Mit Alex Jakob. Schönen guten Tag. Familien in Deutschland sollen weniger Papierkram mit dem Kindergeld haben. Der Bundestag hat darüber beraten, ob Familien das Kindergeld in Zukunft automatisch ohne Antrag bekommen sollen. Starten könnte das ab 2027. Der Wohnungsbau in Deutschland stockt. Laut Statistischem Bundesamt sind so wenige Wohnungen gebaut worden wie zuletzt 2012. Die Baubranche fordert weniger Bürokratie. Und jetzt die Nachrichten für den Kreis Gütersloh. Der Kreis Gütersloh arbeitet in Sachen Bevölkerungsschutz mit den Nachbarkreisen aus OWL zusammen. Ein zentraler Bestandteil, die Medical Task Force. Die Landkreise Gütersloh, Paderborn, Lippe und Höxter bauen ein gemeinsames Team für den Notfall auf. Diese Medical Task Force ist eine Einheit aus Sanitätern und Ärzten, die in Katastrophenlagen schnell zum Einsatz kommen können. In Höxter gab es jetzt eine größere Übung der Einheit, um den Ernstfall zu proben. Ehrenamt soll nicht nur anderen helfen, sondern auch selbst Spaß machen. Darauf macht die Stadt Gütersloh anlässlich des Ehrentages morgen aufmerksam. Ehrenamtskoordinatorin Elke Pauli-Theismann sagt, viele unterschätzen, was sie selbst daraus mitnehmen können.
2: Entweder kann man sein Herzensthema bewegen oder wirklich Sinn erfahren oder was Gutes tun, etwas zurückgeben, neue Leute kennenlernen. Das ist so vielfältig, was man auch daraus ziehen kann für sich und mindestens Spaß zu haben.
1: Einen guten Überblick gibt auch die Ehrenamtsbörse der Stadt Gütersloh. Darin sind aktuell rund 50 Möglichkeiten aufgelistet, wo ihr euch ehrenamtlich engagieren könnt. Im Gütersloher Nordbad Freibad gibt es Probleme mit dem Sprungturm. Laut Stadtwerke muss die Anlage vorsichtshalber gesperrt werden. Bei einer Überprüfung gab es Auffälligkeiten. Nähere Details nannten die Stadtwerke nicht. Eine Fachfirma soll den Sprungturm genauer untersuchen. Das Sprungbecken sowie das 1-Meter-Brett können aber benutzt werden. Das Nordbad Freibad rechnet am Pfingstwochenende wegen des guten Wetters mit großem Andrang und bedauert die Sperrung des Sprungturmes. Die Sicherheit stehe allerdings an erster Stelle, heißt es von den Stadtwerken. Der SC Verl will morgen den Sprung in die erste Hauptrunde des DFB-Pokals schaffen. Dafür muss der Sportclub das Finale des Westfalen-Pokals gewinnen. Helmut Delker berichtet für Radio Gütersloh.
3: Nach einer grandiosen Saison in der dritten Liga kann der SC Verl die Spielzeit mit einem Pokaltriumph krönen. Gegner im Finale des Westfalen-Pokals sind die Sportfreunde Lotte. Die Verler gehen als klarer Favorit ins Spiel. Allerdings konnte der Sportclub den Westfalen-Pokal seit 2007 nicht mehr gewinnen. Seitdem stand das Team dreimal im Finale und zog jeweils den kürzeren.
1: Gegen Lotte wird es die Neuauflage des Finals von 2015. Damals gewann Lotte im Elfmeterschießen. Bei einem Sieg wäre es die 7. Teilnahme am DFB-Pokal in der Verler Vereinsgeschichte. Anstoß ist morgen Nachmittag in der Sportclub Arena um 16.30 Uhr. Und mehr Nachrichten findet ihr auch jederzeit bei uns im Netz auf radiogütersloh.de.
4: Das Wetter macht einfach Spaß an diesem Wochenende. Mal abgesehen, dass es auch an der Fleischtheke echt lange Staus geben dürfte. Heute gibt es 24 Grad, morgen bis zu 28 und Sonntag nochmal bis zu 25 Grad. Läuft über Pfingsten, würde ich sagen. Und jetzt besser ankommen mit dem Radio Gütersloh Verkehrsservice. Zunächst ein Stau auf der A2 Dortmund-Hannover zwischen Gütersloh und Bielefeld-Ost. 3 Kilometer stockend. Geblitzt wird auch in Gütersloh an der Detmeierstraße, in Langenberg an der B55, in Reda-Wiedenbrück an der Bielefelder Straße und in Riedberg an der Gütersloher Straße. Kommt gut ins Wochenende und gute Fahrt.
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4: Und so langsam kommt die Zeit, wo auch die Letzten den Computer runterfahren können. Wir kommen an im Pfingstwochenende. Ich bin Jenny Heimann und bringe euch jetzt noch die letzten Meter bis zum Feierabend.

0: Das ist Shawn Mendes mit YYY. Und ganz frische, tolle neue Musik hat jetzt die Kollegin Leslie Runde für euch.
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2: Justin Jesso ist so ein Künstler, dessen Stimme man hört und sofort hat der Song irgendwie ganz viel Gefühl. Viele kennen ihn vielleicht noch von Stargazing mit Kai.

Die Nummer klingt einfach nach Sommernacht und Fernweh. Und genau dieses emotionale Gefühl bringt er jetzt auch wieder in seinen neuen Song Ready to Blow. Die Nummer startet erstmal ruhig, fast schon irgendwie nachdenklich und entwickelt dann diesen richtig großen euphorischen Sound, den Justin Jesso auf jeden Fall einfach kann. Und aktuell läuft sowieso richtig bei ihm. In den letzten Monaten kamen gleich mehrere neue Songs raus. Und Justin Jesso ist wieder ständig mit irgendwelchen großen Dance-Artists unterwegs. Mein Hit-Tipp des Tages für euch, Justin Jesso mit Ready to Blow.

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1: Mit Sarah Heinz. Guten Abend. Es bleibt knapp mit den neuen Wohnungen. Laut dem Statistischen Bundesamt sind in Deutschland im vergangenen Jahr nur knapp 207.000 Wohnungen fertig gebaut worden. So wenige wie seit 14 Jahren nicht mehr. Vor allem private Bauherren halten sich zurück. Viele Projekte kommen wegen der Kosten ins Stocken. Hossein Asyandi aus dem News-Team. Wie sieht die Lage beim Wohnungsbau denn aktuell aus?
2: Ja, die Lage ist angespannt. Allein wenn man sich die Entwicklung innerhalb eines Jahres anschaut. Laut Statistischem Bundesamt waren im vergangenen Jahr 18% weniger Wohnungen fertig als im Vorjahr. Besonders stark eingebrochen ist der Bau von Einfamilienhäusern. Gleichzeitig gibt es zwar wieder mehr Baugenehmigungen, aber viele Projekte kommen nicht so schnell voran. Eine Genehmigung bedeutet noch kein Neubau. Nach Angaben des Zentralverbands Deutsches Baugewerbe stauen sich aktuell mehr als 760.000 genehmigte Wohnungen, weil die Materialien und auch die Kredite immer teurer werden.
1: Und was würde passieren, wenn das so bleibt oder sich weiter verschärft?
2: Dann dürfte sich die Wohnungsnot weiter verschärfen, besonders in Ballungsräumen, wie zum Beispiel hier bei uns in NRW. Weniger Neubauten bedeuten meist höhere Mieten, noch mehr Konkurrenz um bezahlbaren Wohnraum. Der Zentralverband Deutsches Baugewerbe warnt außerdem davor, dass Familien mit normalem Einkommen zunehmend verdrängt werden könnten. Die Bundesregierung setzt deshalb laut Bundesministerin Huberts jetzt auf schnellere Genehmigungen, Förderprogramme und niedrigere Baukosten. Experten sagen aber, selbst bei steigenden Genehmigungen

0: Genehmigungen wäre eine echte Entlastung frühestens ab 2028 spürbar.
1: Danke, José, für die Infos. Noch mehr Meldungen jetzt im Überblick. Beim Treffen der NATO-Außenminister in Schweden hat Bundesaußenminister Wadefuhl noch mal mehr Geld für die Ukraine gefordert. Mindestens dieselbe Summe wie das schon bestehende EU-Darlehen. Das wären weitere Hilfen in zweistelliger Milliardenhöhe. Wadefuhl wolle damit von Seiten der NATO ein klares Signal an Kiew senden. Kurz nach dem Start der E-Auto-Prämie sind laut Bundesumweltminister Schneider knapp 23.000 Anträge eingegangen. Die Anträge würden demnach auch oft aus Haushalten mit kleinem und mittlerem Einkommen stammen. Je nach Fahrzeug, Einkommen und Familiengröße liegt die Förderung bei bis zu 6.000 Euro. In Paderborn hat es einen Hackerangriff auf einen Fotodienstleister gegeben. Die Staatsanwaltschaft Köln hat jetzt die Ermittlungen eingeleitet. Laut Aussage eines Sprechers der Cybercrime-Abteilung könne man noch keine Details zum Verfahren nennen. Zuvor hatte der NDR berichtet, dass auch Fotos aus Schulen und Kindergärten betroffen sein könnten. An den Hochschulen in NRW wurden im vergangenen Jahr wieder mehr antisemitische Vorfälle gemeldet. Laut der Zentralen Beratungsstelle zu Antisemitismus an Hochschulen in NRW lag die Fallzahl im letzten Jahr bei 85. Das sind 7,6% mehr als im Jahr davor und sogar 3,5-mal so viele Fälle wie noch 2023. Bei den Vorfällen geht es unter anderem um Beleidigungen, Bedrohungen und Sachbeschädigungen. Und das waren die Nachrichten mit Sarah Heinz.
2: Zum Wetter muss ich heute, glaube ich, gar nicht so viel sagen, außer der Frühsommer ist endlich da. Morgen am Samstag gibt's Sonne bei bis zu 27 Grad und auch das Pfingstwochenende liefert komplett ab. Sonntag und Montag viel blauer Himmel und nochmal 25, 26 Grad in der Spitze. Besser ankommen mit dem Radio Gütersloh Verkehrsservice. Heute Abend stehen Blitzer bei euch in Riedberg, Gütersloher Straße, in Reda-Wiedenbrück, Bielefelder Straße, in Gütersloh, Detmeier Straße und in Langenberg an der B55. Kommt gut durch diesen Freitagabend.
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2: Herzlich willkommen, schön, dass ihr dabei seid. Ich freue mich sehr, dass wir den Start in dieses lange Pfingstwochenende zusammen machen. Und na klar, selbstverständlich habe ich den passenden Sound dabei. Fettes Brot, machen die den Anfang. Jein spiele ich im besten Mix.
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0: Was eine Kombi. Madonna zusammen mit Sabrina Carpenter, Bring Your Life. Hier für euch gespielt am Freitagabend um gleich 17:45.
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0: Der Mai zeigt uns am langen Pfingstwochenende, was er so drauf hat. Es wird richtig schön frühsommerlich und ich bin mir ganz sicher, den einen oder die andere von euch wird ins Freibad oder an den See ziehen. Deswegen klären wir heute in der Spätschicht mal, wie es so um den einen oder anderen Bademythos steht. Zum Beispiel sagt man ja, man soll nicht essen, bevor man ins Wasser geht. Stimmt nicht in der Form. Na klar soll es jetzt nicht, wer weiß, wie fettig sein, ne? Damit der Körper nicht verdauungstechnisch überfordert ist und ihr Bauchschmerzen habt beim Schwimmen. Aber eine Freibadpommes ist gar kein Problem. Was viel schlimmer ist tatsächlich, ist genau das Gegenteil, nicht zu essen. Schwimmen ist tatsächlich ganz schön anstrengend. Viel anstrengender, als uns das vielleicht bewusst ist im kalten Wasser. Da fällt das gar nicht so auf. Ja, und dafür braucht der Körper viel Energie. Und wenn er die nicht hat, weil wir nichts gegessen haben, dann kann das ganz schön auf den Kreislauf gehen. Und in einer Notfallsituation fehlt uns vielleicht auch die Energie, uns safe wieder an den Beckenrand oder ans Ufer zu kriegen. Deswegen essen und, na klar, auch trinken, im besten Fall ohne Alkohol, sogar ziemlich schlau vorm Schwimmen gehen. Über noch mehr Bademythen sprechen wir im Laufe dieser Spätschicht. Ihr bleibt dran, ich freue mich sehr.
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1: Mit Alex Jakob. Schönen guten Abend. Wenn im Ernstfall die medizinische Versorgung dringend benötigt wird, dann helfen sich die Landkreise in Ostwestfalen-Lippe gegenseitig. Dafür gibt es die Medical Task Force. Sie wird alarmiert, wenn größere Aufgaben für den Zivil- und Bevölkerungsschutz anstehen, zum Beispiel Naturkatastrophen oder im Kriegsfall. Der Kreis Gütersloh arbeitet für die Medical Task Force mit den Landkreisen Paderborn, Höxter und Lippe zusammen. Dabei hat dieses neue Einsatzteam verschiedene Aufgabenbereiche. Die Strukturen dieser Teams sollen bundesweit einheitlich sein. Die Zahl der Einbürgerungen im Kreis Gütersloh ist deutlich gesunken. Das geht aus einer Auswertung des Statistischen Landesamtes hervor. Im vergangenen Jahr haben rund 780 Menschen den deutschen Pass erhalten. Damit ist die Anzahl um gut ein Drittel zurückgegangen. Unser Kreis steht somit gegen den Trend in Nordrhein-Westfalen. Landesweit war die Anzahl an Einbürgerungen deutlicher gestiegen. Große Auszeichnung für Edeka Schenke in Gütersloh. Der Supermarkt an der Reder Straße ist zum Supermarkt des Jahres 2026 gewählt worden. Eine Jury und die Fachzeitschrift Lebensmittelpraxis haben den besten Supermarkt Deutschlands gewählt und sich für Edeka Schenke entschieden. Die Geschäftsführung freut sich über die Auszeichnung und dankt vor allem den vielen Mitarbeiterinnen und Mitarbeitern in den Edeka Schenke Filialen. 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
2: Genau zum richtigen Zeitpunkt zeigt der Mai nochmal, was er drauf hat. Zum langen Pfingstwochenende erwartet uns ganz viel Sonne. Morgen sommerliche 27 Grad am Samstag. Und auch die Feiertage, Sonntag und Montag, bleiben traumhaft schön. Viel Blau am Himmel und Temperaturen um 26 Grad in der Spitze. Besser ankommen mit dem Radio Gütersloh Verkehrsservice. Heute Abend stehen Blitzer bei euch in Riedberg, Gütersloher Straße, in Reda-Wiedenbrück, Bielefelder Straße, in Gütersloh, Detmeier Straße und in Langenberg an der B55. Kommt gut durch diesen Freitagabend.
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2: Genießt diesen Freitagabend, ganz egal, ob ihr schon ins lange Wochenende gestartet seid oder vielleicht seid ihr ja auch noch am Arbeiten, so wie ich. Willkommen in der Spätschicht. Wir machen das zusammen, egal wo ihr steckt. Schön, dass ihr dabei seid. Hier die Neuauflage von Faithless Insomnia für euch. Kommt von Bibi Rexha und heißt New Religion.
3: Die

0: Nico Santos für euch, Play with Fire, mit dem Feuerspiel. Ja, Nico Santos ist gar nicht mal so schlau, ne? Wenn es jetzt wieder so heiß wird, Thema Waldbrandgefahr.
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0: Dieses komplett hin- und hergerissen sein, wenn man verliebt ist, das ist ein Gefühl, das kennt ihr ganz bestimmt von euch selbst oder zumindest von Personen aus eurem Umfeld. Ja, ich könnte da auch ein Lied von singen. Genauso wie Holly Humberstone. Und die könnte es nicht nur, die macht es sogar. Gleich hier für euch im besten Mix. To Love Somebody heißt ihre aktuelle Nummer, in der sie eben genau dieses Ambivalente, dieses Hin- und Hergerissensein thematisiert. Gerade wenn man vielleicht eine Beziehung hinter sich hat, wo einiges schiefgegangen ist, wo man vielleicht richtig heftig verletzt wurde. Ja, natürlich ist dann die Angst da, dass das normal passiert, ne? Dann fällt es schwer, sich irgendwie auf was Neues einzulassen. Die Wahrheit ist aber, ohne Risiko funktioniert Liebe nicht. Ja, die Gefahr besteht immer, dass es schief geht, aber man kann ja auch die Chance sehen, dass es richtig gut wird und schön ist, jemanden zu lieben. To Love Somebody, Holly Humberstone. Hier für euch in der Spätschicht.
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1: Mit Sarah Heinz, guten Abend. In ganz Deutschland hat es einen großen Cyberangriff auf Patientendaten gegeben. Betroffen sind mehrere große Kliniken und zehntausende Menschen. In NRW stehen die Unikliniken Köln und Düsseldorf im Fokus. Allein in NRW geht es insgesamt um mehr als 33.000 betroffene Patientinnen und Patienten. Angegriffen wurde ein externer Abrechnungsdienstleister. Die Versorgung in den Krankenhäusern selbst sei nach eigenen Angaben nicht beeinträchtigt gewesen. Mehr Infos hat Rosina Sjandi.
2: Der Angriff geschah schon Mitte April bei einem externen Dienstleister mit Sitz im Saarland, der für zahlreiche Kliniken in Deutschland die Abrechnungen übernimmt. Nach Angaben des Unternehmens Unimed wollten die Angreifer offenbar eigentlich die Systeme komplett verschlüsseln. Sie wurden vorher aber gestoppt. Davor seien aber bereits Daten abgeflossen. Betroffen sind nach bisherigen Angaben vor allem Kliniken in NRW, Baden-Württemberg, Rheinland-Pfalz und im Saarland. Allein in Köln geht es um rund 30.000 Fälle, in Düsseldorf um mehr als 3.000. In Baden-Württemberg sollen sogar über 70.000 Daten aus mehreren Unikliniken betroffen sein. Meist handelt es sich um Daten von Privatpatienten und Selbstzahlern. Nach Angaben der Kliniken und des Dienstleisters könnten darunter Namen, Adressen und Abrechnungsinformationen sein, in einzelnen Fällen auch Gesundheitsdaten. Die betroffenen Patienten sollen nun schrittweise informiert werden.
1: Danke, José. Mehr Meldungen sind das im Überblick. Israel würde seine Siedlungen im besetzten Westjordanland gerne ausweiten. Deutschland und andere europäische Länder haben das scharf kritisiert und Israel dazu aufgefordert, dieses Vorhaben zu stoppen. Das Völkerrecht sei klar, israelische Siedlungen im Westjordanland seien illegal, hieß es. Russland könnte seine Desinformationskampagnen gegen Deutschland ausweiten. Das berichtet das Nachrichtenportal T-Online. Die Moskauer Firma Social Design Agency würde demnach jetzt unter anderem Aktionen unter falscher Flagge vollziehen und an einem russlandfreundlichen Wikipedia-Klon für Deutschland arbeiten. Fast zwei Drittel der Deutschen sehen China als künftig führende Weltmacht. Das zeigen die Umfragewerte des aktuellen ZDF-Politbarometers. Vor knapp drei Jahren

0: Jahren wurde China auch am häufigsten genannt. Allerdings lagen die USA da noch knapp dahinter. Inzwischen hat sich der Abstand zwischen den beiden Ländern deutlich vergrößert. China kommt auf 62%, die USA nur noch auf 22. Die deutsche Wirtschaft ist trotz des Iran-Kriegs leicht gewachsen. Nach Angaben des Statistischen Bundesamtes hat das Bruttoinlandsprodukt im ersten Quartal 2026 um knapp 0,3% zugelegt. Nach dem leichten Wachstum zum Jahresende sei die deutsche Wirtschaft auch positiv in das aktuelle Jahr gestartet, hieß es. Haupttreiber waren demnach vor allem gestiegene Exporte. Für das laufende Quartal rechnen Bundesbank und Wirtschaftsministerium wegen der hohen Energiepreise und der generellen Unsicherheit aber wieder mit einem Dämpfer. Und das waren die Nachrichten mit Sarah Heinz.
1: Wenn das nicht draußen Wetter ist, dann weiß ich auch nicht. Morgen am Samstag jede Menge Sonne und bis zu 27 Grad. Frühsommer pur zum Start ins lange Wochenende. Und auch an Pfingsten selbst, an den Feiertagen Sonntag und Montag, bleibt es wirklich schön. Viel Sonne und warm wird es auch. 25, 26 Grad in der Spitze. Also wie im Sommer, können wir uns schon mal dran gewöhnen.
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1: Kurz nach 7 besser ankommen mit dem Radio Gütersloh Verkehrsservice. Es hat einen Unfall gegeben auf der A2 Dortmund Richtung Hannover. Zwischen Oelde und Herzbrock-Klarholz ist das passiert. Da ist gerade nur ein Fahrstreifen frei. Wenn ihr da unterwegs seid, gut aufpassen und 5 bis 10 Minütchen mehr Zeit einplanen. Und geblitzt wird in Riedberg, Gütersloher Straße. Bei euch in Reda-Wiedenbrück, Bielefelder Straße, in Gütersloh, Detmeier Straße und in Langenberg an der B55. Gute Fahrt euch!
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1: Zum Start ins lange und vor allen Dingen sonnige Pfingstwochenende räumen wir hier zusammen heute in der Spätschicht ein bisschen auf. Und zwar mit Bademythen. Nach 3 Hits machen wir das. Geht los hier mit David Guetta und Sia im besten Mix. Beautiful People, ich wünsche euch einen wunderbaren Freitagabend, egal wo ihr den verbringt. Schön, dass ihr mich mitnehmt. Willkommen!

0: Harry Styles spielt gerade einige Konzerte in Amsterdam, aber da können wir ja nun mal nicht alle hinfahren. Deswegen habe ich ihn uns gerade hier geholt in den besten Mix mit American Girls für euch am Freitagabend.
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0: Und da sprechen wir heute über Bademythen. Na klar, bei dem Wetterchen am Wochenende wird's den ein oder die andere ins Freibad oder auch an den Badesee ziehen. Was darf da auf gar keinen Fall fehlen? Na klar, Sonnencreme. Vielleicht ist das für euch selbstverständlich, für viele Leute aus meinem Umfeld scheinbar nicht. Ich höre es immer wieder, ja nee, ich creme mich jetzt noch nicht ein. Nee, ich gehe jetzt ja eh erstmal ins Wasser und danach creme ich mich halt ein. Das ist ziemlich blöd. Ja, tatsächlich stimmt's nicht, dass es die Sonne nicht auch ins Wasser schafft. Ganz im Gegenteil, die UV-Strahlen kommen bis zu 1,50 Meter Tiefe ins Wasser rein. Und die Haut ist im Wasser tatsächlich sogar noch anfälliger für Sonnenbrand. Einmal, weil die Wassertröpfchen teilweise wie so eine Lupe wirken und die Sonnenstrahlen sogar verstärken. Und weil die Haut aufweicht und die Haut deswegen nicht mehr ganz so widerstandsfähig ist. Heißt auf jeden Fall auch vorm ins Wasser gehen eincremen und das im besten Fall mit wasserfester Sonnencreme. Und wenn man länger im Wasser ist, ganz schlau, auch den Kopf zu bedecken. Gerade wenn es sich so kühl und erfrischend untenrum anfühlt, vergisst man meist, wie viel die Sonne doch oben eigentlich auf die Birne ballert.
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1: Mit Alex Jakob. Schönen guten Abend. Der Kreis Gütersloh arbeitet in Sachen Bevölkerungsschutz mit den Nachbarkreisen aus OWL zusammen. Ein zentraler Bestandteil, die Medical Task Force. Die Landkreise Gütersloh, Paderborn, Lippe und Höxter bauen ein gemeinsames Team für den Notfall auf. Diese Medical Task Force ist eine Einheit aus Sanitätern und Ärzten, die in Katastrophenlagen schnell zum Einsatz kommen können. In Höxter gab es jetzt eine größere Übung der Einheit, um den Ernstfall zu proben. Wegen des guten Wetters jetzt am langen Pfingstwochenende kommt diese Nachricht zur Unzeit. Im Nordbad Freibad in Gütersloh muss der Sprungturm gesperrt werden. Laut Stadtwerke gab es bei einer Überprüfung Auffälligkeiten. Genauere Infos dazu gibt es nicht. Die Sicherheit des Badebetriebs stehe aber an erster Stelle. Deshalb müssen die Verantwortlichen diese Maßnahme ziehen, heißt es. Eine Fachfirma soll den Sprungturm im Nordbad Freibad genauer untersuchen. Das Sprungbecken und das 1-Meter-Brett stehen trotzdem noch zur Verfügung. Der SC Verl kann morgen im Finale des Westfalenpokals den Einzug in den DFB-Pokal klarmachen. Dafür muss ein Sieg gegen die Sportfreunde Lotte her. Es wird dann auch das letzte Spiel von Walid Mamdi sein. Der Außenbahnspieler verlässt nach der Saison den Sportclub in Richtung Heidenheim und wird dort in der zweiten Fußball-Bundesliga spielen. Vorher will er mit seinem jetzigen Club noch den Westfalenpokal gewinnen. Anstoß in der Sportclub-Arena ist morgen Nachmittag um 16.30 Uhr. Und mehr Nachrichten findet ihr auch jederzeit bei uns im Netz auf radiogütersloh.de.
2: Zum Wetter muss ich heute, glaube ich, gar nicht so viel sagen, außer der Frühsommer ist endlich da. Morgen am Samstag gibt's Sonne bei bis zu 27 Grad und auch das Pfingstwochenende liefert komplett ab. Sonntag und Montag viel blauer Himmel und nochmal 25, 26 Grad in der Spitze. Kurz nach 7:30 haben wir es jetzt besser ankommen mit dem Radio Gütersloh Verkehrsservice. Immer noch Stau auf der A2 Dortmund Richtung Hannover. Zwischen Oelde und Herzebrock-Klarholz hat es einen Unfall gegeben. Da ist nur ein Fahrstreifen frei. Ungefähr 10 Minuten braucht ihr da länger. Wo auch immer es hingeht, kommt gut durch diesen Freitagabend.
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2: Boah, den ganzen Tag habe ich schon einen Ohrwurm von diesem Brett. Ihr glaubt nicht. Woran das wohl liegen mag, ne? Am Wetterchen vielleicht. Startet ganz entspannt in dieses lange und vor allem sonnige Pfingstwochenende, egal wie ihr diesen Freitagabend verbringt. Macht ihn euch so schön es geht. Und hier spiele ich uns jetzt die Nummer Walking on Sunshine. Zeit zum Aufdrehen. Jetzt!

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Willkommen zur Spätschicht. Das ist eure Show am Abend. Ich bin Jonas Rieck und zusammen machen wir jetzt einen kleinen Ausflug in die frühen 90er zu Genesis I Can Dance spiele ich. Und wenn ihr mögt, könnt ihr in der Zeit gerne mal unsere Homepage abchecken, falls ihr noch ein bisschen Inspiration braucht, was so geht bei uns und der Region. In unseren Veranstaltungstipps findet ihr wie immer ein paar Ideen für das lange Pfingstwochenende. 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
1: Ich bin Tanja Wagner. In Apotheken gibt's schon jetzt nicht nur Medikamente. Künftig sollen sie Patienten aber noch weitere Leistungen anbieten können. Von Impfungen über Vorsorge bis zu mehr Medikamenten, auch ohne bisher nötiges Rezept. Das hat der Bundestag beschlossen.
2: Es sollen sämtliche Schutzimpfungen angeboten werden können, wie gegen Grippe, Tetanus oder gegen Zecken. Auch Blutabnehmen soll bei über 18-Jährigen bald in der Apotheke möglich sein, aber nur nach einer medizinischen Schulung des Personals. In Ausnahmefällen sollen auch verschreibungspflichtige Medikamente ohne Rezept abgegeben werden. Die Kassenärztliche Bundesvereinigung hatte schon vorab gewarnt. Die Diagnose von Krankheiten, die Anwendung von Medikamenten und die Therapie seien Aufgabe der Ärzte. Dem stehen aber immer weniger Hausärzte im ländlichen Raum sowie volle Arztpraxen gegenüber. Tine Klimach, Berlin.
1: US-Außenminister Rubio hat beim NATO-Außenministertreffen in Schweden für einen Plan B zur Öffnung der Straße von Hormuz geworben. Alle würden ein Abkommen mit dem Iran begrüßen, das die Öffnung der für den globalen Öl- und Gasmarkt zentralen Meerenge beinhalte, sagte Rubio in Helsingborg. Falls sich der Iran aber weigere, die Meerenge zu öffnen und beschließe, sie zu kontrollieren und Mautgebühren für die Durchfahrt zu erheben, brauche man einen Plan B. Rubio hob hervor, dass die USA dabei nicht auf die Hilfe von Verbündeten angewiesen seien. Hunde und Katzen in der EU müssen künftig durch Mikrochips identifizierbar sein. Die EU-Staaten haben dieser neuen Regel endgültig zugestimmt. Bis die Chips Pflicht sind, gelten aber Übergangsfristen.
3: Begründet wird die Registrierungspflicht mit dem Kampf gegen illegalen Tierhandel. Für Hunde sieht die EU-Regelung eine Übergangsfrist von 10 Jahren vor, für Katzen sind es 15 Jahre. Bauernhofkatzen sind übrigens von der Chippflicht ausgenommen. Nun müssen nationale Datenbanken geschaffen werden, die natürlich auch EU-weit geteilt werden können. Wie das alles genau geregelt wird, ist noch unklar. Dieter Ebeling, Brüssel.
1: Lukas Podolski beendet seine Karriere als Profifußballer. Der Weltmeister von 2014, der seit 2021 in Polen spielt, hört in diesem Sommer auf. Ein Kapitel endet, eine neue Ära beginnt, teilte Podolski auf Instagram mit. Und das waren die Nachrichten mit Tanja Wagner.
4: Genau zum richtigen Zeitpunkt zeigt der Mai nochmal, was er drauf hat. Zum langen Pfingstwochenende erwartet uns ganz viel Sonne. Morgen sommerliche 27 Grad am Samstag. Und auch die Feiertage Sonntag und Montag bleiben traumhaft schön. Viel Blau am Himmel und Temperaturen um 26 Grad in der Spitze.
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1: Kurz nach 8 haben wir es besser ankommen mit dem Radio Gütersloh Verkehrsservice. Nach einem Unfall staut sich's immer noch auf der A2 Dortmund Richtung Hannover. Zwischen Oelde und Herzebrock-Laarholz ist nur ein Fahrstreifen frei. 10 Minuten kommen da für euch oben drauf. Wo auch immer es hingeht, kommt gut durch diesen Freitagabend.
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1: Keine Ahnung, was ihr die Woche so gemacht habt, aber ich bin mir sicher, ihr habt sie ziemlich gut gemeistert und deswegen ist jetzt der Zeitpunkt gekommen, uns einfach mal ein bisschen Selbstliebe zu schenken. Umarmen wir uns jetzt einfach mal selbst. Ich spiele uns hier Kamerad in der Spätschicht mit Hug Yourself. Umarmt euch selbst.

0: weiß auch nicht, was in meinem Kopf los ist, aber ich habe mir in letzter Zeit irgendwie angewöhnt, Dinge französisch angehaucht auszusprechen. Gerade für euch gespielt im besten Mix, Joshua Guédison, Jesse.
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0: Ist, finde ich, eine komische Zeit, in der wir uns heute befinden. Man sieht so viel im Internet, im Fernsehen, kann sich vergleichen, weiß, man macht eigentlich schon recht viel, aber trotzdem denkt man, ja, da geht doch noch was, oder? Ich könnte doch noch mehr leisten. Jeder Stillstand fühlt sich ein bisschen wie Misserfolg an. Dabei ist Stillstand doch vielleicht manchmal genau das, was wir eigentlich brauchen. Körperlich, aber auch im Kopf. Und darum geht es ein bisschen in der neuen Nummer von Rico Rayama, die ich uns jetzt hier mitgebracht habe, in die Spätschicht. Das ist der ehemalige Gitarrist von Sunrise Avenue, der jetzt Solo-Musik macht. Seine Nummer heißt Stay Here. Passt sehr gut, ne? Hier bleiben übersetzt. Und hier bleiben heißt in dem Fall einfach mal, den Druck der Gesellschaft zu ignorieren, den Zwang immer vorwärts gehen zu müssen, einfach mal auszublenden und einfach mal stehen zu bleiben, hier zu bleiben und den Moment zu genießen.

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1: Mit Alex Jakob. Schönen guten Abend. Wenn im Ernstfall die medizinische Versorgung dringend benötigt wird, dann helfen sich die Landkreise in Ostwestfalen-Lippe gegenseitig. Dafür gibt es die Medical Task Force. Sie wird alarmiert, wenn größere Aufgaben für den Zivil- und Bevölkerungsschutz anstehen, zum Beispiel Naturkatastrophen oder im Kriegsfall. Der Kreis Gütersloh arbeitet für die Medical Task Force mit den Landkreisen Paderborn, Höxter und Lippe zusammen. Dabei hat dieses neue Einsatzteam verschiedene Aufgabenbereiche. Die Strukturen dieser Teams sollen bundesweit einheitlich sein. Die Zahl der Einbürgerungen im Kreis Gütersloh ist deutlich gesunken. Das geht aus einer Auswertung des Statistischen Landesamtes hervor. Im vergangenen Jahr haben rund 780 Menschen den deutschen Pass erhalten. Damit ist die Anzahl um gut ein Drittel zurückgegangen. Unser Kreis steht somit gegen den Trend in Nordrhein-Westfalen. Landesweit war die Anzahl an Einbürgerungen deutlicher gestiegen. Große Auszeichnung für Edeka Schenke in Gütersloh. Der Supermarkt an der Reda Straße ist zum Supermarkt des Jahres 2026 gewählt worden. Eine Jury und die Fachzeitschrift Lebensmittelpraxis haben den besten Supermarkt Deutschlands gewählt und sich für Edeka Schenke entschieden. Die Geschäftsführung freut sich über die Auszeichnung und dankt vor allem den vielen Mitarbeiterinnen und Mitarbeitern in den Edeka Schenke Filialen. 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
2: Wenn das nicht draußen Wetter ist, dann weiß ich auch nicht. Morgen am Samstag jede Menge Sonne und bis zu 27 Grad. Frühsommer pur zum Start ins lange Wochenende. Und auch an Pfingsten selbst, an den Feiertagen Sonntag und Montag, bleibt es wirklich schön. Viel Sonne und warm wird es auch. 25, 26 Grad in der Spitze. Also wie im Sommer, können wir uns schon mal dran gewöhnen. Besser ankommen mit dem Radio Gütersloh Verkehrsservice. Heute Abend stehen Blitzer bei euch in Riedberg, Gütersloher Straße, in Reda-Wiedenbrück, Bielefelder Straße, in Gütersloh, Detmeier Straße und in Langenberg an der B55. Kommt gut durch diesen Freitagabend.
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2: Jonas Rieck. Ey, wenn Matt Simons meinen Namen ausspricht, klingt das irgendwie unfassbar sexy. Was der normalerweise eigentlich nicht ist, ne? Matt Simons, kannst du nochmal bitte?
3: Jonas Rieck.
2: Ach, toll. Und jetzt bist du dran, Matt. Open up hier für euch in der Spätschicht.
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0: Schönen Freitagabend, ihr Lieben. Willkommen hier zu Spätschicht. Das ist eure Show am Abend, in der wir heute über Bademythen reden. Jetzt vorm langen Wochenende, wo das Wetter ja schon ordentlich reinhaut, da werde ich bestimmt den einen oder die andere von euch im Freibad treffen. Und ich weiß, ist bei vielen eine Frage, bevor man ins Wasser geht, ja, dusche ich mich jetzt ab oder lasse ich es sein? Und sind wir ehrlich, wir machen es häufig nicht, weil wir denken, ja, ist ja auch mein Dreck, ne, den ich da mit reinnehme. Warum soll ich mich denn, also bei mir ist es doch egal. Oder kommt, Hand aufs Herz. Ja, tatsächlich, darum geht es. Man spült, na klar, wenn man sich vorher abduscht, den Dreck ab. Aber auch Krankheitserreger, das ist ein Vorteil für andere. Es hat für uns aber auch einen großen Vorteil, was man manchmal ja nicht so auf dem Schirm hat vielleicht, dass so in kaltes Wasser springen für den Kreislauf auch eine ganz schöne Challenge ist, ne. Gerade wenn die Sonne vorher einen ordentlich bestrahlt hat, der Temperaturunterschied ist krass und wir gönnen dem Körper einfach so eine kleine Vorbereitungszeit, indem wir uns einmal unter die Dusche stellen und signalisieren dem Körper so, yo, gleich geht das runter mit der Temperatur, bereite dich schon mal drauf vor. Ist also sowohl für uns als auch für andere schlau, vorher sich einmal unter die Dusche zu stellen.
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0: Guten Abend zusammen. Euch einen richtig guten Start ins lange Pfingstwochenende. Ich weiß gar nicht, letzten Male, als ich gesagt habe, wir hören uns dann und dann hier in der Spätschicht wieder, hat das nie gestimmt, ehrlich gesagt, weil ich dann vorher immer wieder für irgendwie noch eingesprungen bin. Deswegen halte ich mich jetzt ein bisschen zurück, aber planmäßig hören wir uns tatsächlich eine ganze Zeit jetzt nicht hier in der Spätschicht. Alex, Jule und Marlene rocken den Laden die nächsten Wochen hier planmäßig. Ich mache ein bisschen Urlaub und dann hören wir uns im Juni wieder. Bis dahin lasst ihr euch auf gar keinen Fall ärgern und macht euch eine richtig gute Zeit. Ich freue mich, wenn wir uns hier in der Spätschicht wieder hören. Ich bin Jonas Rieck, macht euch jetzt aber als allererstes ein richtig schönes, sonniges Wochenende. Genießt es. Bis die Tage. Tschüss.
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1: Ich bin Tanja Wagner. Außenminister Wadefuhl ist optimistisch, was eine gemeinsame Zukunft der NATO mit den USA angeht, trotz der Kritik von US-Präsident Trump. US-Außenminister Rubio habe sehr das Gemeinsame der NATO betont, sagte Wadefuhl nach einem Treffen der NATO-Außenminister in der schwedischen Hafenstadt Helsingborg. Bei dem Gipfel der NATO-Staats- und Regierungschefs in der Türkei in 6 Wochen ginge es darum, ein Zeichen der Geschlossenheit abzugeben, sagte Wadefuhl. Es sei auch klar geworden, dass gemeinsam jetzt konstruktiv daran zu arbeiten sei, die Aufgaben der Zukunft zu lösen. In Apotheken gibt es schon jetzt nicht nur Medikamente. Künftig sollen sie Patienten noch weitere Dienstleistungen anbieten können. Von Impfungen über Vorsorge bis zu mehr Medikamente auch ohne bisher nötiges Rezept. Das hat der Bundestag beschlossen.
2: Es sollen sämtliche Schutzimpfungen angeboten werden können, wie gegen Grippe, Tetanus oder gegen Zecken. Auch Blutabnehmen soll bei über 18-Jährigen bald in der Apotheke möglich sein, aber nur nach einer medizinischen Schulung des Personals. In Ausnahmefällen sollen auch verschreibungspflichtige Medikamente ohne Rezept abgegeben werden. Die Kassenärztliche Bundesvereinigung hatte schon vorab gewarnt. Die Diagnose von Krankheiten, die Anwendung von Medikamenten und die Therapie seien Aufgabe der Ärzte. Dem stehen aber immer weniger Hausärzte im ländlichen Raum sowie volle Arztpraxen gegenüber. Tine Klimach, Berlin.
1: Bei einem Cyberangriff auf einen externen Dienstleister von Krankenhäusern in Deutschland sind zehntausende Patientendaten gestohlen worden. Betroffen waren Kliniken in Baden-Württemberg, Nordrhein-Westfalen, Rheinland-Pfalz und dem Saarland.
3: Das gehackte Unternehmen ist für Abrechnungen zuständig, aber nur von Privatpatienten und Selbstzahlern. Es wird vermutet, dass die Hacker das Abrechnungssystem verschlüsseln wollten. Mit solchen Angriffen wird Lösegeld erpresst. Das klappte aber nicht. Die Attacke wurde vorher abgewehrt. Der Zugriff auf die Daten von unterm Strich zehntausenden Patienten konnte aber nicht verhindert werden. Jan-Henner Reitze, Nachrichtenredaktion.
1: Lukas Podolski beendet seine Karriere als Profifußballer. Der Weltmeister von 2014, der seit 2021 in Polen spielt, hört in diesem Sommer auf. Ein Kapitel endet, eine neue Ära beginnt, teilte Podolski auf Instagram mit. Und das waren die Nachrichten mit Tanja Wagner.
4: Das Wetter.
5: Das ist das große Comeback des Jahres. Die Sonne ist wieder am Start. War ja heute schon richtig schön. In der Nacht geht es nochmal runter auf 15 bis 11 Grad. Aber dann machen wir auch einen ganz, ganz großen Sprung nach oben. 26 bis 30 Grad bekommen wir an diesem Wochenende. Und zwar an allen Tagen. Kein Regen in Sicht. Hier und da ein paar Wölkchen. Aber wie sagt man so schön? Die tun nichts. Die wollen nur spielen.
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5: Aktuell habe ich 2 Meldungen für euch. Einmal A3 Köln Richtung Frankfurt zwischen Lohmar und dem Kreuz von Siegburg. 1 Kilometer, da braucht ihr eine Viertelstunde länger. Und die A44 Kassel Richtung Dortmund zwischen Warburg und Diemelstadt. 3 Kilometer, 17 Minuten obendrauf. Gute Fahrt.
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2: Freitagabend, der Countdown läuft zu einem langen Wochenende. Und hier heute Abend für euch wieder eine neue Ausgabe der Club Business Radio Show für euch hier auf den Wellen von Radio Bielefeld und Radio Gütersloh. Heute Abend wird es schönen, fetten, knackigen Techno für euch geben. Die erste Scheibe von einem großartigen Künstler und DJ, der am Sonntag im Sams in Bielefeld spielen wird. Die Rede ist von niemand anderem als Thomas Schumacher. Der Track ist heute der Opener der Club Business Radio Show. Und eines sei euch gesagt, heute Abend Techno. Mein Name ist Mike Palzmeier. Wir lassen heute die Kuh fliegen. Also schnallt euch an, viel Spaß mit meinem Sound hier in der kommenden Stunde von 9 bis 10.

Ja, Leute, heute Abend hier für euch die Club Business Radio Show. Am Freitagabend, passend zum Start in ein phänomenal gutes, langes Wochenende. Letzte Woche Freitag waren wir von der Club Business Radio Show eingeladen ins Junkyard nach Dortmund. Das ist, wie der Name schon sagt, ein uralter, stillgelegter Schrottplatz, wo mittlerweile eine Event-Location ist. Und dort finden sowohl Partys statt, sowohl Techno-Partys, aber auch irgendwelche Konzerte, alternative Programme und so weiter und so weiter. Auf jeden Fall waren wir eingeladen im Junkyard am letzten Freitag. Und was soll ich sagen? Sven Feth hat aufgelegt im Rahmen seiner Trans-World-Tournee. Hat er dort ein Set gespielt und diese Location war Open Air. Und ihr wisst es alle, an diesem langen Wochenende, an dem Brückentag, war es ganz genau, war das Wetter nicht ganz so geil. Also es hat wirklich teilweise in Strömen geregnet. Und ich war tatsächlich fasziniert, wie es das Sven Feth schafft, eine so unfassbar gute Atmosphäre auf den Dancefloor zu bekommen. Der hat wirklich komplett alle Menschen in seinen Bann gezogen, alle Menschen mit seiner Musik mitgerissen. Und es hat in Strömen geregnet und das war wirklich in der Situation, in dem Moment, war das wirklich scheißegal. Das war ein sehr, sehr beeindruckendes Erlebnis, für mich auf jeden Fall, weil ich bin ja sowieso einer der Groupies von dem Sven Feth und ich konnte kurz mit ihm quatschen und er hat wirklich so eine Aura, das ist unfassbar, unbeschreiblich, ganz, ganz ehrlich. Aber wo wir von Sven Feth sprechen, morgen beispielsweise ist er wieder unterwegs im Rahmen seiner Welttournee und zwar in Berlin. Beim Watergate Open Air am Sage Beach in Berlin. Und dort morgen mit ihm an den Decks. Also ich überlege tatsächlich noch morgen spontan nach Berlin zu fahren. Es geht los um 14 Uhr, 14 bis 3 Uhr nachts. Morgen dort, wie gesagt, Sven Feth, Amalia und André Galuzzi, der auch einen richtig, richtig geilen, knackigen, fetzigen Techno-Sound spielt. André Galuzzi. Wie gesagt, die alle morgen, 23.05. Watergate Open Air im Sage Beach in Berlin. Leute, holt euch schnell ein Zugticket, ab nach Berlin. Dann am Sonntag, ha, da freue ich mich ganz, ganz besonders drauf, weil ich kann auch mal wieder ein bisschen an den Turntables rumdrehen. 24.05. Pfingstsonntag, Living Room meets Club Sam's. Und dort an den Decks in der Nacht Thomas Schumacher und ich darf auch, wie gesagt, ein bisschen drehen. Außerdem Laurin Schaffhausen, Marvin Bussian, Paul Fuchs, Serkan Hut, Vio und meiner einer, Mike Palzmeier. Wie gesagt, Pfingstsonntag, 24.05. Living Room meets Club Sam's. Dann 4.06. Luft und Liebe Summer Opening im Rheinriff in Düsseldorf und am 12.07. schreibt es euch ganz dick in den Kalender, Kiesgrube Neuss mit dem Baba, mit dem Sven Feth. So, wie gesagt, morgen Watergate Open Air und Sonntag, Pfingstsonntag, Living Room meets Club Sam's mit Thomas Schumacher, Laurin Schaffhausen, Marvin Bustian, Paul Fuchs, Serkan Hut, Vio und meiner einer, Mike Palzmeier. So, hier geht's weiter. Schöner, knackiger Techno, passend zum Start in dieses doch sehr technoide Wochenende.

Ja, verehrte Freunde der elektronischen Musik, das war die Club Business Radio Show für diesen Freitagabend. Und passend zum Start in ein langes Wochenende, ein schönes, knackiges Techno-Set aufgelegt von mir, Mike Palzmeier, hier in der vergangenen Stunde. Wenn ihr Bock habt auf Techno, wenn ihr Lust habt zu feiern, wenn ihr Lust habt zu eskalieren, dann habe ich hier zwei richtig, richtig gute Dates für euch an diesem Wochenende. Zum einen leider ein bisschen weiter entfernt von OWL, aber ganz egal. Watergate Open Air morgen am Samstag von 14 Uhr am Nachmittag bis 3 Uhr nachts. Watergate Open Air am Sage Beach in Berlin. Und dort an den Decks der Baba Sven Feit, Amalia, André Galuzzi, Cassi und Maurizio Schmitz. Jeder der Künstler eine Ikone auf seinem Gebiet. André Galuzzi auch sehr, sehr coolen Techno spielt der Junge. Wie gesagt, das morgen am 23. Dann habe ich noch eine Sache für euch am Pfingstsonntag. Der Club Sam's ruft euch alle zum Tanz. Unter dem Motto Living Room meets Club Sam's in Bielefeld. Und dort ein grandioser Künstler, ein phänomenaler DJ, der auch schon im Business ist seit sehr, sehr langer Zeit, seit vielen Jahren und Jahrzehnten sogar, Thomas Schumacher. Außerdem Laurin Schaffhausen, Marvin Bussian, Paul Fuchs, Serkan Huth, Vio und meiner einer, Mike Palzmeier. Am Pfingstsonntag im Club Sam's in Bielefeld. Dann merkt euch nochmal vor, 4.6. Luft und Liebe Open Air. Das Summer Opening im Rheinriff in Düsseldorf mit Jasmin Blust und auch wieder André Galuzzi. Genauso am 12.7. Kiesgrube in Neuss mit dem Baba mit Sven Feit. Aber soweit sind wir noch nicht. Erstmal dieses Wochenende hinter uns bringen. Was ihr auf gar keinen Fall verpassen dürft, nächste Woche Freitagabend wieder einzuschalten. Hier, gleiche Stelle, gleiche Welle. Radio Gütersloh, Radio Bielefeld, kurz nach 21 Uhr hier für euch on air mit einer neuen Ausgabe der Club Business Radio Show. Wenn ihr bis dahin irgendwelche Fragen habt, Wünsche, kritiklos werden wollt oder sonst irgendwas, oder wenn ihr hier selber mal in den heiligen Hallen der Club Business Radio Show auflegen wollt und den Menschen von OWL eure DJ-Künste präsentieren möchtet, dann schreibt uns einfach eine E-Mail an die Adresse email@clubbusinessradioshow.de. Und in Social Media sind wir natürlich auch vertreten für euch. Ganz, ganz wichtig, Instagram, Facebook, Club Business Radio Show. Und für euch, für alle die, die die Club Business Radio Show öfters mal hören wollen, geht auf die Soundcloud-Seite. soundcloud.com/clubbusiness. Dort sind alle Sessions der vergangenen Zeit, der vergangenen Jahre und vielleicht sogar Jahrzehnten für euch nochmal digital zum Nachhören hinterlegt. soundcloud.com/clubbusiness. So, ich bin raus. Vielen, vielen Dank fürs Zuhören. Wir sehen uns spätestens Sonntagabend im Sam's in Bielefeld. Ich zähle auf euch. Seid dabei. Wir werden richtig eskalieren. Und jetzt macht es gut. Schönes Wochenende. Mein Name ist Mike Palzmeier. Danke fürs Zuhören. Bis denne, Antenne.

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1: Ich bin Uli Reitinger. Zum Impfen oder zum Teil auch zum Blutabnehmen sollen wir in Zukunft auch in die Apotheke gehen können. Außerdem sollen chronisch Kranke dort Medikamente auch ohne neues Rezept bekommen können. Das hat der Bundestag beschlossen. Die Bundesregierung will damit Apotheken auf dem Land erhalten und Arztpraxen entlasten. Der Verband der Hausärztinnen und Hausärzte sieht die geplanten Änderungen kritisch. Verbandschef Markus Blumenthal-Bayer sagte im ZDF:
2: Ich halte von der Apothekenreform gar nichts. Es ist weder eine Entlastung der Praxen noch eine Verbesserung von Versorgung, sondern es ist ein Dammbruch und es ist auch eine Gefahr für Patientensicherheit.
1: Der Vorsitzende des Verbands der Hausärztinnen und Hausärzte, Markus Blumenthal-Bayer. Die wegen gestiegener Spritpreise eingesetzte Taskforce der Bundesregierung bewertet die aktuelle Versorgungslage als stabil. Der Sommerurlaub sei sicher, auch in Sachen Kerosin, heißt es. Vertreter der Taskforce haben sich darüber mit der Logistik-, Chemie- und Luftverkehrsbranche ausgetauscht.
3: Sorgen gab es zuletzt wegen einer möglichen Kerosinknappheit. Aktuell geht es nicht um die Menge, sondern um die Preise. So ein Vertreter der Luftverkehrsbranche. Trotzdem ist die Lage weiter dynamisch und schlecht vorherzusehen. Für die Industrie geht es vor allem darum, Lieferketten langfristig zu sichern. Vor dem Start der Reisewelle zum langen Pfingstwochenende ist Tanken wieder billiger geworden. Im bundesweiten Tagesdurchschnitt kostete gestern ein Liter E10 knapp unter 2 Euro. Ähnlich auch der Liter Diesel. Wie es mit dem Tankrabatt weitergeht, ist noch nicht raus. Er besteht bis Ende Juni. Aus Berlin, Tine Klimach.
1: Außenminister Wadefuhl ist optimistisch, was eine gemeinsame Zukunft der NATO mit den USA angeht und das trotz der Kritik von US-Präsident Trump. US-Außenminister Rubio habe sehr das Gemeinsame der NATO betont, sagte Wadefuhl nach einem Treffen der NATO-Außenminister in der schwedischen Hafenstadt Helsingborg. In 6 Wochen kommen die Staats- und Regierungschefs der NATO in der Türkei zu ihrem Gipfel zusammen. Dabei gehe es dann darum, ein Zeichen der Geschlossenheit abzugeben, sagte Wadefuhl. Und noch zum Sport. Die deutsche Eishockey-Nationalmannschaft hat bei der Weltmeisterschaft in der Schweiz zum ersten Mal gewonnen. Gegen Außenseiter Ungarn siegte das Team von Bundestrainer Harold Kreis in Zürich mit 6:2. Damit kann die Mannschaft weiter aufs Viertelfinale hoffen, muss dafür aber die nächsten beiden Spiele gewinnen gegen Österreich und Großbritannien. Das waren die Nachrichten mit Uli Reitinger.
4: Das Wetter.
5: Läuft heute Nacht schon nicht mehr ganz so kalt. Auf 15 bis 11 Grad geht's runter. Aber das Pfingstwochenende, das hat's ja wohl in sich wettermäßig. Ganz, ganz viel Sonne hier und da, ein paar harmlose Wölkchen und Temperaturen von 26 bis 30 Grad. Und zwar das ganze Pfingstwochenende und kein Regen in Sicht.
4: NRW Verkehr.
5: Es gibt noch eine Meldung von der A3 Köln Richtung Frankfurt. Zwischen Lohmar und Siebengebirge 4 Kilometer. Da braucht ihr 23 Minuten länger. Ansonsten habe ich aber nichts. Kommt gut an.
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5: Hallo und einen schönen Freitagabend wünsche ich euch. Wer möchte und wer kann, der kann jetzt mit dem Moonwalk in Richtung langes Wochenende tanzen. Michael Jackson ist das mit Billie Jean.
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0: die aktuelle Single von Teddy Swims, Mr. Know-It-All. Absolut geeignet, um im Stau ein bisschen auf dem Lenkrad rumzutippen und mal rechts und links zu gucken, was die anderen Leute so im Auto machen. Ja, es ist wieder viel Stau angesagt. Ein langes Wochenende. In manchen Bundesländern starten sogar die Schulferien. Und das bedeutet eben Stau ohne Ende. Die Frage ist ja, wie vertreibt ihr euch da die Zeit?
1: Musik hören, ja. Podcast hören.
2: Und miteinander Witze erzählen.
3: Wenn es wirklich ein Stehstau ist, dann würde ich irgendwie meine E-Mails machen zum Beispiel. Also arbeiten am Handy.
4: Einfach mal die Ruhe genießen.
5: Wenn wir im Stau stehen, dann rasten eigentlich alle im Auto aus. Also da hätten wir auch gerne selber Tipps.
0: Ja, ich habe leider keine Tipps, denn ich bin heute auch fast ausgerastet. Also wenn ich so daran denke, wie ich heute zur Arbeit gekommen bin, da habe ich aber ganz andere Bilder im Kopf. 20 Kilometer und über eine Stunde gebraucht. Das war schön. Apropos Bilder im Kopf. Sido jetzt für euch.
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Einen schönen Freitag wünsche ich euch. Ich bin Vera Körber und wir machen weiter mit einer sehr, sehr gewaltigen Stimme. Alex Warren ist das mit Ordinary. Schönen Start in euer langes Wochenende. Macht's euch gemütlich.

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0: Nochmal ganz ruhig, Billie Eilish und Birds of a Feather, bevor wir richtig Gas
1: geben. 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

0: Madonna und Sabrina Carpenter. Bring Your Love.
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1: Ich bin Uli Reitinger. Der Bundestag hat ein Gesetz der schwarz-roten Koalition beschlossen, das Apotheken künftig mehr Leistungen ermöglicht. Dazu gehören Impfungen, Vorsorge- und Schnelltests, aber auch Blutentnahmen und die Abgabe verschreibungspflichtiger Medikamente ohne Rezept. Gesundheitsministerin Wagen sagt, die Versorgung erfordere Aufgaben auf mehr Schultern zu verteilen. Bei Ärztevertretern stößt die Reform auf scharfe Kritik. Außenminister Wadefuhl hat sich optimistisch geäußert, beim NATO-Gipfel im Juli in der Türkei eine Verständigung mit den USA zu finden. Wadefuhl setzt auf eine NATO mit den USA. US-Außenminister Rubio habe das Gemeinsame der NATO betont, sagte Wadefuhl nach einem Treffen im schwedischen Helsingborg.
2: US-Außenminister Rubio machte seinen europäischen Kollegen eines ganz klar. Beim NATO-Gipfel in 6 Wochen in der Türkei müsse Präsident Trump vom Mehrwert der NATO überzeugt werden. Nachdem Spanien den USA die Nutzung eigener Stützpunkte für den Iran-Krieg verbot, stelle sich diese Frage ganz eindeutig. Und die Europäer sollen auch berichten, wie sie beim Aufbau der eigenen Verteidigung vorankommen. England und Frankreich haben angekündigt, bei der Sicherung der Straße von Hormuz mitzumachen. Auch Deutschland ist grundsätzlich bereit. Eine NATO-Mission wird das aber wohl nicht. Aus Brüssel, Edith Ebeling.
1: Bei einem Cyberangriff auf einen externen Dienstleister von Krankenhäusern sind zehntausende Patientendaten gestohlen worden. Betroffen sind Kliniken in Baden-Württemberg, Nordrhein-Westfalen, Rheinland-Pfalz und im Saarland.
3: Das gehackte Unternehmen ist für Abrechnungen zuständig, aber nur von Privatpatienten und Selbstzahlern. Es wird vermutet, dass die Hacker das Abrechnungssystem verschlüsseln wollten. Mit solchen Angriffen wird Lösegeld erpresst. Das klappte aber nicht. Die Attacke wurde vorher abgewehrt. Der Zugriff auf die Daten von unterm Strich zehntausenden Patienten konnte aber nicht verhindert werden. Der Cyberangriff passierte schon im April. Betroffene Kliniken haben angekündigt, alle Patienten zu informieren, von denen Daten gestohlen wurden. Jan-Henner Reitze, Nachrichtenredaktion.
1: Und noch zum Sport. Drittligist Rot-Weiß Essen hat den ersten Schritt Richtung Aufstieg gemacht. RWE gewann das Relegationshinspiel gegen Zweitligist Greuther Fürth mit 1:0. Das Tor des Abends schoss Müsel nach einer guten Stunde. Das Rückspiel ist am Dienstag in Fürth. Das waren die Nachrichten mit Uli Reitinger.
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4: Hallo, ich bin Vera Körber. Schönen Freitag wünsche ich euch. Ich bin ja sehr froh, dass in den letzten Tagen mal jemand wieder das Licht da draußen angemacht hat. War schon nicht schön so dunkel und so grau immer tagsüber, ne? Ja, und jetzt kommt er hier um die Ecke und sagt sofort das Licht aus. Kato jetzt mit Turn the Lights on.

0: Cher und If I Could Turn Back Time. Schönen Abend. Sagt man so, ne? Ist ja Frühling, aber ja, die Temperaturen, die sagen doch an diesem Pfingstwochenende eher Sommer, oder? Ich meine, wir haben gerade mal Ende Mai, ne? Am Wochenende wird es so zwischen 26 und 30 Grad. Mein lieber Schwan, was macht ihr denn bei dem Wetter?
1: Ganz lange Spaziergänge mit Kindern auf den Spielplatz. Endlich wieder.
2: Anbaden, schwimmen gehen mit meinen Schildkröten. Sonne sitzen, Picknick im Grünen auf der Wiese.
3: Auf die Blumen.
4: Im Biergarten sitzen und ein Bier trinken.
5: Ich freue mich am meisten drauf, auf Wiesen zu sitzen, mit meinen Freunden einfach ein bisschen rumzuhängen, Musik zu hören und einfach gute Laune zu haben.
0: Ja, auf die gute Laune. Da freue ich mich auch drauf, denn man merkt es jetzt schon an den Leuten, das macht was mit uns, ne? Genießt das Wetter an diesem Wochenende.
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Hallo, wir gehen jetzt erstmal ganz entspannt weiter durch diese Nacht, würde ich sagen, mit Lilywood and the Prick mit Prayer in C. Ich bin Vera Körber. Gutes Wochenende euch!

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0: großartig. Don Henley und The Boys of Summer. Schöne Nacht wünsche ich euch. Ja, wir sind im WM-Fieber. Ach nee, irgendwie noch nicht so richtig, oder? Also zumindest steht ja schon mal unser Kader fest. Das ist ja gut. Und da haben wir ja jetzt wenigstens auch schon mal was zu diskutieren. Atze hat schon mal vorgelegt.
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3: Ja, nee, ist klar.
4: Ja, da haben wir alle gerätselt. Was macht der Nagelsmann für die WM? Welche Kaninchen zaubert der aus dem Hut? Und das Allerwichtigste, es kommt ein Neuer ins Tor. Ja, fertig. Ja, der Manuel macht's nochmal. Das wird dann seine fünfte WM. Ja, der Neuer klebt schlimmer an seinem Stuhl als Günther Jauch. Und das in dem Alter. Der Rollator wird übrigens vom DFB bezahlt. Aber komm, mit Menschen, die lange im Amt waren, haben wir doch gute Erfahrungen. Ja, hier Angela Merkel. Die war auch 10 Jahre fest mit Mesut Özil zusammen. Und bei jeder WM in der Kabine. Und jetzt sagen einige, ja, aber der Manuel Neuer, der war doch raus aus der Nationalmannschaft. Mensch, der lacht doch schon so gut. Ja, sicher, aber Howard Carpendale doch auch. Und dann heißt das plötzlich, hello again, da bin ich wieder. Ti amo. Alte Liebe rostet nicht. Ja, was denn? Soll der Manu sich jetzt dafür entschuldigen, dass er selbst mit Wadenverletzungen noch besser ist als andere Torwärter der Welt? Ja, der Neuer ist eine Instanz, eine Legende. Der ist wie eine Mischung aus dem alten 911er und einem jungen Atze Schröder. Hat zwar immer irgendwo ein Wehwehchen, aber ist in jedem Strafraum zu Hause. Ihr versteht mich.
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0: in Oberhausen für den Lokalfunk in Nordrhein-Westfalen. Verantwortlich im Sinne des Landesmediengesetzes ist Marco Morokotti. 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
1: Ich bin Uli Reitinger. In Apotheken gibt es schon jetzt nicht nur Medikamente. Künftig sollen Apothekenpatienten aber noch weitere Leistungen anbieten können. Von Impfungen über Vorsorge bis hin zu mehr Medikamenten auch ohne bisher nötiges Rezept. Das hat der Bundestag beschlossen.
2: Es sollen sämtliche Schutzimpfungen angeboten werden können, wie gegen Grippe, Tetanus oder gegen Zecken. Auch Blutabnehmen soll bei über 18-Jährigen bald in der Apotheke möglich sein, aber nur nach einer medizinischen Schulung des Personals. In Ausnahmefällen sollen auch verschreibungspflichtige Medikamente ohne Rezept abgegeben werden. Die Kassenärztliche Bundesvereinigung hatte schon vorab gewarnt. Die Diagnose von Krankheiten, die Anwendung von Medikamenten und die Therapie seien Aufgabe der Ärzte. Dem stehen aber immer weniger Hausärzte im ländlichen Raum sowie volle Arztpraxen gegenüber. Aus Berlin, Tine Klimach.
1: Die EU und Mexiko haben nach 10-jährigen Verhandlungen eine modernisierte Fassung ihres Handels- und Partnerschaftsabkommens unterzeichnet. Das passierte bei einem bilateralen Gipfel in Mexiko-Stadt. EU-Kommissionspräsidentin von der Leyen und EU-Ratspräsident Costa waren mit einer größeren Delegation nach Mexiko gereist. Mit dem Handelsabkommen reagieren Mexiko und die EU auch auf die protektionistische Handelspolitik der USA. In Deutschland sind im vergangenen Jahr so wenige neue Wohnungen fertiggestellt worden wie seit 10 Jahren nicht. Nach Zahlen des Statistischen Bundesamts waren es rund 206.000. Das ist der niedrigste Wert seit 2012.
3: Seit Jahren versucht die Politik, Neubau anzukurbeln im Kampf gegen Wohnungsmangel und steigende Mieten. Die Zahlen zeigen, das gelingt nicht. Allein im Vergleich zum Vorjahr sind nochmal 18% weniger Neubauten fertig geworden. Die Baubranche fordert weiter weniger Bürokratie und bessere Rahmenbedingungen. Bauministerin Huberts verspricht wieder einmal Gesetzesänderungen, die Bauen einfacher machen sollen, und verweist auf eine gestiegene Zahl von Baugenehmigungen, die Besserung verspreche. Aus Berlin, Jan-Henner Reitze.
1: Und noch zum Sport. Drittligist Rot-Weiß Essen will nach 19 Jahren wieder in die zweite Fußball-Bundesliga aufsteigen. Und der Traum lebt weiter. RWE gewann das Relegationshinspiel gegen Zweitligist Greuther Fürth mit 1:0. Den einzigen Treffer erzielte Torben Müsel nach einer guten Stunde. Das Rückspiel findet am Dienstag in Fürth statt.
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4: Jo, schönes langes Wochenende mit uns. Habt eine schöne Zeit. Claudia Löhr ist hier. Hallo zusammen.

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0: Lasst mich raten, auch bei euch wird gegrillt an diesem Wochenende. Und man kennt es ja, ne? Du stehst an der Grilltheke und dann, ach komm, gib mir von dem Steak noch ein Stück mehr. Oh, so ein Würstchen geht auch immer. Oder ein Chibabchichi, pack noch einen ein. Ja, und dann haben wir am Ende so viel Kram zum Grillen, ja, dass du eigentlich die komplette Nachbarschaft auch noch einladen könntest. Kevin Zimmer über das Phänomen Grillreste.
1: Es ist doch so einfach, kauf nicht so viel Fleisch. Aber auch ich tappe immer wieder in die Fleischkauffalle. Da steht man dann so an der Fleischtheke und sagt sich,
2: wir werden schon etwas finden.
1: Und wir werden viel finden. Und dann schleppst du diese Massen nach Hause und bist einen halben Tag mit Würzen beschäftigt.
2: Einmal haben wir Masala, brauchen wir. Hier haben wir Curry, hier ist Koriander, hier ist der Kurkuma. Das sind die Gewürze, die wir brauchen.
3: Kurkuma? Meint er vielleicht Kurkuma?
1: Ja, das ist Robert Geis, der grillt gerne und der meint Kurkuma. Der meint schon Kurkuma. Der steht direkt neben dem Cheyenne-Pfeffer und der Vanille. Man muss sich schon mit Gewürzen auskennen, um diese Fleischmassen lecker damit einzureiben. Wobei am Ende ist es eh egal, da kommt ja eh der helle Gewürzketchup drüber. Ja? Die Flasche, der man das Alter nur am vertrockneten Rest an der Öffnung ansieht und man damit auch Fliesen verfugen kann. Also, warum diese Mengen, die wir da kaufen zum Grillfest? Ja, im Steakhouse essen wir doch auch nur ein Stück Fleisch und nicht fünf. Du sagst halt abends dann noch, wenn so alles fertig gegrillt ist, ach, dann haben wir für morgen noch was. Aber so ein Hähnchensteak verdichtet sich über Nacht im Kühlschrank einfach zu Baustoff.
4: Ja, das sieht ja mehr als unappetitlich aus.
1: Mit dem hippen Couscous-Salat kannst du das Treppenhaus verputzen und der Blattsalat sieht einen Tag später aus wie die Frisur von Matthias Reim im Regen. Und dann sitzt du dir schweigend gegenüber, während deine Speiseröhre das Zeug probiert weich zu kneten. Und das dauert, ja? Genug Zeit, um darüber nachzudenken, ob man diese Mengen wirklich auch beim nächsten Mal kaufen will.

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Weekend Dancing in the Flames gleich für euch. Allen Nachtschichtlern sage ich, boah, bitte, bitte durchhalten, ihr schafft das. Und allen anderen viel Spaß, kommt gut durch, so oder so. Wir sind bei euch. Hallo zusammen, Claudia Löhrs hier.

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0: Wir feiern das lange Pfingstwochenende mit euch. 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Und wir sorgen dafür, dass es auch launig wird für euch mit ganz viel Comedy. 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

0: langen Diskussionen auf eine BAföG-Reform verständigt. Die sieht vor, zum kommenden Wintersemester die Wohnkostenpauschale von 380 auf 440 Euro im Monat zu erhöhen. Dann soll das BAföG schrittweise auf das Niveau der Grundsicherung angehoben werden. Zum Impfen oder zum Teil auch Blut abnehmen sollen wir in Zukunft auch in die Apotheke gehen können. Außerdem sollen chronisch Kranke dort Medikamente auch ohne neues Rezept bekommen können. Das hat der Bundestag beschlossen. Die Bundesregierung will damit Apotheken auf dem Land erhalten und Arztpraxen entlasten. Der Verband der Hausärztinnen und Hausärzte sieht die geplanten Änderungen allerdings kritisch. Verbandschef Markus Blumenthal-Bayer sagte im Zweiten:
1: Ich halte von der Apothekenreform gar nichts. Es ist weder eine Entlastung der Praxen noch eine Verbesserung von Versorgung, sondern es ist ein Dammbruch und es ist auch eine Gefahr von Patientensicherheit.
0: Der Vorsitzende des Verbands der Hausärztinnen und Hausärzte Markus Blumenthal-Bayer. Die wichtigsten europäischen Verbündeten der Ukraine haben mit Präsident Zelensky darüber beraten, wie die stockenden Bemühungen um ein Ende des russischen Angriffskriegs wieder in Gang gebracht werden können. Bei der Videoschalte waren unter anderem Bundeskanzler Merz und der französische Präsident Macron dabei.
2: Im Abwehrkampf gegen den russischen Angriffskrieg spricht Zelensky nun von einer so starken Position seiner Streitkräfte wie seit Jahren nicht mehr. Zelensky sieht vor allem auch die jüngsten Drohnenangriffe weit im russischen Hinterland als Erfolg. Er hofft deshalb auf noch mehr Unterstützung und Geld der Europäer für die Ukraine. Hier in Moskau werden die Erfolge Kiews heruntergespielt. Kreml-Chef Putin gibt sich weiter siegessicher. Aus Moskau, Ulf Mauder.
0: Und noch zum Sport. Rot-Weiß Essen hat sich in einem packenden Relegationshinspiel gegen die Spielvereinigung Greuther Fürth eine gute Ausgangsposition erarbeitet und darf weiter von der zweiten Bundesliga träumen. Drittligist Essen besiegte den Zweitligisten Fürth mit 1:0. Das Rückspiel ist am Dienstag in Fürth.
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4: Hallo zusammen, kommt gut durch die Nacht, Claudia Löß hier, hallo.

0: So, langes Wochenende, endlich Pfingsten. Pfingsten. Was war Pfingsten denn eigentlich nochmal? Wer kann es uns erklären? Vielleicht unser Hannes?
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2: Ja, jetzt stehen wir wieder hier, wie in der Schule in Mathe, vorne an der Tafel und haben mal gar keine Ahnung. Ja, was ist eigentlich Pfingsten? Ja gut, letzte Woche war Christi Himmelfahrt und da wussten ja viele auch nicht, was da genau gefeiert wird. Ja genau, Vatertag, also mit Bollerwagen los, saufen, rumgrillen, marschieren. Für viele das reinste Himmelfahrtskommando. Oder Frohen Leichnam ist ja auch bald, das weiß ja auch nie einer. Klassisch ist das Mannschaftsfahrtwochenende für Fußballvereine oder Kegelclubs, da wird dann auch viel getorkelt. Das sieht nüchtern betrachtet aus wie The Walking Dead, nur in Happy, auf Deutsch Frohen Leichnam. Ja, das kann man sich also herleiten. So, aber was ist jetzt Pfingsten? Kommt mir doch nicht so, soll ich euch mal schwierige Fragen stellen? Weiß nicht, wie riecht's unter Wasser? Oder ist James Bond der schlechteste Spion der Welt, weil ihn die ganze Welt kennt? Oder werden kleine Menschen bei Regen später nass? Ja, jetzt wisst ihr auch nicht weiter. Also immer dran denken, wer weiß, der redet nicht. Und wer redet, ja, weiß ich jetzt auch nicht.
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Claudia Löhrs hier, hallo zusammen. Die Toten Hosen gleich noch hier bei mir mit. Hier kommt Alex so. Das hält wach. Und dann ganz neue Musik aus Spanien, Da lo mismo von Marquez. Schöne Nacht mit uns, hallo.

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0: durch diese Nacht mit John Legend. All of me. Ich weiß es ja nicht so, habt ihr genügend Holzkohle fürs Wochenende? Habt ihr Briketts? Vielleicht besorgt ihr lieber doch noch eine Gasflasche mehr? Man weiß es ja nicht. Vermutlich wird bei euch ja auch gegrillt am Wochenende, wie bei ungefähr allen. Was kommt denn bei euch auf den Tisch?
1: Nackensteak oder
2: Bratwurst.
3: Das, was gerade im Angebot ist eigentlich.
4: Fisch ist auch ganz gut.
5: Boah, ich finde Lachs echt gut. Also Lachs schmeckt richtig gut.
6: Zucchini in Öl einlegen, Salz, Pfeffer dran. Fertig.
7: Kartoffeln. Einfach nur in Scheiben, dann ein bisschen Gewürz drauf, meistens so Paprika. Und dann einfach auf dem Grill ein bisschen anbraten lassen, ein bisschen wie Bratkartoffeln sind.

Danke an alle, die nachts arbeiten. Wir sind bei euch. 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

Nachrichten. Ich bin Uli Reitinger. Finanzminister und SPD-Chef Klingbeil hat die Kompromissbereitschaft seiner Partei in den anstehenden Koalitionsrunden zu grundlegenden Reformen signalisiert. Die notwendigen Reformen voranzutreiben erfordere Kompromisse in der politischen Mitte, sagte Klingbeil der Rheinischen Post. Wir sind bereit, aufeinander zuzugehen und die Blockaden in unserem Land zu überwinden, so Klingbeil weiter. Unionsfraktion